0: Wir sind Vize-Weltmeister.
1: Was?
0: Ja, sind wir. Vielleicht nicht aus fußballerischer Sicht, aber wenn es um das schönste Trikot geht, macht uns so schnell keiner was vor. Die Washington Post hat jetzt nämlich ein Ranking der schönsten Trikots dieser WM veröffentlicht und Kollege, Reporter und unser Fashion-Victim Stefan Rijek, du hast dir diese Liste mal genauer angeguckt, ne?
2: Ja, genau. Und zusammengestellt wurde die Liste mit insgesamt 11 Trikots von der Modejournalistin Ashley Fetters-Malloy. Die betont auch am Anfang erstmal, dass die Liste nur auf ihrem persönlichen Geschmack als Modejournalistin beruht. Also es kann natürlich jeder erstmal schön finden, was er will.
0: Ich finde das deutsche Trikot sehr schön, mit dem weiß, schwarz-rot-goldene Streifen auf der Brust. Erinnert so ein bisschen an die 90er. Wir sind ja Kinder der 90er.
2: Ja, ey, 100 Punkte, das ist genau der Punkt. Der Grund für Platz 2. Zu unserem Heimtrikot sagt sie nämlich, dass es eine perfekte Hommage an die Trikots der Weltmeisterjahre ist. Also 54, 74, 90 und 2014. Komplett nostalgisches Trikot also.
0: Ja, ich sag mal so eine Mischung aus den erfolgreichsten Jahren als Trikot, das ist auch einfach eine sehr, sehr coole Idee.
2: Ja, voll. Und man sieht beim Ranking insgesamt, erstens, die Modejournalistin mag eher schlichte Trikots und zweitens geht sie aber auch um Kultur und Tradition und ich finde die Erklärung dazu echt interessant. Wenn man dafür offen ist, muss man auch dazu sagen.
0: Du siehst ein Fragezeichen in meinem Gesicht. Was meinst du damit?
2: Naja, also es geht da nicht nur, wie jetzt bei Deutschland zum Beispiel, um Fußballtradition nach dem Motto, ja, das sieht jetzt aus wie die Trikots von früher, sondern es geht auch um kulturelle Tradition. Das Auswärtstrikot der Spanier zum Beispiel ist auf Platz 3 angeblich, weil es die klassische spanische Literatur verkörpert.
0: So, genau daran denken Fußballer sicherlich auch, wenn sie es anziehen. Das musst du uns jetzt bitte mal erklären, denn viele denken vermutlich das Gleiche, wie ich gerade, als ich es gehört habe. Bitte was?
2: Ja, klar. Also, das Trikot ist cremefarben. Das soll für so alte, vergilbte Buchseiten stehen. Und die goldroten Akzente, die stehen da nicht nur für die Farben Spaniens, sondern wohl auch für die Verzierung, die ganz früher auf den Einbänden von so Büchern eben waren.
0: Ja, ein vergilbtes Trikot, halten wir es fest. Wäre es ein deutsches Trikot, was vergilbt wäre, wäre es eine Anlehnung an die Wohnzimmerwand von Mario Basler, könnte ich mir vorstellen. Es klingt ein bisschen weit hergeholt. Oder sehe ich das nur so? Oder du auch?
2: Nee, also ich dachte das auch. Aber wenn du dir das Trikot jetzt im offiziellen FIFA-Shop bestellen willst, dann steht genau das in der Beschreibung. Ja, und auf Platz 1 ist, rate mal,
0: Frankreich wegen Mode.
2: Ja, klar. Fast, es ist Uruguay. Ist so ein babyblaues Trikot mit weißem Kragen und das erinnert wohl an das der Olympischen Spiele 1924.
0: Klar, hätte ich auch gesagt.
2: Ja, klar. Und angeblich sieht das besonders kultiviert aus, sodass es, Zitat, von einem kleinen Prinzen oder einem französischen Schuljungen getragen werden könnte.
0: Oh, wie süß. So kultiviert. Fußball und kultiviert. Ja, das ist, wer kennt hier nicht die Fans mit der Shampoosflasche auf der Straße? Stefan Rijek, vielen Dank. Gut siehst du aus.
2: Danke.
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Hallo, euch eine schöne Nacht, egal wo ihr gerade seid, ob auf der Arbeit oder ihr könnt einfach nicht einschlafen oder ihr seid gerade im Auto unterwegs. Wir sind bei euch, jetzt auch in dieser sehr, sehr tropischen Nacht mit bis zu 24 Grad. Und es wird nicht kühler, denn jetzt spiele ich für euch Rihanna mit S&M.

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0: Ihr neues Album geht gerade in Deutschland richtig durch die Decke. Mit drauf die neue Single Drop Dead, sozusagen ja, die Lead-Single, die weltweit in den Charts auch gelandet ist. Wir hatten den Superstar natürlich bei uns zu Gast und haben mit ihr über den Song gesprochen, denn das ist eben kein gewöhnlicher Love-Song. Im Refrain heißt es sogar Kiss me and I might drop dead. Also auf Deutsch ungefähr, küss mich und ich fall tot um. Die Frage ist natürlich, was steckt bitte schön dahinter?
1: Yeah, I think that's how it feels.
2: Ja, ich glaube, genauso fühlt es sich an, wenn man jemanden kennenlernt, den man sehr mag. Es fühlt sich irgendwie fast an wie Leben oder Tod, wenn man so heftig in jemanden verliebt ist. Ich finde, dann sind einfach alle Gefühle total verstärkt und man denkt nicht mehr wirklich klar und auch nicht mehr besonders rational.
0: Ja, alles ist ein bisschen intensiver, aufgeladener. Vielleicht kennt man das ja selbst aus Beziehungen. Und Olivia Rodrigo hat auch eine ziemlich genaue Vorstellung davon, zu welchem Szenario dieser Song perfekt passt.
2: Für mich fühlt sich der Song so an, wie nachts um drei noch durch die Stadt zu ziehen, vielleicht aufs Fahrrad zu springen oder jemanden im Regen zu küssen. Man hat direkt Bilder im Kopf bei dem Song und ich kriege direkt Bock, im Auto die Fenster runterzumachen und sich frei zu fühlen.
0: Na, bei der Hitze gerade vielleicht doch nicht die Fenster runtermachen, aber ich sag mal so, küssen im Regen, das wäre schön. So ein bisschen Regen zur Abkühlung und dazu dieser neue Song von Olivia Rodrigo.
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1: Ich bin Dirk Zeitler. Die Verbraucherstimmung in Deutschland ist schon länger nicht besonders gut. Ob sie sich jetzt bei Sonne und Fußball-WM etwas bessert, das erfahren wir heute. Das aktuelle Konsumklima der Nürnberger Institute GfK und NIM wird vorgestellt.
2: Sommer, Sonne, Shoppingtour. Schon länger vermiest die wirtschaftliche Lage vielen Menschen die Lust, Geld auszugeben. Zuletzt war der Konsumklimaindex aber immerhin leicht gestiegen. Und jetzt im Juni meldete auch der Handelsverband Deutschland, die Verbraucherstimmung hat sich verbessert. Sie bleibt laut HDE zwar auf einem schwachen Niveau, aber immerhin setze sich der negative Trend der letzten Monate nicht weiter fort. Janina Singer, Wirtschaftsredaktion.
1: Innerhalb von weniger als einer Minute haben zwei sehr starke Erdbeben Venezuela erschüttert. Die US-Erdbebenwarte gab die Stärke der Erschütterungen mit 7,2 und 7,5 an. Demnach zählten die Erdbeben zu den weltweit stärksten des laufenden Jahres. In sozialen Netzwerken kursierten Videos von beschädigten Gebäuden und Schäden am Flughafen von Caracas. Deutschlands Handynetze sind besser geworden, aber mancherorts ist die Verbindung immer noch ziemlich mies. Über eine App sollen Nutzer jetzt genau diese Funklöcher melden. Check dein Netz, starten das Bundesdigitalministerium und die Bundesnetzagentur eine einwöchige Mitmachaktion.
3: Bundesdigitalminister Wildberger spricht vom großen Netztest. Denn aktuell gibt es immer noch Orte in Deutschland, an denen keines der großen Handynetze von Telekom, Vodafone und O2 standardmäßig funktioniert. Das sind immer noch gut 786 Quadratkilometer. Über die App Mobilfunkcheck sollen wir diese Woche melden, wo die Funklöcher sind. Das hilft den Anbietern und der Bundesnetzagentur einzustufen, wie die Situation vor Ort ist und sorgt am Ende dafür, dass die Netzabdeckung in Summe besser wird. Tanja Wagner, Nachrichtenredaktion.
1: Zum Sport. Brasilien kommt bei dieser Fußball-WM immer besser in Fahrt. Der Rekordweltmeister gewann sein letztes Vorrundenspiel mit 3:0 gegen Schottland und zog dadurch als Gruppensieger in die K.O.-Runde ein. Marokko besiegte zum Abschluss der WM-Vorrunde den krassen Außenseiter Haiti mit Mühe 4:2. Die Schweiz gewann gegen Gastgeber Kanada in Vancouver mit 2:1 und Bosnien-Herzegowina bezwang Katar mit 3:1.
4: Das Wetter.
5: Wann wird's mal wieder richtig Sommer? Jetzt. Der Deutsche Wetterdienst warnt auch für heute wieder vor extremer Hitze. Wir bekommen bis zu 38 Grad, dazu viel Sonne und kaum Wolken. Frühestens morgen am Freitag kann es vereinzelt mal ein Hitzegewitter geben. Dabei bleibt's aber heiß.
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6: Hier die aktuelle Verkehrslage. A3 Oberhausen-Köln zwischen Kreuz Hilden und Dreieck Langenfeld. Dichter Verkehr, 10 Minuten Zeitverlust. Weiterhin auf der A30 Osnabrück-Bad Oeynhausen zwischen Bad Oeynhausen-Ost und Kreuz-Bad Oeynhausen 2 Kilometer stockender Verkehr und zusätzlich auf der A61 Mönchengladbach-Koblenz zwischen Weilerswist und Zwistal. Dichter Verkehr, 5 Minuten längere Fahrzeit. Wir wünschen allen unterwegs gute Fahrt.
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5: Leute, in genau 6 Monaten ist Weihnachten. Ja, also packt die Weihnachtsdeko aus. Wobei, die schmilzt vermutlich bei diesen heftigen Temperaturen gerade. Deswegen verbinden wir Sommer und Weihnachten jetzt auf eine ganz besondere Art und Weise, um euch auch ein bisschen, einfach mal ein bisschen abzukühlen mit Weihnachtsliedern im Sommergewand.

0: Und das wird, glaube ich, eine ziemlich heiße Party.
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0: Samstag ist es soweit, wir feiern mit euch das Rainbow Festival in Köln am Fühlinger See und es wird brüllend heiß, bis zu 40 Grad sollen es werden. Kollege Jonas Mikolajczak ist da. Aber du wirst Samstag auch dabei sein.
3: Ja, und ganz ehrlich, die Hitze, das wird krass. Aber ist ja alles nur eine Sache der Vorbereitung.
0: So sieht's aus. Und wie sieht das Ganze dann so bei dir aus?
3: Also auf jeden Fall werde ich mich schön luftig anziehen. Eine Mütze auf jeden Fall auch auf dem Kopf, damit der geschützt ist. Und Eincreme ohne Ende.
0: So, Lichtschutzfaktor 1000 dann am besten?
3: Ja, ungefähr in der Größenordnung. Ja, und sonst, also mit schick machen ist bei mir diesmal nicht wirklich. Weil Glitzer im Gesicht, der schmilzt sie direkt weg. Die Haare, die sind sowieso bei mir nach 3 Sekunden verschwitzt. Aber das Schöne ist, dadurch brauche ich jetzt keine Stunden, um mich fertig zu machen. Kappe auf, Creme einpacken und ab dafür.
0: So, und trinken nicht vergessen, ne?
3: Ja, hundertprozentig. Gute ist, beim Rainbow Festival dürft ihr auch Plastikwasserflaschen bis zu 500 Milliliter mitnehmen. Müssen halt bei der Kontrolle leer sein, aber dann gibt es auf dem ganzen Gelände kostenlose Wasserstellen, wo ihr euch die wieder auffüllen könnt und das solltet ihr auch machen.
0: Auf jeden Fall. Jetzt aber mal zum Festival selbst. Wie sieht's da musikalisch aus? Worauf freust du dich vielleicht auch selbst?
3: Also ich glaube, Felix sehen, das wird bei dem Wetter wieder eine richtig geile Party. Oder auch Kamrat, der macht ja immer gute Laune. Mhm. Und um ehrlich zu sein, ganz besonders freue ich mich auf die Wenger Boys. Ja, also die sind doch einfach cool, ne? Ja. Und bei 40 Grad Going to Ibiza hören, geil, wie Urlaub.
0: Ja, ne, wie auf Ibiza eigentlich, ne? Am Samstag startet also das Rainbow Festival mit den Wenger Boys, mit Kamrat, mit Felixin und mit Jonas Mikolajczak. Es wird richtig heiß, also passt ein bisschen auf euch auf. 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Ihr habt's gehört, er ist auch beim Rainbow Festival dabei.
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0: Es ist ja quasi Weihnachten. Also fast. Also in 6 Monaten halt. Dazu lecker 40 Grad fast. Damit bei euch Sommer- und Weihnachtsabkühlung gleichzeitig aufkommt, habe ich das hier für euch.
1: Kling!

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2: Ich bin Dirk Zeitler. Die Verbraucherstimmung in Deutschland ist schon länger nicht besonders gut. Ob sie sich jetzt bei Sonne und Fußball-WM etwas bessert, das erfahren wir heute. Das aktuelle Konsumklima der Nürnberger Institute GfK und NIM wird vorgestellt.
3: Sommer, Sonne, Shoppingtour. Schon länger vermiest die wirtschaftliche Lage vielen Menschen die Lust, Geld auszugeben. Zuletzt war der Konsumklimaindex aber immerhin leicht gestiegen. Und jetzt im Juni meldete auch der Handelsverband Deutschland, die Verbraucherstimmung hat sich verbessert. Sie bleibt laut HDE zwar auf einem schwachen Niveau, aber immerhin setze sich der negative Trend der letzten Monate nicht weiter fort. Janina Singer, Wirtschaftsredaktion.
2: Innerhalb von weniger als einer Minute haben zwei sehr starke Erdbeben Venezuela erschüttert. Die US-Erdbebenwarte gab die Stärke der Erschütterungen mit 7,2 und 7,5 an. Demnach zählten die Erdbeben zu den weltweit stärksten des laufenden Jahres. In sozialen Netzwerken kursierten Videos von beschädigten Gebäuden und Schäden am Flughafen von Caracas. Deutschlands Handynetze sind besser geworden, aber mancherorts ist die Verbindung immer noch ziemlich mies. Über eine App sollen Nutzer jetzt genau diese Funklöcher melden. Check dein Netz, starten das Bundesdigitalministerium und die Bundesnetzagentur eine einwöchige Mitmachaktion.
4: Bundesdigitalminister Wildberger spricht vom großen Netztest. Denn aktuell gibt es immer noch Orte in Deutschland, an denen keines der großen Handynetze von Telekom, Vodafone und O2 standardmäßig funktioniert. Das sind immer noch gut 786 Quadratkilometer. Über die App Mobilfunkcheck sollen wir diese Woche melden, wo die Funklöcher sind. Das hilft den Anbietern und der Bundesnetzagentur einzustufen, wie die Situation vor Ort ist und sorgt am Ende dafür, dass die Netzabdeckung in Summe besser wird. Tanja Wagner, Nachrichtenredaktion.
2: Zum Sport. Brasilien kommt bei dieser Fußball-WM immer besser in Fahrt. Der Rekordweltmeister gewann sein letztes Vorrundenspiel mit 3:0 gegen Schottland und zog dadurch als Gruppensieger in die K.O.-Runde ein. Marokko besiegte zum Abschluss der WM-Vorrunde den krassen Außenseiter Haiti mit Mühe 4:2. Die Schweiz gewann gegen Gastgeber Kanada in Vancouver mit 2:1 und Bosnien-Herzegowina bezwang Katar mit 3:1.
5: Das Wetter.
6: Wir bekommen heute bis zu 38 Grad, dazu viel Sonne, viel blauer Himmel, kaum Wind. Der Deutsche Wetterdienst warnt vor extremer Hitzebelastung für heute. Morgen dann auch wieder heiß, dafür örtlich Wolken und selten mal so ein Hitzegewitter.
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7: A30 Osnabrück, Bad Oeynhausen. Zwischen Bad Oeynhausen Ost und Kreuz Bad Oeynhausen 2 Kilometer Stau. Wir wünschen allen unterwegs gute Fahrt.
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6: Heute in 6 Monaten ist Weihnachten, höchste Zeit für Weihnachtslieder. Aber in sommerlich. Wir wollen euch ja auch ein bisschen abkühlen, ne?

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0: Wusstet ihr, dass wir Erdbeeren immer mit dem grünen Deckel waschen müssen? Also mit diesem kleinen grünen Strunk, sonst dringt beim Waschen das Wasser in die Erdbeere ein und verwässert den Geschmack. Ja, und Reis sollten wir auch waschen, bevor wir ihn kochen. Gut, das wusste ich, aber unsere Kollegin Laura Botting nicht. Sie hat festgestellt, es gibt unangenehm viele Dinge, die sie all die Jahre falsch gemacht hat. Und sie hat sich für euch hingesetzt und das alles mal zusammengefasst. Hier noch ein paar Beispiele.
1: Also jetzt mal im Ernst. Viel hilft viel, oder? Auch beim Waschen. Wie ich mein Waschmittel dosiere, ja, also wenn es überläuft, dann höre ich schon auf zu schütten. Ja, das ist auf jeden Fall falsch. Waschmittel sollte nicht überdosiert werden. Das kann nämlich Rückstände auf euren Klamotten hinterlassen und sogar auch in der Maschine. Das Zeug lagert sich da ab, kann irgendwann zu komischen Gerüchen in der Maschine führen oder sogar zu Problemen mit der Technik. Hinten auf der Verpackung des Waschmittels steht ja eigentlich auch, wie man das Zeug dosieren soll. Aber ganz ehrlich, dann soll ich da nach dem Härtegrad vom Wasser dosieren. Ja, keine Ahnung. Härtegrad. Als ich eben duschen war, hat es zumindest nicht wehgetan. Da ich keine Ahnung von Härtegraden habe, gehe ich einfach vom Schlimmsten aus und dosiere dementsprechend. So Pi mal Daumen, also 1 Liter für einen Waschgang. Naja, ist natürlich leicht übertrieben. Du kannst aber tatsächlich den Härtegrad in den meisten Gegenden einfach googeln und danach dann das Waschmittel dosieren. So einfach ist es tatsächlich. Hätte ich das mal vorher gewusst. So, und dann noch eine Frage an euch. Wenn ihr dann im frisch gewaschenen Bettzeug gepennt habt und der Wecker klingelt, macht ihr dann das Bett, wenn ihr aufgestanden seid? Ich bin zwar sehr stolz auf euch, ihr kleinen Streber, aber das ist tatsächlich gar nicht mal so gut. Während wir schlafen, verlieren wir nämlich Feuchtigkeit. Wenn wir dann morgens aufstehen und die Decke akkurat über unser ganzes Bett breiten, am besten noch eine Tagesdecke drüber, schließen wir die Feuchtigkeit und die Wärme im Bett ein und das bedeutet Party für Hausstaubmilben. Daher seid verrückt! Lasst das Bett mal ungemacht oder schlagt die Decke zurück, sodass eure Matratze trotzdem auslüften kann. In diesem Sinne, es lebe das Chaos.
0: Absolut. So, und jetzt seid ihr gefragt, habt ihr auch so Beispiele, Lifehacks oder Dinge, die ihr immer falsch gemacht habt? Dann meldet euch bei uns, geht ganz einfach, über unsere Homepage.

Denkt immer dran, es ist nie zu spät. Hi, Sascha Fassbender hier. Und die brasilianische Fußballlegende Ronaldinho will es jetzt mit 46 nochmal wissen. Er hat bei einem italienischen Drittligisten unterschrieben. Ronaldinho spielt also nochmal Fußball 11 Jahre nach seinem eigentlichen Karriereende. Ja, guck mal. Er macht Sport, andere kaufen sich in der Midlife-Crisis ein Motorrad.

0: kurze Frage. Was ist bei der Hitze perfekt? Ja, Veranstaltungen drin, also zumindest wenn sie klimatisiert sind. 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
1: Ich bin Dirk Zeitler. Der Bundestag befasst sich heute mit möglichen neuen Regeln für die Organspende. In der Debatte geht es vorerst nur um eine allgemeine Aussprache ohne Beschlüsse. Außerdem auf der Tagesordnung die Abstimmung über ein Recht auf Reparatur.
2: Die Waschmaschine ist kaputt. Gleich eine neue kaufen? Häufig ist eine Reparatur günstiger und schont außerdem noch Ressourcen. Die neue Regelung wird Hersteller von Waschmaschinen, Mobiltelefonen und Co. dazu verpflichten, ein defektes Gerät innerhalb der üblichen Lebensdauer zu reparieren. Neue Geräte müssen außerdem so gebaut werden, dass sie gut zu reparieren sind. Beim Thema Organspende debattiert der Bundestag über eine mögliche Widerspruchsregelung. Erwachsene würden dann nach ihrem Tod automatisch als Spender gelten, sofern sie dem nicht zu Lebzeiten widersprochen haben. Lea Matschulat, Nachrichtenredaktion.
1: Die Verbraucherstimmung in Deutschland ist schon länger nicht besonders gut. Ob es sich jetzt bei Sonne und Fußball-WM etwas bessert, das erfahren wir heute. Das aktuelle Konsumklima der Nürnberger Institute GfK und NIM wird vorgestellt.
3: Sommer, Sonne, Shoppingtour. Schon länger vermiest die wirtschaftliche Lage vielen Menschen die Lust, Geld auszugeben. Zuletzt war der Konsumklimaindex aber immerhin leicht gestiegen. Und jetzt im Juni meldete auch der Handelsverband Deutschland, die Verbraucherstimmung hat sich verbessert. Sie bleibt laut HDE zwar auf einem schwachen Niveau, aber immerhin setze sich der negative Trend der letzten Monate nicht weiter fort. Janina Singer, Wirtschaftsredaktion.
1: Innerhalb von weniger als einer Minute haben zwei sehr starke Erdbeben Venezuela erschüttert und beträchtliche Schäden angerichtet. Die US-Erdbebenwarte gab die Stärke der Erschütterungen mit 7,2 und 7,5 an. Demnach zählten die Erdbeben zu den weltweit stärksten des laufenden Jahres. Einsatzkräfte suchen nach möglicherweise verschütteten Menschen. Zum Sport. Brasilien kommt bei dieser Fußball-WM immer besser in Fahrt. Der Rekordweltmeister gewann sein letztes Vorrundenspiel mit 3:0 gegen Schottland und zog dadurch als Gruppensieger in die K.O.-Runde ein. Marokko besiegte den krassen Außenseiter Haiti mit Mühe 4:2. Die Schweiz gewann gegen Gastgeber Kanada in Vancouver mit 2:1. Und Bosnien-Herzegowina bezwang Katar mit 3:1.
4: Das Wetter.
5: Lange haben wir uns die Sonne herbeigewünscht, jetzt ist sie da und wie. Wir bekommen blauen Himmel, kaum Wind und bis zu 38 Grad. Immerhin morgen am Freitag gibt es dann stellenweise mal Wolken, so ein bisschen Schatten mit vereinzelt Hitzegewittern, aber weiter heiß.
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7: A3 Köln-Frankfurt. Zwischen Lohmar Nord und Lohmar 1 Kilometer Stau, 8 Minuten Zeitverlust. Wir wünschen allen unterwegs gute Fahrt.
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8: Sag mal, was? Nee, das geht nicht. Im Bordbistro der Deutschen Bahn, auch Bobi genannt, ziemlich knuffig, da gibt's jetzt keine Pommes mehr. Schuld ist die Europäische Union. Ja, bestimmte Kühlmittel verbietet die Union und das macht Pommes zubereiten im Bobi, im Bordbistro der Deutschen Bahn, unmöglich. Toll. Leute, ohne Pommes, ohne mich.

0: Einen schönen guten Morgen euch. Es ist der Tag des Deutschlandspiels. Um viel geht's ja eigentlich nicht mehr. Die Vorrunde haben wir ja schon gepackt, aber trotzdem, wir haben Bock.
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0: Und mit wir meine ich auch die Kollegin Laura Potting. Guten Morgen.
2: Morgen.
0: Laura, heute geht's ja für unsere Jungs gegen Ecuador. Und traditionell machen wir ja an jedem Spieltag der Deutschen bei dieser WM auch eine Sondersendung.
2: Das ist absolut korrekt. Und das ist auch heute so. Wir senden von 10 bis 14 Uhr heute aus dem Deutschen Fußballmuseum. Der großartige Kevin Zimmer wird
0: mein Lieblingskollege.
2: So, was soll das denn halt? Was ist denn mit mir?
0: Nach dir natürlich.
2: Ja, das will ich aber auch meinen. Also Kevin Zimmer wird das moderieren. Und wir haben wieder grandiose Gäste. Guido Kanz kommt. Und dann der Trainer der U17-Nationalmannschaft, André Pawlak, der wird uns mit seinem Know-how auch ein bisschen einstimmen.
0: Oh ja.
2: Und Singer-Songwriter Malik Harris kommt ebenfalls. Der hat auch schon Bock, also das wird super.
0: Ja, das wird großartig, Leute. Bleibt auf jeden Fall dran. Und das Spiel heute Abend wird sowieso super. Wir haben Bock. Dein Tipp, Laura?
2: 4-1.
0: Boah, gut, ja. Wie aus der Pistole geschossen. Ich sag 3-1.
2: Okay, ja.
0: Alle Tore undaf. Auch wenn es 4-1 ausgeht, alle Tore undaf.
2: Ich sag 4-1, alle Tore, Miroslav Klose.
0: Das wäre schön. Dass euch Familien so. Oh. Ja, kommen wir jetzt mal wieder zurück. Also wir sind auf jeden Fall nah aneinander, was die Tipps angeht. Ja. Und ansonsten muss man sagen, gut, dass das Spiel erst um 22 Uhr ist.
2: Ja, weil da ist nicht mehr so heiß. Ja. Der Deutsche Wetterdienst warnt nämlich auch heute wieder vor extremer Hitze bei uns in NRW. Temperaturen um die 38 Grad heute und morgen. Werden wir dann, Stand jetzt, auch die 40 Grad dann erreichen. Da kann es dann aber auch vereinzelte Hitzegewitter geben.
0: Ja, für heute aber erstmal viel Sonne angesagt. Es ist richtig, richtig heiß. Also passt auf euch auf, Leute.
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0: Sascha Fassbender hier und ein abkühlendes Hallo geht raus an euch bei heute maximal 38 Grad. In den nächsten Tagen werden wir aber wohl eine 4 vorne haben. Wir werden wohl die 40 Grad Marke knacken. Ja, und wir stimmen uns jetzt gemeinsam auf die Hitze ein.
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0: an diesem ganz, ganz frühen Donnerstagmorgen. Hollywood und grüne Männer. Das klingt irgendwie nicht nach Kirche. Heute Morgen im Augenblick mal von der evangelischen Kirche erzählt Julia Rebecca Riedel von einer beeindruckenden kleinen Kirche in der Nähe von Edinburgh.
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2: Südlich von Edinburgh steht eine kleine Kapelle, Roslyn Chapel. Gebaut im 15. Jahrhundert. 40 Jahre haben die Steinmetzer an ihr gearbeitet und das sieht

In die Decken der Kapelle sind Sterne und Blumen geschnitzt. Engel, Pflanzen und seltsame Gesichter zieren Türbögen und Säulen. Ich sehe einen gefallenen Engel, einen Totentanz und immer wieder den Green Man, ein Gesicht, aus dessen Mund Pflanzen ranken. Ich stehe davor und denke an Altenberg. Auch im Altenberger Dom gibt es die grünen Männer. Dieselben seltsamen Gesichter wie in Roslyn Chapel, bei denen man nicht genau sagen kann, was sie in einer Kirche zu suchen haben. Geht es um Fruchtbarkeit und um Erneuerung? Was haben die Steinmetze für Geheimnisse in ihrer Arbeit verborgen? Niemand weiß es genau, und das ist vielleicht auch der Punkt. Spätestens seit Dan Brown ist Roslyn Chapel weltberühmt. Der Heilige Gral soll hier versteckt sein. Es geht um Tempelritter, Freimaurer und Geheimwissen. Die Touristen kommen in Scharen und suchen Antworten. Ich glaube, die eigentliche Frage ist aber nicht, was ist hier versteckt, sondern was trägt uns? Wir Christen haben darauf eine Antwort. Keine geheime, keine verschlüsselte, sondern eine, die wir laut sagen dürfen. Dass da einer ist, der uns kennt, der uns hält und der sich nicht in Stein versteckt, sondern zeigt. Was rankt sich durch unser Leben, wie das grüne Blattwerk durch die steingemeißelten Gesichter der grünen Männer? Für mich ist es der Glaube, in Roslyn und in Altenberg. Julia Rebecca Riedel von der Evangelischen Kirche für Augenblick mal.

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1: Schönen, sehr warmen Donnerstagmorgen wünschen wir euch. Ja, mit Abkühlung im Sinne von wirklich jetzt kühl, ne? War da nicht viel vergangene Nacht. Auf dem Weg zur Arbeit heute früh auch 21, 22 Grad. Das ist schon knackig um diese Zeit und das hat die Stadt auch veranlasst, die Hitzewarnung tatsächlich eine Stufe raufzustellen.
2: Ja, Stufe 2 ist seit gestern ausgerufen. Die Luft steht in Bielefeld aber auch tatsächlich seit 4, 5 Tagen. UV-Belastung sehr hoch, also haltet euch weiter kühl und trinkt sehr viel bei dem heißen Wetter. Bei der Ministerpräsidentenkonferenz in Berlin wird heute über eine Neuordnung der Bund-Länder-Finanzen diskutiert. Es geht auch darum, wie der Bund die Länder und die Kommunen entlasten kann. Der Deutsche Städte- und Gemeindebund schlägt erneut Alarm und fordert mehr Ausgleich. Die Finanzlage der Städte und Gemeinden ist prekär, sagte Hauptgeschäftsführer André Berkegger. Grund seien die steigenden Kosten für Aufgaben durch Bundes- und Landesgesetze. Für die Kommunen müsse gelten, wer bestellt, bezahlt auch. Der Bundestag befasst sich heute mit neuen Regeln für die Organspende. Beschlüsse sollen aber noch nicht fallen. Außerdem auf der Tagesordnung die Abstimmung über ein Recht auf Reparatur. Lea Matschulat berichtet.
3: Die Waschmaschine ist kaputt. Gleich eine neue kaufen? Häufig ist eine Reparatur günstiger und schont außerdem noch Ressourcen. Die neue Regelung wird Hersteller von Waschmaschinen, Mobiltelefonen und Co. dazu verpflichten, ein defektes Gerät innerhalb der üblichen Lebensdauer zu reparieren. Neue Geräte müssen außerdem so gebaut werden, dass sie gut zu reparieren sind. Beim Thema Organspende debattiert der Bundestag über eine mögliche Widerspruchsregelung. Erwachsene würden dann nach ihrem Tod automatisch als Spender gelten, sofern sie dem nicht zu Lebzeiten widersprochen haben.
2: Ein 33-jähriger Bielefelder ist am Wochenende von Unbekannten angegriffen, getreten und schwer verletzt worden. Das teilte die Polizei mit. In der Nacht von Samstag auf Sonntag gegen 0 Uhr sei der Mann an der Ahnstraße Ecke Mintener Straße angesprochen und von hinten gegen den Kopf zu Boden geschlagen worden. Danach sollen 4, 5 Personen auf ihn eingetreten haben. Die Polizei sucht Zeugen. Bei der Fußball-Weltmeisterschaft steht Südafrika zum ersten Mal in der K.O.-Runde. Das Team konnte Südkorea 1:0 besiegen. Mitgastgeber Mexiko hat seine weiße Weste gewahrt und 3:0 gegen Tschechien gewonnen, das nach Hause fahren muss. Brasilien schaffte ein 3:0 gegen Schottland, Marokko, Haiti 4:2. Die Deutschen treffen heute Abend um 22 Uhr auf die Ecuadorianer.
1: Vielleicht haben wir Mexiko unterschätzt. Hat man, also ich jetzt nicht auf dem Zettel, muss ich zugeben. Haben wir jetzt, glaube ich, drei Spiele.
2: Dass sie weiterkommen.
1: Oder? Ja, aber mit 9 Punkten ist schon.
2: Ja, mit 9 Punkten, aber die Gegner waren jetzt auch überschaubar. Ne?
1: Ja, ich weiß jetzt nicht, wer im 16-Finale auf Mexiko wartet. Ja, müssen wir nochmal diesen Baum anschauen, da kann man das ja sehen. Aber trotzdem, Hut ab.
2: Ja, gleich, ne? Gute Fans auch, ne?
1: Ja, definitiv.
2: Viele gute Fans.
1: Definitiv. Macht Spaß. Genau wie das Wetter. Also eigentlich, ne? Ich sag mal so, es ist ein toller Sommertag heute wieder. 33 Grad, wird natürlich warm. Ihr habt es gerade bei Tim in den Nachrichten gehört. Die Hitzewarnung gibt nochmal eine Stufe drauf. Also Stufe 2 jetzt. Das heißt, wir müssen es auf jeden Fall schön kühl halten von innen und von außen. Dazu ganz viel Sonne von morgens bis abends. Morgen 36 Grad. Da also nochmal eine Schippe drauf. Samstag und Sonntag stand jetzt 37 Grad. Eigentlich immer nur Sonne in Sicht. Am Sonntag, da könnte es sein, dass dann auch mal ein paar Wölkchen dazukommen und zum Abend hin dann auch Gewitter.
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1: 3:06, da haben wir nur 2 Meldungen für euch, 2 Blitzer, Dornberger Straße und im Johannistal wird geblitzt.
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1: Moin moin zusammen, ja, 24 Grad und es wird noch heißer. 24 Grad stehen hier aktuell auf dem Thermometer am Studio hier in der Altstadt. Das ist jetzt schon sehr, sehr warm. Trotzdem jetzt noch die Zeit, wo man das Fenster aufreißen kann oder eben mich halt auch bei der Fahrt zur Arbeit beide Autofenster runtergekurbelt, so ein bisschen da mal durchziehen lassen, die Luft. Also man ist doch froh, dass man jetzt schon aufstehen und arbeiten kann, oder? Wie ist das bei euch? Der Kollege Timo Teichler war schon unterwegs, wen er so getroffen hat. Unser Thema gleich hier bei Radio Bielefeld.

0: Wenn schon um 10 Minuten nach 6 24 Grad auf dem Thermometer stehen, dann muss Sommer sein. Radio Bielefeld ist hier am Donnerstag mit Sebastian Wiese und nicht erschrecken, Timo Teichler.
1: Ja, hallo.
0: Was machst du hier? Hast doch diese Woche gar nicht Frühdienst.
1: Ja, bist du so schön früh. So schön kühl heute früh, so wollte ich sagen. Das wollte ich diese Woche auch noch genießen bei den
0: Ja, das ist ja tatsächlich auch die Zeit, in der wir wieder unsere Dachfenster aufreißen, Stoßlüften. Ich habe eben gesagt, auf Weg zur Arbeit beide Autofenster runtergekurbelt. Jetzt kommt noch halbwegs frische Luft rein, spätestens ab Mittagszeit. Da fließe ich weg. Ne? Und du warst heute früh schon für uns unterwegs und hast Bielefelderinnen und Bielefelder getroffen, die ja eigentlich ganz froh sind, dass sie bei diesen Temperaturen morgens früh raus müssen.
1: Schönen guten Morgen.
2: Guten Morgen.
1: Da wird schon eine Hunderunde gedreht. Bei den Temperaturen macht es richtig Spaß, oder?
3: Jetzt um die Zeit ja. Jetzt um die Zeit ja. Auch für den Hund. Sie will sonst mittags gar nicht mehr raus.
1: Wie ist das bei dir? Du fährst gleich noch zur Arbeit, oder?
3: Wir starten jetzt gleich, ja.
1: Da ist man doch, auch wenn es ja eigentlich quälig ist, so früh aufzustehen, jetzt bei, was haben wir, ein bisschen mehr als 20 Grad, ganz froh, ne?
3: Es ist eine Freude. Im Vergleich zum Rest des Tages ist es wirklich eine Freude, ja.
1: Also sonst quält man sich ja wahrscheinlich um die Uhrzeit, ne?
3: Ja, ich bin in der Pflege, da ist es eh nicht ganz so freudig zurzeit, ja, genau.
1: Wann bist du dann fertig heute?
3: Wenn ich pünktlich rauskomme, um 14 Uhr.
1: So, und dann machst du heute noch was?
3: Garten.
1: Und ich glaube, wenn ich jetzt mal laut schreien würde, dann wäre der ein oder andere aber auch wach. Also viele mit offenem Fenster unterwegs. Die Sonne kommt natürlich jetzt rein. Da ist mit lange Schlafen natürlich nichts. Aber zumindest die Luft ist ein bisschen kühler. Wie sieht das hier aus?
4: Ja, das ist warm, dann kann ich nicht schlafen drin.
1: Ach, du kannst nicht schlafen, deswegen bist du jetzt schon aufgestanden?
4: Ja, genau.
1: Also gehst gar nicht zur Arbeit?
4: Nein.
1: Also läufst du einfach nur rum, oder?
4: Ja.
1: Dann viel Spaß noch, ne? Ja. Ciao. Mensch, so früh unterwegs, geht zur Arbeit vermutlich.
5: Ja.
1: Ich habe jetzt viele in kurzer Hose gesehen. Du hast dich für Dreiviertel und Pullover entschieden. Morgens doch noch ein bisschen frisch, oder?
5: Ja, ist frisch.
1: Wie war so die Nacht für dich?
5: Tropisch. Schlecht geschlafen. Ne?
1: Was arbeitest du?
5: Reinigungskraft im Städtischen.
1: Wann bist du fertig?
5: Viertel vor elf.
1: Okay, das ist ja nicht mehr so lange. Alles klar, tschüss.
0: Ja, guck mal, ich muss ja auch heute nur bis 10 im Studio stehen. Du kannst auch früher Feierabend machen, ne?
1: Ja, ich denke, ich werde gleich Schluss machen. Oder vielleicht drehe ich noch eine Runde.
0: Ja, komm.
1: Und gucke, wen ich so finde.
0: Ja, um die Zeit. Da geht's ja noch mit dem Arbeiten, ne? Radio Bielefeld läuft. 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Schönen Donnerstag mit uns.
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Gleich 6.23 Uhr, Radio Bielefeld, Blitzer und Verkehr, immer schnell und aktuell. Gibt eine neue Meldung, danke Sven, 08800 300, die kostenlose Radio Bielefeld Verkehrshotline hat geklingelt und er hat mir gesagt, Eckendorfer Ecke Feldstraße sind die Ampeln aus. Geblitzt wird noch Dornberger Straße und im Johannistal und das ist die perfekte Musik für dieses tolle Sommerwetter. Genau.

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7: Hier ist eure Nummer 1, Radio Bielefeld, live um 6.30 Uhr. Schön, dass ihr dabei seid. Ja, und kommende Nacht könnten sich einige von euch wieder in Schwarz-Rot-Gold auf den Weg zum Jahnplatz machen. An Schlaf ist ja bei der Hitze eh nicht so richtig zu denken. Ne? Wenn es denn mit dem dritten Sieg im dritten WM-Spiel klappen sollte, Gegner Ecuador hat, müssen wir zugeben, bislang nicht so viel gerissen. Und es wird auch Änderungen geben in der Startelf, in der DFB-Startelf.
8: Ja, deutet sich an. Eine aber vermutlich nicht. Dennis Undaf soll wieder von der Bank kommen. Hinten links wird wohl umgestellt. Vielleicht auch im Mittelfeld und vielleicht im Tor Olli Baumann rein. Deutschland ist ja schon Gruppensieger. Vergangene Nacht haben Brasilien und Mexiko ihre Spiele gewonnen. Südafrika steht erstmals in einer WM-KO-Runde. Venezuela ist in der Nacht von 2 starken Erdbeben erschüttert worden. Die Regierung in Caracas hat den Notstand ausgerufen. Es sind zahlreiche Gebäude eingestürzt und Menschen verschüttet worden. Es könnte tausende Tote geben. Die Such- und Rettungsarbeiten in Venezuela laufen auf Hochtouren. Eine sogenannte Tropennacht mit Temperaturen von über 20 Grad liegt in Bielefeld hinter uns. Die Stadt hat bereits die Hitzewarnung auf Stufe 2 raufgesetzt. Es wird auch eine sehr hohe UV-Belastung erwartet. Haltet euch kühl und trinkt viel. Zum Wochenende wird es in Bielefeld noch mal heißer. Die Bund-Länder-Finanzen, Entlastungen für die Kommunen und die Stärkung des Ehrenamtes sollen heute bei der Ministerpräsidentenkonferenz in Berlin besprochen werden. Der Städte- und Gemeindebund beklagt, dass Kommunen immer mehr Aufgaben leisten und bezahlen müssen. Er fordert, wer bestellt, bezahlt auch. Die Bielefeld Marketing hat ein neues Kooperationsprojekt mit Influencern in der Stadt ins Leben gerufen. Das Projekt trägt den Titel Bifluencer. Dabei sollen Menschen, die in den sozialen Medien aktiv und sehr bekannt sind, ihre Verbundenheit mit Bielefeld unentgeltlich zum Ausdruck bringen und unterstreichen.
7: Wir schauen aufs Radio Bielefeld Wetter und ich habe gesehen, am Samstag ist Siebenschläfer. Bedeutet ja, das ist ja so eine alte Bauernregel, ne? Das Wetter, wie es da dann ist, so wird ja auch der Sommer. Die nächsten 7 Wochen sollen so bleiben. Wenn ich jetzt auf Samstag schaue, 37 Grad, 14 Sonnenstunden, das wird ein extrem hotter Sommer. Können wir uns dann vielleicht schon mal drauf einstellen. Heute mit 33 Grad mehr als nur ein Vorgeschmack. Morgen 36 Grad, Sonne satt und Samstag, Sonntag, wie gesagt, 37 Grad. Vielleicht am Sonntagabend so ein paar Gewitter möglich.
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7: Kurz nach 7:30, da schauen wir nochmal schnell und aktuell, was auf den Straßen los ist. Dornberger Straße und im Johannistal stehen die Maschinen und es gibt weiter einen Ampelausfall. Eckendorfer Straße, Ecke Feldstraße. Und wenn ihr noch was zu melden habt, dann tut das gerne. Zum Beispiel per WhatsApp an Bielefeld 6 mal die 5.
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7: Moin moin zusammen. Wir arbeiten bei 30 Grad plus. Nicht das Schönste, was man sich so vorstellen kann. Da genießen wir doch die aktuellen Temperaturen am frühen Morgen, oder?
10: Also es ist eine friedliche, noch kühle Atmosphäre. Kann ich sehr gut mit um.
11: Und sonst mit der Hitze, kommst du klar?
10: Semi. Das sind im Moment Temperaturen, fühle ich mich nicht so geübt.
7: Der Kollege Timo Teichler war heute früh schon ganz früh unterwegs und hat einige Bielefelderinnen und Bielefelder getroffen, denen das frühe Aufstehen im Sommer deutlich weniger ausmacht als sonst. Mehr dazu gleich hier bei Radio Bielefeld. Schwitzt euch gut rein in den Tag.

schönen Donnerstagmorgen mit uns. Um 6.41 Uhr, Radio Bielefeld läuft und grundsätzlich, das möchten wir hier nochmal festhalten, freuen wir uns darüber, dass es so warm und sonnig ist. Wir haben uns ja den Sommer herbeigesehen. Ich muss aber zugeben, so im Tagesverlauf, da bin ich doch ganz schön am Ölen. Und das, obwohl ich gar nichts mache. Aktuell 24 Grad hier in der Altstadt. Und da sind schon einige unterwegs. Timo Teichler ist wieder live bei uns.

0: im Studio. Manche, Timo, auch einfach nur so, ohne dass sie überhaupt zur Arbeit müssen.
1: Ja, da war ich heute früh sehr überrascht. Ich sah aus der Ferne jemanden in Badelatschen und kurzer Hose, also wirklich kurze Hose. Ich dachte, oh, was hat der denn vor? Erstmal hingegangen. Ich sage, guten Morgen, Radio Bielefeld, was ist hier los? Und der musste aber gar nicht zur Arbeit oder so. Der konnte einfach nicht mehr schlafen und hat sich gedacht, ich stehe jetzt auf und drehe einfach mal eine Runde. Völlig ziellos.
0: Ja, was willst du machen, wenn es so warm ist in der Wohnung? Ja. Vielleicht Dachgeschosswohnung, ja? Weiß man nicht. Du warst eben nochmal für uns in der Stadt unterwegs und hast einige Menschen getroffen, die aber auch wirklich ein Ziel hatten.
1: Was sind wir froh, dass wir heute früh so früh arbeiten dürfen bei den Temperaturen?
2: Ja, heute tatsächlich. Ja. Sehr. Weil es jetzt noch gerade kühl ist. Das genieße ich am Morgen. Ganz kurz, kühl.
1: Du stehst immer so früh auf oder ist es Ausnahme wegen des Wetters?
2: Nee, diese Woche Frühschicht.
1: Extra oder?
2: Nein. Aber diese Woche freue ich mich drüber.
1: Und du joggst eine Runde, oder?
3: Genau. Tatsächlich bei dem warmen Wetter die einzige Option.
1: Also bist du extra früh aufgestanden jetzt?
3: Ja. Also meine Frau geht ja auch zur Arbeit, kann ich auch aufstehen.
1: Ja. Und was machst du, wie viele Kilometer?
3: Also nur 5. Kurz zur Hundewiese und zurück.
1: Temperaturtechnisch heute, wie schaffst du es?
3: Homeoffice.
1: Homeoffice, okay. Hast du denn irgendwie Klima zu Hause, oder?
3: Leider nicht, aber unsere Wohnung ist so kühl.
1: Und die Nacht war wahrscheinlich etwas zäh.
3: Ja, ohne Decke schlafen. Solche Sachen halt.
1: Sommeroutfit, bei den Temperaturen macht es auch noch Spaß, oder?
4: Ja, klar. Jetzt geht's.
1: Also ist man da vielleicht auch froh, dass man so früh jetzt aufsteht?
4: Ja, nur man hat dann auch halt in der prallen Nachmittag so eine Feierabend, ne? Da ist dann zu warm.
1: Ja. Was machst du beruflich?
4: Ich arbeite im Krankenhaus.
1: Wie war die Nacht bei dir?
4: Angenehm.
1: Angenehm?
4: Ja.
1: Angenehm habe ich jetzt noch nicht gehört.
4: Doch, aber abends alles aufmachen, dann geht das schon. Alles auf. Wohnzimmer, Schlafzimmer, Küche, komplett.
1: Schon so früh mit dem Fahrrad unterwegs?
4: Ja.
1: Macht das bei den Temperaturen jetzt auch richtig Spaß, Fahrrad zu fahren, oder?
5: Ja, also man muss ja, ich bin gezwungen. Zur Arbeit, zurück.
1: Wie war die Nacht?
5: Boah, schwer. Ich warte jetzt auf mein Gehalt, dann werden Ventilatoren besorgt.
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10 vor 7, Radio Bielefeld, Blitzer und Verkehr immer schnell und aktuell. Dornberger Straße und im Johannistal wird geblitzt. Eckendorfer Straße, Ecke Feldstraße, da sind die Ampeln aus. Und wir sagen ja diese Woche Dankeschön und das bei den Erzieherinnen und Erziehern in Bielefeld. Ich habe mich mit zwei getroffen, die mir erzählt haben, was so toll an ihrem Job ist, auch wenn er Herausforderungen mit sich bringt. Mehr dazu gleich.

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1: Tim, mein Mikrofon ist schon wieder kaputt. Das kann nicht wahr sein. Wir müssen uns hier wirklich mal darum kümmern, dass es repariert wird. Das geht mir hier immer unter die Nase. Deins ist auch noch
2: aus. Oder wir ziehen um.
1: Das könnte man natürlich machen. Vielleicht so irgendwie Richtung Ende des Jahres. Ja, wir starten in den nächsten heißen Sommertag hier in Bielefeld und müssen leider heute früh mit einer Nachricht von einem schweren Erdbeben beginnen in Südamerika. Da gibt es tatsächlich sehr dramatische Meldungen aus Venezuela.
2: Ja, so zumindest stellt sich das aktuell dar. Zwei schwere Beben innerhalb von nicht mal 40 Sekunden. Häuser sind eingestürzt, Menschen verschüttet. Der Notstand ist in Caracas ausgerufen worden. Das Erdbeben könnte Tausende Tote in Venezuela fordern. Auch die Entwicklung haben wir bei Radio Bielefeld für euch im Blick. Genauso wie die Hitzewelle in Bielefeld. In der vergangenen Nacht sind die Temperaturen in unserer Stadt nicht unter 20 Grad gefallen. Die Abkühlung ist ausgeblieben. Die Stadt hat die Hitzewarnung auf Stufe 2 erhöht. Damit wird vor weiteren Belastungen gewarnt, gerade für Kleinkinder, Vorerkrankte und ältere Menschen. Es wird auch mit einer sehr hohen UV-Belastung gerechnet. Trinkt viel, haltet euch kühl. Das Wochenende wird in Bielefeld noch heißer. Die Ministerpräsidenten und Präsidentinnen der Länder treffen sich heute in Berlin. Das wichtigste Thema, die Finanzen. Thomas Bleskin aus der Hauptstadt.
3: Die Länder und auch die Kommunen fordern vom Bund mehr finanzielle Unterstützung, wenn es darum geht, Bundesregelungen umzusetzen. Es geht etwa um Kosten für die Sozialhilfe oder für das Kindergeld. Die gesetzlichen Vorgaben kommen aus Berlin und müssen in den Ländern umgesetzt werden. Und bei der MPK heute wollen die Länderchefs an das Prinzip der Konnexität erinnern. Das bedeutet, wer bestellt, der muss auch bezahlen.
2: Influencerinnen und Influencer sollen als neue Stadtbotschafter für Bielefeld eingebunden werden. Die Marketinggesellschaft hat das ins Leben gerufen und 10 Personen erstmal auserkoren, die in den sozialen Medien aktiv und sehr bekannt sind. Sie sollen auf ihren Kanälen Bielefeld noch bekannter machen und ihre Verbundenheit zur Stadt unterstreichen. Erste Ideen wurden jetzt ausgetauscht. Das Feld der Influencer soll noch erweitert werden, um authentischen Content zu generieren. Die deutschen Fußballfans hoffen heute Abend auf die nächste WM-Party. Im dritten, eigentlich bedeutungslosen Gruppenspiel trifft die DFB-Elf auf Ecuador. Um 22 Uhr im späteren Endspielstadion von New Jersey. Vor Ort ist Thomas Bremser.
4: Keine Experimente, das ist das Motto des Bundestrainers. Seine Mannschaft soll sich weiter einspielen und im Flow bleiben. Nur Antonio Rüdiger und David Raum rotieren rein. Dennis Undorf bleibt erneut die Joker-Rolle. Der Gegner aus Ecuador bangt ums Weiterkommen, hat nur einen Punkt geholt gegen Curaçao, hatte dabei aber auch viel Pech. Julian Nagelsmann lobt vor allem die Abwehr des Gegners. Es könnte im Stadion bei New York sehr laut und sehr gelb werden, denn im Großraum New York leben Hunderttausende mit ecuadorianischen Wurzeln.
1: Wir schauen aufs Radio Bielefeld Wetter und schon jetzt über 24 Grad hier in der Altstadt. Da ist aber noch lange nicht Schluss. 33 Grad sind heute drin, also die 30 Grad knacken wir locker. Vielleicht auch an der einen oder anderen Stelle noch mal ein bisschen heißer. Ganz, ganz viel Sonne, kaum eine Wolke am Bielefelder Himmel zu sehen. Das ist Sommer, würde ich so sagen. Aber ein heißer Sommer. Morgen wird es noch mal ein Tucken wärmer mit 36 Grad. Ebenfalls keine Wolke in Sicht. Samstag, Sonntag stand jetzt 37 Grad. Also sehr, sehr heiß. Denkt dran, ne? Auch mal Schatten suchen, viel trinken und nicht nur ein Bierchen oder ein Caipirinha, sondern auch mal wirklich viel Wasser zwischendurch und auch mal, ja, nicht unbedingt das Extreme machen bei dem Wetter, ne? Nicht unbedingt jetzt in der Hitze joggen gehen oder was auch immer. Sonntag, später Nachmittag zieht sich's eventuell ein bisschen zu, am Abend sind auch Gewitter möglich.
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1: 7:04 schauen wir noch mal schnell und aktuell, was auf den Straßen los ist. Soweit läuft alles rund. Keine größeren Staus oder Störungen gemeldet. Berufsverkehr ist unterwegs in der Stadt. Die üblichen Spielchen, die üblichen Stellen, ihr kennt das. 3 außergewöhnliche Meldungen habe ich aber. 2 Maschinen. Dornberger Straße wird Höhe Twellbachtal geblitzt und im Johannistal Richtung Adenauerplatz unterm OWD. Und wir haben nach wie vor noch die Meldung von einem Ampelausfall an der Eckendorfer Straße, Ecke Feldstraße. Sollte das irgendwie nicht mehr ganz stimmen oder solltet ihr ein Update für mich haben, gerne per WhatsApp schicken. An Bielefeld 6x5.
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1: 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Moin moin zusammen. Ja, und ein spezieller Gruß geht heute früh wieder raus an alle Erzieherinnen und Erzieher in Bielefeld. Auch bei 30 Grad plus hütet ihr unsere Kinder und haltet sie frisch, so wie mein Sohn gestern.
5: Meine Erzieherin hat mich heute mit einem Schlauch nass gespritzt. Das fand ich cool. Das war eine schöne Erfrischung, weil es war heute so heiß und dann wollte ich mich ein bisschen erfrischen.
1: Ja, wir bedanken uns in dieser Woche bei den Erziehern. Haben mich deshalb mit Melissa und Hilka getroffen. Warum sie ihren Job lieben, auch wenn er manchmal herausfordernd sein kann, hört ihr gleich hier bei Radio Bielefeld. Schönen Donnerstag mit uns.

0: 12 Minuten nach 7, Radio Bielefeld läuft am Donnerstag mit Sebastian Wiese. Moin moin zusammen. Wir sagen diese Woche wieder Dankeschön und zwar einer Berufsgruppe, die mir auch sehr am Herzen liegt, muss ich sagen, denn sie kümmern sich jeden Tag um unsere Kinder. Wir bedanken uns bei den Erzieherinnen und Erziehern in Bielefeld. Ihr könnt auch gerne euer Dankeschön loswerden per WhatsApp-Sprachnachricht an Bielefeld 6x5. Ja, ich habe mich deshalb mit Melissa und Hilka getroffen. Die beiden arbeiten in der Kinderbrücke in Hepen. Melissa ist dort seit 4 Jahren im Einsatz. Hilka arbeitet schon über 20 Jahre als Erzieherin. Und die beiden haben mir erzählt, warum sie ihren Beruf so lieben und was ihnen für sie so besonders macht.
1: Eigentlich gibt es tagtäglich so Marmeladenglas-Momente, wie man so schön sagt. Was mir ganz, ganz, ganz, ganz doll im Gedächtnis bleiben wird, ich glaube auch für immer, war in der Ruhezeit, da liegen alle Kinder auf ihren Matten und da hat ein Kind meine Hand genommen und meinte, ach Melissa, ich bin so froh, dich zu haben, du bist wie Familie für mich. Das geht ja runter wie Öl.
0: Melissa war schon früh klar, sie will Erzieherin werden. Ähnlich ging es Hilka, für die Arbeit mit den Kindern auch nach vielen Jahren noch etwas ganz Besonderes ist.
2: Sie kommen hier hin, wir sind erstmal fremde Personen für die Kinder und auch für die Eltern. Das ist das Wertvollste, was ihr habt, was ihr uns anvertraut. Und wenn das fremde Leute sind, muss man erstmal gucken, so, was ist das denn da? Und es gibt tatsächlich Kinder, die kennen wir schon, seitdem sie im Bauch sind, weil die großen Geschwister hier sind und man einfach die Familien ja auch über einen langen Zeitraum kennt und begleitet.
0: Und das ab dem frühen Morgen. Gemeinsam frühstücken, dann ab in den Morgenkreis, danach Freispiel und einfach gucken.
2: Die einen brauchen vielleicht ein Buch und Trost und einen Schoß und die anderen brauchen eher Action. Man geht mit denen Touren. Man ist einfach den ganzen Tag für sie da.
0: Das wird nie langweilig.
2: Die Kinder zu unterstützen, ihren Weg zu gehen. Das ist einfach was, was immer noch total toll ist und einfach richtig Spaß macht.
0: Weniger spaßig sind oftmals die Rahmenbedingungen, weil es an Personal fehlt und die individuelle Förderung auf der Strecke bleiben muss.
2: Und das ist was, was wir uns einfach vom Gesetzgeber her wünschen würden, dass da mehr Personal in die Einrichtungen kommt, eine andere Finanzierung. Und dann wäre, glaube ich, auch das gesellschaftliche Ansehen einer Erzieherin ein anderes. Wenn einfach auch allen bewusst ist, was wir da für einen Job machen und dass wir Bildungsarbeit machen in den Kitas. Das fängt nicht erst in der Grundschule an, das machen wir vorher schon. Und das ist einfach was, was, glaube ich, bei vielen nicht im Kopf ist.
0: Trotz allem würden Hilka und Melissa ihren Job um nichts in der Welt tauschen.
1: Das klingt immer so kitschig, aber man beobachtet sie wirklich beim Wachsen, beim Großwerden. Und das bedeutet einem einfach unfassbar viel.
0: Selbst wenn es dabei auch mal die ein oder andere laufende Nase gibt.
1: Das ist halt das Berufsrisiko. Das hat ja jeder Beruf.
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7 Uhr gleich 22, Radio Bielefeld, Blitzer und Verkehr immer schnell und aktuell. Dornberger Straße und Johannisthal, da wird geblitzt. Von den Maschinen Eckendorfer Ecke Feldstraße nach wie vor die Ampeln aus. Oder stimmt das gar nicht mehr? Dann gebt mir gerne ein Update. 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
5: Schönen Donnerstagmorgen mit uns. 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Und aus den Influencern in Bielefeld sollen jetzt Bifluencer werden, hat sich die Marketing vorgenommen und die Leute angeschrieben und auch schon eingeladen, um Ideen auszutauschen. Ziel ist es, authentisch Werbung für Bielefeld zu machen.
6: Genau, das sind die neuen Zeiten, um dann natürlich vor allem Jüngere damit zu erreichen. 10 Personen, die in den sozialen Netzwerken aktiv und auch ziemlich bekannt sind, wurden erstmal zusammengeholt. Weitere sollen noch folgen für die Initiative Bifluencer als neue Stadtbotschafter im Netz. In Venezuela hat die Erde in der Nacht gleich zweimal kräftig gebebt. Es werden zahlreiche Tote vermutet. Gebäude sind eingestürzt, viele Menschen verschüttet worden. Die Rettungsmaßnahmen laufen in dem Land auf Hochtouren. Die Regierung in Caracas hat den Notstand ausgerufen. Die Hitzewelle hat Bielefeld mehr und mehr im Griff und vergangene Nacht gab es eine sogenannte Tropennacht, wo die Temperaturen nicht unter 20 Grad gesunken sind. Gerade für Kleinkinder, Vorerkrankte und ältere Menschen wächst die Belastung. Zum Wochenende wird es in Bielefeld noch mal heißer. Der Bundestag spricht heute über Organspenden und wie ihre Zahl erhöht werden kann. Es soll über die Einführung einer Widerspruchsregelung beraten werden. Das heißt, dass Erwachsene automatisch als Organspender nach dem Tod gelten, außer es wird aktiv widersprochen. Beschlüsse gibt es noch nicht. Ein Nachtfahrverbot für Mähroboter ist in Bielefeld erst einmal vom Tisch. Der Umweltausschuss und CDU und SPD hatten sich dagegen ausgesprochen und das Thema auf übergeordnete Ebene erstmal verschoben. Die Grünen kritisieren das und sprechen von einer verpassten Chance, Igel zu schützen, genau wie der Verein Wildtiere OWL.
5: Wir schauen aufs Radio Bielefeld Wetter und das ist heiß. Also wirklich heute die 30 Grad, gar kein Problem. Die knacken wir ohne Frage. Dazu gibt's ganz, ganz viel Sonne, kaum eine Wolke am Bielefelder Himmel. 33 Grad in der Spitze. Morgen noch ein Tucken wärmer, 36. Samstag, Sonntag 37 Lachhaft. Grad. Ja, da geht noch mehr. Knacken wir auch wohl. Meinst du, wir knacken die 40? Irgendwann in den nächsten Tagen?
6: Nein.
5: Nee, okay.
6: Aber irgendwo in Deutschland bestimmt.
5: Ja, das glaube ich nämlich auch. Irgendwie vielleicht im Süden Deutschlands. Also das schaffen wir nicht ganz, aber 37 Grad ist ja schon wirklich Wahnsinn. Auch am Wochenende viel Sonne. Am Sonntag, da sehe ich so ein paar Wölkchen, die zum Nachmittag aufkommen und abends dann vielleicht auch mal ein Gewitter.
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5: Sehe ich schon bei den Temperaturen trotzdem irgendwie in der Mittagssonne joggen. Und dann so einen freien Oberkörper, dann so, ist das alles? Ist das alles Temperaturen?
6: Ja, total Matsche.
5: Solltet ihr lieber nicht machen, aber dafür ganz, ganz, ganz viel trinken. Geblitzt wird. Wir schauen auf die Straßen. Radio Bielefeld Blitzer und Verkehr, Dornberger Straße und Johannisthal, Eckendorfer Ecke Feldstraße. Sind da denn noch die Ampeln aus? Gebt mir gerne mal ein Update. Gerne per WhatsApp. Bielefeld 6x5.
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6: Und mit Tim Lindenbrügger.
5: Moin Moin zusammen. Ja, und heute ist das erste Mal soweit, dass Deutschland unter der Woche etwas später spielt bei der Fußball-Weltmeisterschaft. 22 Uhr ist Anstoß und wir sprechen gleich über das dritte und letzte Gruppenspiel hier bei Radio Bielefeld.

0: Also zumindest wissen wir heute schon mal, wie es sich anfühlen würde, im Finale bei der Fußball-Weltmeisterschaft zu spielen. Denn Deutschland spielt im Finalstadion in New York. Radio Bielefeld läuft am Donnerstag um 20 vor 8 durch mit Sebastian Wiese. Bis dahin zum Finale ist es aber noch ein langer Weg. Heute gibt es erstmal das dritte und letzte Gruppenspiel gegen Ecuador. Geht ja quasi um nichts mehr. Trotzdem gibt es wenig Rotation, sagt Bundestrainer Julian Nagelsmann.
1: Noch ein Spiel, was wir A gewinnen wollen und B nutzen wollen, uns auch auf die K.O.-Phase vorzubereiten mit allem, was dazugehört. Deswegen werden wir die Wechsel vornehmen, die wir vornehmen müssen. Erstmal. Sonst werden wir erstmal so auch ins Spiel gehen, wie die letzten Spiele auch.
0: Ja, Nathaniel Brown fällt aus, der ist angeschlagen mit muskulären Problemen, wird wohl von David Raum ersetzt. Antonio Rüdiger, das wussten wir eigentlich auch, spielt für den verletzten Schlotterbeck. Heißt, kein Baumann im Tor und auch kein Dennis Undaff in der Startelf. Der nimmt das aber erstmal gelassen.
2: Ich versuche einfach nur guten Input zu bringen, ob es von Anfang an ist oder von der Bank. Das ist das Wichtigste, dass das Team gewinnt. Und alles andere kann man hinten anstellen. Wenn ich nicht zufrieden wäre, wäre ich nicht hier, glaube ich. Deswegen die Rolle akzeptieren habe ich. Aber ich versuche einfach nur meinen Job zu erledigen und das hat jetzt 2 Spiele gut geklappt.
0: Ja, würde ich sagen. Ne? 2 Spiele, 3 Tore, Undaff Abi, guter Typ. Was auf jeden Fall sicher ist, wird sehr gute Stimmung sein. Schon gestern haben sich die deutschen Fans in New York warm gefeiert.
3: Hier ist mitten auf New York und hier ist Bombenstimmung, hier ist Party. Ja, geil.
4: Ja, wir waren

0: und unsicher, ob das in so einer großen Stadt überhaupt auffällt, dass hier so viele Deutsche sind. Aber dann haben wir heute den Beitrag gesehen, dass man sich um 17 Uhr hier treffen soll, alle in Weiß. Das habe ich leider nicht ganz geschafft. Aber ja, ist einiges los hier, gute Stimmung, auf jeden Fall geil.
1: Also wir sind hier am Times Square. Es war quasi schon insgesamt die Meldung, dass wir uns heute hier um 17 Uhr treffen. Und es sind super viele gekommen. Die Ecuadorianer sind auch gekommen, was ich richtig cool fand. Und es gab einfach, genau, gemeinsames Feiern. Und so soll es sein bei einer Weltmeisterschaft.
2: Ganz genau, so sieht's aus. Und dann am besten noch einen deutschen Sieg heute Abend. Ne? Könnten wir auch gut mitleben. Aber wie gesagt, gegen Ecuador geht's quasi um nichts mehr. Deswegen weiß ich nicht, ob ihr so lange aufbleibt. 22 Uhr ist Anstoß. Das nächste Spiel, das 16. Finale. Da ist Deutschland ja auch schon sicher qualifiziert. Gegen wen, wissen wir noch nicht. Aber da dann 22.30 Uhr sogar erst die Anstoßzeit. Ja, müsst ihr wissen, ob er die Nacht zum Tag macht. Auf jeden Fall hört er, wie das Spiel ausgegangen ist hier bei uns bei Radio Bielefeld.

7.48 Uhr. Radio Bielefeld, Blitzer und Verkehr, immer schnell und aktuell. Dankeschön an Livia. Die hat uns einen neuen Blitzer gemeldet. Steht in der Ziegelstraße Höhe Kindergarten in der 30er-Zone. Weiterhin die Maschinen außerdem aktiv im Johannistal unterm OWD Richtung Adenauerplatz und Dornberger Straße Höhe Twellbachtal. Und ein dickes Dankeschön auch an Martin. Der hat nämlich gerade Bescheid gegeben. Ampel Eckendorfer Ecke Feldstraße funktioniert wieder. Wenn ihr auch was habt, macht's wie die beiden. Schickt eine WhatsApp Bielefeld 6 mal die 5.

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1: Mit Nico Hartmann. Brasilien ist als Gruppensieger in die K.O.-Runde eingezogen. Die Seleção bezwang in der Nacht Schottland mit 3:0. Zweiter der Gruppe C wurde Marokko durch ein 4:2 gegen Haiti. Gastgeber Mexiko bezwang Tschechien mit 3:0 und wurde Erster in der Gruppe A vor Südafrika, die Südkorea mit 1:0 bezwang. In der Gruppe B holte die Schweiz mit einem 2:1 gegen Kanada den Gruppensieg vor den Ahornblättern. Auf Platz 3 landete Bosnien nach einem 3:1 gegen Katar.
0: 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Es ist 8 Uhr. 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
2: Schönen, schon jetzt mit 25 Grad sehr warmen Donnerstagmorgen wünschen wir euch ja. Und die Freibadparkplätze für Autos und auch Fahrräder sind gestern wieder knapp geworden in Bielefeld. Dürfte auch erstmal so bleiben, wenn wir auf die Temperaturen der nächsten Tage schauen. Wir genießen, wo es geht, den Sommer. Wir sagen euch aber natürlich auch ein bisschen aufpassen, ne? Abkühlung ist manchmal nicht immer so einfach. Letzte Nacht auch über 20 Grad. Die Hitzefahndung, die Hitzewarnung. Siehst du, das fängt schon an. Bei mir auch im Kopf die Hitzewarnung, die wurde, Tim, raufgedreht, ne?
3: Ja, jetzt auf Stufe 2 schon mal. Die Luft steht in Bielefeld, aber auch tatsächlich seit 4-5 Tagen. Die UV-Belastung, die ist auch sehr hoch, also haltet euch kühl und trinkt sehr viel Wasser. Zwei schwere Erdbeben haben in der Nacht Venezuela erschüttert und vermutlich zahlreiche Todesopfer gefordert. Innerhalb von 40 Sekunden kam es zu den Erschütterungen. Aktuelles von Andreas Sosa Cabrios aus Lateinamerika.
4: Viele Gebäude sind eingestürzt und Helfer suchen fieberhaft nach Verschütteten. Die geschäftsführende Präsidentin Desi Rodriguez sprach von einem Vorfall mit schwerwiegenden Folgen. Die Regierung hat den Notstand ausgerufen und der internationale Flughafen der Hauptstadt Caracas wurde wegen Schäden geschlossen. Zahlreiche Staaten haben Venezuela ihre Hilfe angeboten.
3: Eine internationale Gemeinschaft berät heute wieder über Finanzhilfen für die Ukraine und den Wiederaufbau des Landes. In Danzig wird auch Bundeskanzler Friedrich Merz zu Gast sein. Polens Ministerpräsident Donald Tusk hat als Gastgeber bereits weitere Unterstützung zugesichert. Laut Weltbank seien in den kommenden 10 Jahren 587 Milliarden Dollar für den Wiederaufbau nötig. Der Bundestag befasst sich heute unter anderem mit neuen Regeln für die Organspende. Beschlüsse sollen dazu noch nicht fallen. Außerdem auf der Tagesordnung die Abstimmung über ein Recht auf Reparaturen. Lea Matschulat sagt, was es damit auf sich hat.
5: Die Waschmaschine ist kaputt. Gleich eine neue kaufen. Häufig ist eine Reparatur günstiger und schont außerdem noch Ressourcen. Die neue Regelung wird Hersteller von Waschmaschinen, Mobiltelefonen und Co. dazu verpflichten, ein defektes Gerät innerhalb der üblichen Lebensdauer zu reparieren. Neue Geräte müssen außerdem so gebaut werden, dass sie gut zu reparieren sind. Beim Thema Organspende debattiert der Bundestag über eine mögliche Widerspruchsregelung. Erwachsene würden dann nach ihrem Tod automatisch als Spender gelten, sofern sie dem nicht zu Lebzeiten widersprochen haben.
3: Ein 33-jähriger Bielefelder ist am Wochenende von Unbekannten angegriffen, getreten und schwer verletzt worden. Das teilte die Polizei mit. In der Nacht zu Sonntag gegen 0 Uhr sei der Mann an der Ahnstraße Ecke Mindener Straße angesprochen und von hinten gegen den Kopf zu Boden geschlagen worden. Danach sollen 4-5 Personen auf ihn eingetreten haben. Die Bielefelder Polizei sucht Zeugen.
2: Wir schauen aufs Radio Bielefeld Wetter. Wir haben es ja eben schon gesagt. Die Temperaturen, die gehen weiter rauf. Also haben wir gestern noch an der 30-Grad-Marke gekratzt, beziehungsweise waren knapp drüber. Heute schon mal mit 33 Grad etwas deutlicher. Die nächsten Tage mit 36, 37 Grad. Noch hotter Sonne, soweit das Auge reicht. Deswegen nochmal, ne, vergesst nicht, kühle Orte zu suchen, euch abzukühlen von innen und von außen. Viel trinken, das ist alles ganz wichtig. Und guckt vielleicht auch so ein bisschen auf den Nebenmann und die Nebenfrau. Ne? Gerade bei Kindern und etwas Älteren ist das sehr, sehr wichtig. Wenn ein paar Wolken kommen, dann eher so zum Wochenende, zum Nachmittag, zum Abend hin, am Sonntag, eventuell dann auch mal ein Gewitterchen.
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2: Gleich 8 Minuten schauen wir nochmal schnell und aktuell, was auf den Straßen los ist. Soweit alles in Ordnung. Kein richtig dickes Ding dabei. Hier und da etwas voller, aber es sind die üblichen verdächtigen Stellen, würde ich behaupten. Wenn ihr es anders seht, dann lasst es mich natürlich gerne wissen, zum Beispiel per WhatsApp Bielefeld 6x5 oder klingelt durch 08800 300. Drei Blitze habe ich für euch. Dornberger Straße und im Johannisthal Ich wollte gerade sagen, schwitzen die Maschinen, aber das tun sie wahrscheinlich nicht, obwohl wer weiß bei den Temperaturen. Und Ziegelstraße in der 30er-Zone haben wir auch noch einen Blitzer.
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2: Moin Moin zusammen. Tim, wir sind tatsächlich auch froh, dass wir jetzt noch morgens arbeiten. Ja, wir sind ja jetzt schon so ein bisschen durch im Kopf.
3: Völlig
2: ein bisschen matschig. Aber wird ja noch viel, viel wärmer. Deswegen, frühes Aufstehen ist da doch schon ein bisschen besser. Oder genießt man doch aktuell am frühen Morgen? Was meint ihr?
6: Also es ist eine friedliche, noch kühle Atmosphäre. Kann ich sehr gut mit um.
7: Und sonst mit der Hitze, kommst du klar?
6: Semi. Das sind im Moment Temperaturen, fühle ich mich nicht so geübt.
2: Ja, der Kollege Timo Teichler war heute schon ganz früh für uns unterwegs und hat einige Bielefelderinnen und Bielefelder getroffen, denen das frühe Aufstehen im Sommer deutlich weniger ausmacht als sonst. Unser Thema gleich hier bei Radio Bielefeld.

0: Also wenn schon um 12 Minuten nach 8 25 Grad auf dem Thermometer stehen, dann muss Sommer sein. Radio Bielefeld ist hier an diesem Donnerstag mit Sebastian Wiese. Ja, das ist so morgens früh die Zeit, in der wir noch die Dachfenster aufreißen und Stoßlüften. Dann kommt noch so halbwegs frische Luft rein. Ich bin heute früh auch zur Arbeit gefahren, beide Autofenster runtergekurbelt bis unten hin. Spätestens ab der Mittagszeit geht das nicht mehr, dann fließe ich auch weg. Ja, und der Kollege Timo Teichler, der war heute schon ganz früh für uns in der Stadt unterwegs und hat Bielefelderinnen und Bielefelder getroffen, die auch sehr froh sind, dass sie bei diesen Temperaturen früh morgens raus müssen.
1: Schönen guten Morgen.
2: Guten Morgen.
1: Da wird schon eine Hunderunde gedreht. Bei den Temperaturen macht es richtig Spaß, oder?
3: Jetzt um die Zeit ja. Auch für den Hund. Sie will sonst mittags gar nicht mehr raus.
1: Wie ist das bei dir? Du fährst gleich noch zur Arbeit, oder?
3: Wir starten jetzt gleich, ja.
1: Da ist man doch, auch wenn es ja eigentlich quälig ist, so früh aufzustehen, jetzt bei, was haben wir, ein bisschen mehr als 20 Grad, ganz froh, ne?
3: Es ist eine Freude. Im Vergleich zum Rest des Tages ist es wirklich eine Freude, ja.
1: Wann bist du dann fertig heute?
3: Wenn ich pünktlich rauskomme, um 14 Uhr.
1: Und dann machst du heute noch was?
3: Garten.
1: Wie war so die Nacht für dich?
4: Tropisch. Schlecht geschlafen.
1: Ne? Was arbeitest du?
4: Reinigungskraft im Städtischen.
1: Wann bist du fertig?
4: Viertel vor elf.
1: Okay, das ist ja nicht mehr so lange. Was sind wir froh, dass wir heute früh so früh arbeiten dürfen bei den Temperaturen?
5: Ja, heute tatsächlich. Weil es jetzt noch gerade kühl ist. Das genieße ich am Morgen. Ganz kurz, kühl.
1: Du stehst immer so früh auf oder ist es die Ausnahme wegen des Wetters?
5: Nee, diese Woche Frühschicht.
1: Extra oder?
5: Nein. Aber diese Woche freue ich mich drüber.
1: Du joggst eine Runde, oder?
6: Genau. Tatsächlich bei dem warmen Wetter die einzige Option.
1: Also bist du extra früh aufgestanden jetzt?
6: Ja, also meine Frau geht ja auch zur Arbeit, kann ich auch aufstehen.
1: Ja. Und was machst du, wie viele Kilometer?
6: Also nur 5. Kurz zur Hundewiese und zurück.
1: Temperaturtechnisch heute, wie schaffst du das?
6: Homeoffice.
1: Homeoffice, okay. Hast du denn irgendwie Klima zu Hause, oder?
6: Leider nicht, aber unsere Wohnung ist so kühl.
1: Wie war die Nacht bei dir?
5: Angenehm.
1: Angenehm?
5: Ja.
1: Angenehm habe ich jetzt noch nicht gehört.
5: Doch, aber abends alles aufmachen, dann geht das schon. Alles auf. Wohnzimmer, Schlafzimmer, Küche, komplett.
1: Schon so früh mit dem Fahrrad unterwegs?
5: Ja.
1: Macht das bei den Temperaturen jetzt auch richtig Spaß, Fahrrad zu fahren, oder?
7: Ja, also man muss ja, ich bin gezwungen, zur Arbeit, zurück.
1: Wie war die Nacht?
7: Wow, schwer. Ich warte jetzt auf mein Gehalt, dann werden Ventilatoren besorgt.
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8.21 Uhr, Radio Bielefeld, Blitzer und Verkehr, immer schnell und aktuell. Es wird weiter geblitzt auf der Dornberger Straße und im Johannistal, jeweils von den Maschinen- und Ziegelstraße, höher Kindergarten in der 30er-Zone. Habt ihr sonst noch was? Und dann her damit. 08.800.300 ist die kostenlose Radio Bielefeld-Verkehrshotline. Ich wünsche euch einen tollen Tag. Bleibt schön cool.

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7: Schönen Donnerstagmorgen mit uns. Radio Bielefeld läuft um 8.30 Uhr. Wir sind wie immer live. Ja, und heute ist bei der WM das nächste Deutschlandspiel. Da passt auch diese Mail, Tim. Ich möchte sie dir nicht vorenthalten. Warte, die kam jetzt eben gerade an von José aus Chile. Der hat geschrieben, hola Sebastian, muchos besos und so weiter und so weiter. Ich überspringe den Teil mit dem Smalltalk. Wie ist das eigentlich? Der Lindenbrücker, der hat doch bei eurem WM-Tippspiel so lange vorne gelegen. Jetzt hört man davon irgendwie gar nichts mehr. Kannst du das auflösen, José? Ja, kann ich. Der hat einfach seitdem alles falsch getippt. Ist einfach schlecht geworden. Kam mit dem Druck nicht klar an der Spitze. Auch letzte Nacht hast du viel daneben gehauen.
8: Ja, erstmal gut aufgepasst, José. Und Sebastian ist tatsächlich sogar an mir vorbeigezogen. Südafrika gegen Südkorea gewonnen, konnte niemand ahnen. Südafrika jetzt erstmals auch in die WM-KO-Phase eingezogen. Mexiko hat gewonnen, hatte ich auch falsch. Tschechien ist draußen. Brasilien mit dem nächsten Sieg. Aber die deutschen Fußballfans, die freuen sich natürlich alle auf heute Abend 22 Uhr. Das letzte Gruppenspiel der DFB-11 gegen Ecuador. Venezuela ist in der vergangenen Nacht von 2 starken Erdbeben erschüttert worden. Die Regierung in Caracas hat den Notstand ausgerufen. Es sind zahlreiche Gebäude eingestürzt und Menschen verschüttet worden. Es soll zahlreiche Tote geben. Die Such- und Rettungsarbeiten in Venezuela laufen auf Hochtouren. Eine sogenannte Tropennacht mit Temperaturen von über 20 Grad liegt in Bielefeld hinter uns. Die Stadt hat bereits die Hitzewarnung auf Stufe 2 raufgesetzt. Es wird auch eine sehr hohe UV-Belastung erwartet. Haltet euch kühl und trinkt viel. Zum Wochenende wird es in Bielefeld noch mal heißer. Die Bund-Länder-Finanzen, Entlastungen für die Kommunen und die Stärkung des Ehrenamtes sollen heute bei der Ministerpräsidentenkonferenz in Berlin besprochen werden. Der Städte- und Gemeindebund beklagt, dass Kommunen immer mehr Aufgaben leisten und bezahlen müssen. Er fordert, wer bestellt, bezahlt auch. Die Bielefelder Bäder müssen aktuell ihre Kräfte bündeln, um dem Ansturm in den Freibädern gerecht werden zu können. Dafür muss das Sportbad Sennestadt an den Wochenenden jetzt bis Mitte Juli erstmal geschlossen bleiben. Die Schwimmmeister werden in den Freibädern gebraucht. Das Schul- und Vereinsschwimmen in Sennestadt kann unter der Woche weiter normal stattfinden.
7: Wir kommen zum Radio Bielefeld Wetter und haben es ja gerade schon bei dir, Tim, in den Nachrichten gehört. Hitzestufe, nee, wie heißt das? Hitzewarnung, Hitzewarnung der Stufe 2, so ist es richtig formuliert, ne? Rausgegeben, also nochmal hochgedreht, weil es wird heiß und heißer heute, mindestens 33 Grad, dazu ganz, ganz viel Sonne und die nächsten Tage nochmal hotter, 36 Grad morgen, das Wochenende an beiden Tagen, aktuell Stand jetzt 37 Grad. Ich weiß nicht, müssen wir nochmal gucken, wann wir das letzte Mal 37 Grad hier in Bielefeld hatten. Auf jeden Fall heiß, heiß, heiß, trinkt viel, sucht Schatten und macht keinen Hochleistungssport, irgendwie da prallen Mittagssonne. Wolken erstmal nicht in Sicht. Samstag vielleicht zum Nachmittag so ein paar. Sonntag eventuell dann zum Abend auch mal ein Gewitter dabei.
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10: Kurz nach 9 schauen wir nochmal schnell und aktuell, was auf den Straßen los ist. Vielleicht sind einige von euch schon irgendwie wegen des Wetters im Homeoffice geblieben. Habe ich das Gefühl, war nicht ganz so voll. Zumindest habt ihr mir auch nichts gemeldet. Keine dicken Staus oder Störungen. 3 Blitze habe ich. Dornberger Straße, stehende Maschinenhöhe Twellbachtal, Johannistal Richtung Adenauerplatz unterm OWD und Ziegelstraße Höhe Kita wird in der 30er-Zone geblitzt. Wenn ihr sonst noch ein Update für mich habt von den Straßen, dann gern her damit per WhatsApp am besten. 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
10: Moin Moin zusammen. Ja, wie hält man es bei dem Wetter am besten aus im Wasser, oder? Zumindest mit einer schönen Abkühlung. Jetzt haben wir nicht ständig irgendwie einen Pool dabei, in der Tasche oder auf dem Rücken geschnallt. Gut, dass meine Kollegin Silvana Greper da war, gestern Nachmittag in der Bielefelder Innenstadt. Die war nämlich unterwegs, um euch zu erfrischen, aber ich sag mal auf ein bisschen andere Art und Weise. Mein Thema gleich hier ist auf jeden Fall was zum Lachen. Schönen Donnerstagmorgen mit uns.

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1: Aber gerade mal schlappe 25 Grad auf dem Thermometer haben. 33 werden es heute Minimum. Und die Temperaturen die nächsten Tage nochmal deutlich höher, bis zu 37 Grad. Was gibt's da Schöneres als eine Abkühlung, oder? Meine Kollegin Savannah Greper hat sich dieser Sache angenommen und die Radio Bielefeld Wasserspiele in der Innenstadt veranstaltet. Unter anderem konntet ihr mit einer Wasserpistole Becher von einer Mauer spritzen, Wasserbomben mit einem Schläger hochhalten, mit Wasser einen Song gurgeln. Ja, oder mit einem Tablett Becher voller Wasser durch einen Parcours balancieren. Einige von euch haben mitgemacht, nur wenige sind dabei trocken geblieben.
2: Oh ja, da hält er gut die Balance, auch in der großen steilen Kurve. Im Slalom wieder zurück. Oh, jetzt macht er eine Kehrtwende. Aber es sieht alles sehr gut. Da ist es umgefallen. Ah, mitten übers T-Shirt. Ärgerlich.
3: Nicht gut aufgepasst.
2: Ich würde sagen, was wir geschafft haben ist, wir sind nass geworden.
3: Ja, wichtig, wichtig. Bei dem Wetter auf jeden Fall. Das war eine gute Abkühlung.
2: Oskar, bist du wasserscheu?
4: Nein.
2: Nein, das ist sehr hervorragend für unsere nächste Challenge. Pass auf. Du kriegst jetzt eine Wasserbombe. Und hier hast du einen Schläger. Kannst du gut mit Schlägern?
4: Ja.
2: Ja? Machst du sonst Sport?
4: Fußball, Tennis und Tischtennis.
2: Ach, aber dann ist ja ein Schläger und ein Ball das perfekte Mittel für dich, ja?
4: Ja.
2: Okay, pass auf. Dein Job ist es jetzt, die Wasserbombe so oft wie es geht hochzuhalten mit dem Schläger.
4: Okay.
2: Ist sie zerplatzt?
4: Wie beim Tischtennis spielen, einfach beim Hochhalten.
2: So sieht's aus. Okay, ich sag auf die Plätze, fertig, los. 1, 2, 3, 4, 5, 6, 7, 8, 9, 10, 11, 12, wow, 13, 14, 15, 16, oh. 3, 2, 1 und los. 3, 4, 4 Mal und dann ist die Wasserbombe zerplatzt. Bist du sehr nass geworden?
4: Ja.
5: Es ist so warm, eigentlich ist es ganz schön.
4: Oh,
5: Sunshine. Oh,
6: yeah.
3: Keine Ahnung.
5: Soll ich nochmal?
3: Ja. Nein, ich komme nicht drauf.
5: Macarena, Macarena, Macarena.
3: Das ist Gott.
2: Vielen Dank fürs Mitmachen und habt hoffentlich die kleine Abkühlung auch genossen.
5: Hätte gerne noch so am Kopf und alles sein können, aber...
2: Du, ich habe noch eine Wasserpistole, sag ich nochmal.
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1: Ja, wenn wir jetzt schon dabei sind, einmal alle aufstehen im Büro und den Macarena tanzen. Ja.

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2: Ach, ich denke da jetzt spontan eher so an so Reggae-Musik.
1: Und jetzt ist Zeit für Entspannung.
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Hat eben ganz kurz hier die Studiotür auf. Habe ich schnell wieder zugemacht. Schon wieder vorbei irgendwie mit dem kühle Luft reinlassen. Ich weiß nicht, wie ihr es im Auto macht, aber ich glaube, ihr lasst die Fenster jetzt mittlerweile auch lieber oben und dafür wird die Klimaanlage angedreht. Radio Bielefeld läuft um 8.49 Uhr. Schauen wir schnell und aktuell, was auf den Straßen los ist. Da geht es weniger heiß her, keine Staus oder Störungen gemeldet. Dornberger Ziegelstraße und im Johannistal, da wird geblitzt. Und wir sagen in dieser Woche Dankeschön allen Erzieherinnen und Erziehern in unserer Stadt. Ich habe mich deshalb mit zwei getroffen, mit Melissa und mit Hilka. Die haben mir erzählt, warum sie ihren Job so lieben. Und auch, welche Herausforderungen es dabei gibt, ist gleich unser Thema in der nächsten Stunde gegen 8:45 bei Radio Bielefeld. Alter.

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1: Schönen Donnerstagmorgen mit uns. Wie viele Leuten folgt ihr eigentlich so im Internet? Oder ist es bei euch sogar andersrum und alle wollen immer von euch wissen, was gerade so abgeht? Ja, so ein paar Leute habe ich ja auch, ne? Und jetzt hat die Bielefeld Marketing die Aktion gestartet. Bifluencer. Da sollen Influencer mehr Werbung für unsere Stadt machen.
2: Ja, oder neudeutsch mehr Content, also mehr Inhalte schaffen für die sozialen Netzwerke. Also Geschichten aus Bielefeld, die dann mehr publik werden. Jetzt ist es losgegangen, gab auch ein erstes Treffen. Erste Ideen wurden ausgetauscht. Weitere Bifluencer sollen dann noch folgen. Die einen sagen, endlich Sommer, andere ächzen momentan unter der Hitze in Bielefeld. In der vergangenen Nacht sind die Temperaturen in unserer Stadt nicht unter 20 Grad gefallen, Abkühlung Fehlanzeige. Die Stadt hat die Hitzewarnung auf Stufe 2 erhöht. Damit wird vor weiteren Belastungen gewarnt, gerade für Kleinkinder, Vorerkrankte und ältere Menschen. Es wird auch mit einer sehr hohen UV-Belastung gerechnet. Trinkt viel, haltet euch kühl, das Wochenende wird noch heißer. Die Ministerpräsidenten und Ministerpräsidentinnen der Länder treffen sich heute in Berlin. Das wichtigste Thema, die Finanzen. Aus der Hauptstadt berichtet Thomas Bleskin.
3: Die Länder und auch die Kommunen fordern vom Bund mehr finanzielle Unterstützung, wenn es darum geht, Bundesregelungen umzusetzen. Es geht etwa um Kosten für die Sozialhilfe oder für das Kindergeld. Die gesetzlichen Vorgaben kommen aus Berlin und müssen in den Ländern umgesetzt werden. Und bei der MPK heute wollen die Länderchefs an das Prinzip der Konnexität erinnern. Das bedeutet, wer bestellt, der muss auch bezahlen.
2: Heute früh hat die Polizei in Hamburg eine große Flüchtlingsunterkunft in Winterhude umstellt und durchsucht. Die Beamten leisten Amtshilfe für die Bundesagentur für Arbeit, erklärte ein Polizeisprecher. Bei der Razzia im sogenannten Ukraine-Haus geht es laut Medienberichten um den Betrug von Sozialleistungen. Bei der Fußball-Weltmeisterschaft steht Südafrika zum ersten Mal in der K.O.-Phase. Das Team konnte Südkorea 1:0 besiegen. Mitgastgeber Mexiko hat seine weiße Weste gewahrt und 3:0 gegen Tschechien gewonnen, das nach Hause fahren muss. Brasilien schaffte ein 3:0 gegen Schottland, Marokko, Haiti 4:2. Die Deutschen treffen heute Abend um 22 Uhr auf Ecuador.
1: Kann ich dir da einen Tipp entlocken oder behältst du das für dich wegen unserer Tipprunde?
2: Tritt nicht noch auf mir rum.
1: Nein, ich frag ja nur. Hol mir bei dir immer gerne Inspiration oder tippe ich das Gegenteil. Nein, so ja, ist nicht.
2: Nein, das gewinnen wir doch, oder?
1: Ja, das auf jeden Fall. Die Frage ist ja nur wie. Da kommt es ja immer dann auf die Tordifferenz auch an.
2: Herr Nagelsmann hat ja gesagt, die können verteidigen, aber keine Tore schießen, so sinngemäß.
1: Mhm. Also steht schon mal die Null bei uns.
2: Also die Null, also für die anderen die Null. Mhm. Und wir machen, weiß ich nicht, drei? Drei? Oder vier?
1: Ich gehe nochmal in mich und dann...
2: Sprechen uns morgen früh dann wieder.
1: Genau. Nein, tatsächlich tippen wir teilweise gar nicht so unähnlich, habe ich festgestellt. Deswegen, wir sind da ja auch noch sehr eng beieinander. Schauen jetzt erstmal aufs Radio Bielefeld Wetter und sehen heute Entschuldigung, Krümel. Ich hätte gerade noch ein Brot gegessen, Krümel im Hals. 33 Grad, aber ich habe auch eine trockene Kehle, muss mehr trinken. Es wird sehr, sehr heiß heute, dazu ganz viel Sonne. Morgen 36 Grad, Samstag, Sonntag 37 Grad. Ganz, ganz, ganz viel Sonne, kaum eine Wolke. Vielleicht Sonntagabend ein Gewitter dabei.
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1: Um 9:03 gibt es ein Update von den Straßen per WhatsApp Bielefeld. 6x5.
4: Moin, Denise hier. Ich wollte berichten, Schelbmilser Weg wird gerade ein Blitzer aufgebaut. Ecke, Abenteuerspielplatz im Gebüsch. Bitte aufpassen, das ist gleich scharf gestellt. Alles Gute und schwitzt schön und trinkt genug. Ciao, ciao.
2: Danke, Denise.
1: Und im Gebüsch ist heute auf jeden Fall auch eine gute Wahl. Die Blitzer an der Dornberger Straße und im Johannistal, die stehen da nicht. Aber das sind ja auch Maschinen, die können die Hitze, glaube ich, besser ab. Ziegelstraße haben wir auch noch einen in der 30er-Zone. Und wenn ihr auch noch was habt, dann macht's gern wie Denise.
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1: Moin, moin zusammen. Ja, und ein spezieller Gruß geht heute früh wieder raus an alle Erzieherinnen und Erzieher in Bielefeld. Auch bei 30 Grad plus hütet ihr unsere Kinder und haltet sie frisch, so wie mein Sohn gestern.
5: Meine Erzieherin hat mich heute mit einem Schlauch nass gespritzt, das fand ich cool. Das war eine schöne Erfrischung, weil es war heute so heiß und dann wollte ich mich ein bisschen erfrischen.
1: Ja, wir bedanken uns in dieser Woche bei den Erziehern, habe mich deshalb mit Melissa und Hilka getroffen. Warum sie ihren Job lieben, auch wenn er manchmal herausfordernd sein kann. Hört ihr gleich gegen 9:15.

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0: Gleich 14 Minuten nach 9. Ihr hört Radio Bielefeld live am Donnerstag mit Sebastian Wiese. Und wir sagen diese Woche wieder Dankeschön. Ne? Und zwar einer Berufsgruppe, die mir auch sehr am Herzen liegt. Denn sie kümmern sich jeden Tag um unsere Kinder. Wir bedanken uns bei den Erzieherinnen und Erziehern in Bielefeld. Wenn ihr das auch gerne tun möchtet, dann einfach eine WhatsApp-Sprachnachricht schicken. Die geht an Bielefeld 6x5. Ja, und ich habe mich deshalb diese Woche mit Melissa und Hilka getroffen. Die beiden arbeiten in der Kinderbrücke in Hepen. Melissa ist dort seit 4 Jahren im Einsatz. Hilka arbeitet schon über 20 Jahre als Erzieherin. Und die beiden haben mir erzählt, warum sie ihren Beruf so lieben und was ihn für sie so besonders macht.
1: Eigentlich gibt es tagtäglich so Marmeladenglas-Momente, wie man so schön sagt. Was mir ganz, ganz, ganz, ganz doll im Gedächtnis bleiben wird, ich glaube auch für immer, war in der Ruhezeit. Da liegen alle Kinder auf ihren Matten. Und da hat ein Kind meine Hand genommen und meinte, ach Melissa, ich bin so froh, dich zu haben. Du bist wie Familie für mich. Das geht ja runter wie Öl.
0: Melissa war schon früh klar, sie will Erzieherin werden. Ähnlich ging es Hilka, für die die Arbeit mit den Kindern auch nach vielen Jahren noch etwas ganz Besonderes ist.
2: Sie kommen hier hin, wir sind erstmal fremde Personen für die Kinder und auch für die Eltern. Das ist das Wertvollste, was ihr habt, was ihr uns anvertraut. Und wenn das fremde Leute sind, muss man erstmal gucken, so, was ist das denn da? Und es gibt tatsächlich Kinder, die kennen wir schon, seitdem sie im Bauch sind, weil die großen Geschwister hier sind und man einfach die Familien ja auch über einen langen Zeitraum kennt und begleitet.
0: Und das ab dem frühen Morgen. Gemeinsam frühstücken, dann ab in den Morgenkreis, danach Freispiel und einfach gucken.
2: Die einen brauchen vielleicht ein Buch und Trost und einen Schoß und die anderen brauchen eher Action. Man geht mit denen Touren. Man ist einfach den ganzen Tag für sie da.
0: Das wird nie langweilig.
2: Die Kinder zu unterstützen, ihren Weg zu gehen. Das ist einfach was, was immer noch total toll ist und einfach richtig Spaß macht.
0: Weniger spaßig sind oftmals die Rahmenbedingungen, weil es an Personal fehlt und die individuelle Förderung auf der Strecke bleiben muss.
2: Und das ist was, was wir uns einfach vom Gesetzgeber her wünschen würden, dass da mehr Personal in die Einrichtungen kommt, eine andere Finanzierung. Und dann wäre, glaube ich, auch das gesellschaftliche Ansehen einer Erzieherin ein anderes. Wenn einfach auch allen bewusst ist, was wir da für einen Job machen und dass wir Bildungsarbeit machen in den Kitas. Das fängt nicht erst in der Grundschule an, das machen wir vorher schon. Und das ist einfach was, was, glaube ich, bei vielen nicht im Kopf ist.
0: Trotz allem würden Hilka und Melissa ihren Job um nichts in der Welt tauschen.
1: Das klingt immer so kitschig, aber man beobachtet sie wirklich beim Wachsen, beim Großwerden. Und das bedeutet einem einfach unfassbar viel.
0: Selbst wenn es dabei auch mal die ein oder andere laufende Nase gibt.
1: Das ist halt das Berufsrisiko. Das hat ja jeder Beruf.
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9.22 Uhr, Radio Bielefeld, Blitzer und Verkehr, immer schnell und aktuell. Dornberger Straße, Höhe Twellbachtal, stehende Maschine. Genauso wie im Johannistal, unterm OWD Richtung Adenauerplatz. Ziegelstraße wird in der 30er-Zone, Höhe Kita geblitzt. Und Scheltmeserweg in beide Richtungen, Höhe Abenteuerspielplatz. Habt ihr noch was? Schickt mir doch eine WhatsApp, Bielefeld 6x5, gern auch als Sprachnachricht.

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6: Hier ist eure Nummer 1, Radio Bielefeld, live um 9.30 Uhr an diesem Donnerstagmorgen. Und mit Abkühlung, wirklich im Sinne von kühl, war das nicht so wirklich was in der vergangenen Nacht. Ne? Haben einige ordentlich geschwitzt. Wir hatten auf dem Weg zur Arbeit auch schon hier 21, 22 Grad. Oh, aktuell 26 und wird noch deutlich wärmer mit mehr als 30 Grad. Ihr passt ja gut auf euch und auch auf andere auf. Ne? Die Hitzewarnung der Stadt, die gilt weiterhin.
7: Ja, auf Stufe 2 schon hochgesetzt. Wir wiederholen uns da auch gerne trinken und kühl halten. Oberste Prämisse in Bielefeld derzeit. Das Wochenende wird dann so ein bisschen noch zum Endgegner. Bei der Ministerpräsidentenkonferenz in Berlin wird heute über eine Neuordnung der Bund-Länder-Finanzen diskutiert. Der Deutsche Städte- und Gemeindebund schlägt erneut Alarm. Für die Kommunen müsse gelten, wer bestellt, bezahlt auch. Die Städte könnten die steigenden Kosten nicht mehr allein tragen. Eine internationale Gemeinschaft berät heute wieder über Finanzhilfen für die Ukraine und den Wiederaufbau des Landes. In Danzig wird auch Bundeskanzler Friedrich Merz zu Gast sein. Polens Ministerpräsident Donald Tusk hat als Gastgeber bereits weitere Unterstützung für die Ukraine zugesichert. Ein Nachtfahrverbot für Mähroboter ist in Bielefeld erst einmal vom Tisch. Der Umweltausschuss und CDU und SPD hatten sich mehrheitlich dagegen ausgesprochen und das Thema auf höhere Ebene erstmal verwiesen. Die Grünen kritisieren das und sprechen von einer verpassten Chance, Igel zu schützen, genau wie der Verein Wildtiere OWL. Die Bielefeld Marketing hat ein neues Kooperationsprojekt mit Influencern in der Stadt ins Leben gerufen. Das Projekt trägt den Titel Bifluencer. Dabei sollen Menschen, die in den sozialen Medien aktiv und sehr bekannt sind, ihre Verbundenheit mit Bielefeld unentgeltlich zum Ausdruck bringen und unterstreichen.
6: Wir schauen aufs Radio Bielefeld Wetter und wir haben es ja gerade schon gehört, Hitzewarnung der Stufe 2. Es wird immer heißer, heute bis zu 33 Grad. Morgen sind es 36, Samstag, Sonntag 37, also wirklich Wahnsinn und ganz, ganz, ganz viel Sonne dabei. Zum Wochenende, zum Nachmittag, dann auch vielleicht mal ein paar Wolken, eventuell am Sonntagabend ein Gewitter.
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6: Kurz nach 9:30 schauen wir nochmal schnell und aktuell, was auf den Straßen los ist. Wird geblitzt auf dem Schelbenweser Weg in beide Richtungen. Höhe Abenteuerspielplatz, Ziegelstraße, Höhe Kita in der 30er-Zone, Dornberger Straße, steht eine Maschine, Höhe Twellbachtal. Und eben gerade habe ich den Anruf bekommen über die 08800-300, die kostenlose Radio Bielefeld Verkehrshotline. Im Johannistal Richtung Adenauerplatz, die Maschine unterm OWD ist weg. Die wurde abgebaut, der ist wahrscheinlich auch zu heiß geworden.
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6: Moin Moin zusammen. Heute das dritte und letzte Gruppenspiel von Deutschland bei der WM. Zum einen die Frage, gibt es da, wenn es nicht mehr um wirklich was geht, den einen oder anderen Wechsel? Und ja, auf wen treffen wir denn dann im 16-Viertelfinale? Sprechen wir gleich hier drüber. Kann euch schon mal so viel sagen. In New York, da wo gespielt wird, da steigt gerade eine ordentliche schwarz-rot-goldene Party.

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0: Also zumindest wissen wir heute schon mal, wie es sich anfühlen würde, im Finale bei der Fußball-WM zu stehen. Denn Deutschland spielt heute im Finalstadion in New York. Radio Bielefeld läuft am Donnerstag um 9.43 Uhr mit Sebastian Wiese. Ja, bis dahin zum Finale ist aber noch ein langer Weg. Heute gibt es erstmal das dritte und letzte Gruppenspiel gegen Ecuador. Geht ja quasi um nichts mehr. Trotzdem gibt es wenig Rotation, sagt Bundestrainer Julian Nagelsmann.
1: Noch ein Spiel, was wir A gewinnen wollen und B nutzen wollen, uns auch auf die K.O.-Phase vorzubereiten mit allem, was dazugehört. Deswegen werden wir die Wechsel vornehmen, die wir

0: vornehmen müssen, erstmal. Sonst werden wir erstmal so auch ins Spiel gehen wie die letzten Spiele auch.
1: Nathaniel Brown fällt aus, ist angeschlagen, wird wohl von David Raum ersetzt. Antonio Rüdiger, haben wir uns ja schon gedacht, spielt für den verletzten Schlotterbeck. Heißt kein Baumann im Tor und auch kein Undav in der Startelf. Der nimmt das aber erstmal gelassen.
2: Ich versuche einfach nur guten Input zu bringen, ob es von Anfang an ist oder von der Bank. Das ist das Wichtigste, dass das Team gewinnt. Und alles andere kann man hinten anstellen. Wenn ich nicht zufrieden wäre, wäre ich nicht hier, glaube ich. Deswegen die Rolle akzeptieren habe ich. Aber ich versuche einfach nur meinen Job zu erledigen und das hat jetzt 2 Spiele gut geklappt.
1: Ja, 2 Spiele, 3 Tore. Auf jeden Fall hat das gut geklappt. Und auf Abi, bester Mann, ne? Und es wird schon ordentlich gefeiert. Also tolle Bilder, die wir da sehen aus New York. Da geht eine schwarz-rot-goldene Party.
3: Hey, super Deutschland!
4: Hier ist mitten auf New York und hier ist Bombenstimmung, hier ist Party. Ja, geil.
5: Ja, wir waren uns unsicher, ob das in so einer großen Stadt überhaupt auffällt, dass hier so viele Deutsche sind. Aber dann haben wir heute den Beitrag gesehen, dass man sich um 17 Uhr hier treffen soll, alle in Weiß. Das habe ich leider nicht ganz geschafft. Aber ist einiges los hier, gute Stimmung, auf jeden Fall geil.
6: Es sind super viele gekommen, die Ecuadorianer sind auch gekommen, was ich richtig cool fand. Und es gab einfach, genau, gemeinsames Feiern und so soll es sein bei einer Weltmeisterschaft.
3: Zug, der Zug hat keine Bremse.
1: Heute fährt der Zug weiter, 22 Uhr unserer Zeit, Anstoß gegen Ecuador. Und dann macht er wieder Halt, der Zug, am Montag, 16. Finale. 22:30, nochmal einen Tucken später, müsst ihr überlegen, ob er so lange aufbleibt. Ne? Aber so oder so, ob er guckt oder nicht, alles, was ihr wissen müsst, hört ihr dann hier bei uns bei Radio Bielefeld.

0: 9 Uhr gleich 49. Radio Bielefeld, Blitzer und Verkehr immer schnell und aktuell. Dornberger Straße, Johannisthal, Schildmilserweg und Ziegelstraße wird geblitzt und es gibt einen Ampelausfall. Herforder Ecke, Milserstraße, hat die Kira per WhatsApp gemeldet. Und ihr braucht gar nicht Deutschland heute Abend gucken, weil ihr wisst gleich, wie es ausgeht, wenn ihr Tim Donsbach hört ab 10.
1: Genau, es liegt nicht an mir, dass ihr das schon wisst. Es liegt an unserem WM-Orakel Cooper. Der tippt natürlich, nochmal, tippt natürlich das Spiel heute. Das hört ihr gleich unter anderem bei mir.
0: Ja, also viel Spaß mit Tim.

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17: Nach dem 2:1 gegen die Elfenbeinküste steht Deutschland schon als Gruppensieger fest. Gilt auch für das letzte Gruppenspiel gegen Ecuador. Der Zug hat keine Bremse. 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
1: Mit Nico Hartmann. Die deutsche Fußballnationalmannschaft wird auch trotz des feststehenden Gruppensieges am Abend gegen Ecuador personell nur wenig verändert auflaufen. Das erklärte Bundestrainer Julian Nagelsmann auf der Pressekonferenz vor dem Spiel. Mit Antonio Rüdiger und David Raum rücken dabei zwei Spieler in die Startformation, weil Nico Schlotterbeck sich schwer und Nathaniel Brown sich leicht verletzt hat. Für den dreifachen WM-Torschützen Dennis Undaf bleibt damit erneut nur ein Platz auf der Ersatzbank. Anstoß in New York ist um 22 Uhr.
0: 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Es ist 10 Uhr. 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
2: Mit Tim Donsbach. Guten Morgen am heißen Donnerstag. Tim Lindbrücker hat weiter die Nachrichten.
3: Schönen guten Morgen.
2: Und wir sind ja nur auch in den sozialen Netzwerken unterwegs, ohne jetzt die ganz großen Menschenmassen als Follower zu haben. Du nicht. Ich auch nicht. In Bielefeld werden aus den Influencern, die so viele Follower haben, jetzt B-Fluencer. Die Marketing hat mit den Leuten schon Ideen ausgetauscht für mehr positiven Content in Bielefeld.
3: Ja, macht man heutzutage so, um gerade auch Jüngere zu erreichen. 10 Menschen, die in den Socials aktiv und sehr bekannt sind, du hast gesagt, wurden erstmal zusammengeholt. Weitere sollen noch folgen als B-Fluencer dann in den sozialen Netzwerken. Die Hitzewelle hat unsere Stadt im Griff und vergangene Nacht auch eine sogenannte Tropennacht beschert, wo die Temperaturen nicht unter 20 Grad gesunken sind. Gerade für Kleinkinder, Vorerkrankte und ältere Menschen wächst die Belastung. Die Kirchen haben sich jetzt zu Wort gemeldet und die Menschen zu kühlen Auszeiten in die Gotteshäuser eingeladen. Ein Oberstufenkurs des Waldhof-Gymnasiums hat den Unterricht zum Beispiel schon in die Marienkirche nebenan verlegt. Schutz in den recht kühlen Bielefelder Kirchen, die regelmäßig geöffnet sind, können auch andere Hitzegestresste suchen. Zwei schwere Erdbeben haben in der Nacht Venezuela erschüttert. Bislang sind 32 Menschen gestorben. Die Zahl soll aber noch deutlich steigen. 700 wurden verletzt. Die Regierung hat den Notstand ausgerufen. Fiona Reichert berichtet.
4: Die US-Erdbebenwarte geht davon aus, dass mehr als 1000 Menschen bei den schweren Erdbeben gestorben sind. Rettungskräfte suchen in den Trümmern der eingestürzten Gebäude aktuell intensiv nach Verschütteten. Der Zugverkehr in Venezuela wurde eingestellt, der Flughafen in der Hauptstadt geschlossen. Und auch die Schulen bleiben heute zu. Erdbeben in diesem Ausmaß habe es bisher noch nie gegeben, heißt es von der Regierung. Viele Länder haben bereits ihre Hilfe zugesagt. Laut US-Außenminister Rubio seien Rettungsmannschaften sowie humanitäre und medizinische Hilfe aus den USA schon auf dem Weg.
3: Der Bundestag spricht heute über Organspenden und wie ihre Zahl erhöht werden kann. Es soll über die Einführung einer Widerspruchsregelung beraten werden. Das heißt, dass Erwachsene automatisch als Organspender nach dem Tod gelten, außer es wird aktiv widersprochen. Beschlüsse dazu gibt es noch nicht. Die Bielefelder Bäder müssen aktuell ihre Kräfte zusammenziehen, um dem Ansturm in den Freibädern gerecht werden zu können. Dafür muss das Sportbad Sennestadt an den Wochenenden bis Mitte Juli erstmal geschlossen bleiben. Die Schwimmmeister werden in den Freibädern gebraucht. Das Schul- und Vereinsschwimmen in Sennestadt kann unter der Woche weiter normal stattfinden. Am Wochenende nutzen die Schwimmvereine das Aquavete.
2: Das war die Bielefeld. Wetter ganz schön warm heute. 33 Grad und viel Sonnenschein. In der kommenden Nacht sinken die Temperaturen auf immer 19 Grad, knapp unter 20. Ja, und morgen geht es dann nochmal ein Stück weiter hoch. Freitag 36 Grad, Samstag, Sonntag jeweils 37 Grad mit viel Sonnenschein. Ja, die Bielefeld, Blitzer und Verkehr, Ampelwartung, Herforder Straße, Höhe Milser Krug. Da kommt zu Behinderungen und auf der Stadtbahnlinie 4 hat es einen Unfall gegeben. Die Linie 4 fährt nur zwischen Stiekos und Oetkerhalle. Geblitzt wird Detmolder Straße, Einwärtshöhe FitX. Schelpmilzer Weg, Höhe Spielplatz, Johannisthal unterm Ossi und Dornberger Straße, Höhe Twellbachtal.
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2: Am Mikrofon Tim Donsbach. Guten Morgen, Tim Lindbrücker hat die Nachrichten.
3: Hallo.
2: Und wir sprechen gleich über die, ich vermute, berühmteste Nacktschnecke Bielefelds, nämlich die, die für einen Ampelausfall über mehrere Tage im Bielefelder Süden gesorgt hat. Die Einzelheiten dazu gleich hier in gut 10 Minuten.

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0: Es ist die berühmteste Nacktschnecke, ich leg mich fest, Bielefelds. Radio Bielefeld läuft am Donnerstag mit Tim Donsbach und Roxane Brockschnieder.
1: Tag.
0: Denn diese Nacktschnecke hat für einen tagelangen Ampelausfall im Bielefelder Süden gesorgt. Ihr habt es ja bei uns gehört, oder? Super Geschichte. Von Freitag bis Dienstag insgesamt war die Ampel Buschkammstraße, Windelsberger Straße außer Betrieb und das lag wirklich an der Schnecke.
1: Ja, tatsächlich. Ne? Wir haben ja extra auch bei Straßen NRW nachgefragt. Die Turboschnecke war schuld. Sie ist tatsächlich über eine Steuerplatine der Ampel gekrochen und die Feuchtigkeit ihrer fiesen Schleimspur hat dazu geführt, dass die Platine dann durchgeknallt ist. So schrecklich ungewöhnlich ist das tatsächlich gar nicht, sagt Straßen-NRW, weil sehr junge Nacktschnecken ja auch sehr klein sind. Mhm. Und dann passen die durch ganz kleine Spalte durch, eben auch ins Steuergerät von Ampeln rein. Und dort können sie dann auch schön weiterwachsen. Mhm. Ne?
0: Jetzt tut's die Ampel seit gestern aber auch wieder.
1: Ja, allerdings mit einer weiteren Verzögerung. Am Montag wird die Platine ausgetauscht und die Ampel, da ging auch wieder. Am Dienstag ist dann aber noch eine Glühlampe durchgeknallt. Ach so. Die wird dann am selben Tag noch ausgetauscht.
0: Und jetzt läuft sie da wieder. Mal gucken, wie lange die Ampelanlage Buschkammstraße, Windelsberger Straße nach diesem hinterhältigen Nacktschneckenangriff. 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

20 nach 10, Radio Bielefeld, Blitz und Verkehr mal schnell und aktuell. Ampelwartung her vor der Straße, Ömilser Krug, da staute sich, außerdem wird geblitzt. Detmolder Straße, Stadteinwärts zu Fiddix, Schelpmilser Weg, Johannisthal unterm Ossi, Dornberger Straße, Höhe Twellbachtal. Gute Fahrt.

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3: 10.30 Uhr haben wir es. Radio Bielefeld läuft bei euch. Ich bin Tim Donsbach und die Radio Bielefeld Nachrichten hat weiter Tim Lindenbrügger für euch.
4: Schönen guten Tag.
3: Ich finde es immer noch toll, ich sage das ungern, um euch neidisch zu machen, aber ich finde es immer noch toll, dass wir eine Klimaanlage haben. Aber das nur so nebenher. Kommende Nacht könnte es auf dem Jahrenplatz unterdessen wieder lauter werden. Und bitte diesmal friedlich bleiben, dann steigt vielleicht die nächste WM-Party auch in Bielefeld, wenn es für Deutschland mit dem dritten Sieg im dritten WM-Spiel klappt. Ecuador müsste ja zu packen sein, ja. Und Nagelsmann muss umbauen.
4: Ja, gezwungenermaßen. Schlotterbeck ja leider ganz raus und auch Brown angeschlagen. Da sollen Rüdiger und Raum reinkommen. Dennis Undaf wieder von der Bank. Deutschland ist schon Gruppensieger fürs Gefühl und den Rhythmus und was dann alles immer gesagt wird, will man bei der WM natürlich auch Ecuador schlagen. Die Bielefelder Kirchen bieten jetzt Schutz bei der aktuellen Hitze an. Viele evangelische und katholische Gotteshäuser sind durch die dicken Wände recht kühl, regelmäßig geöffnet und können jetzt eine Auszeit für Hitzegestresste bereithalten, schreiben die Kirchen. Auch Schulklassen haben Unterrichtsstunden schon in Kirchen verlegt. Nach den schweren Erdbeben in Venezuela laufen weiter die Such- und Rettungsarbeiten. Bislang sind 32 Tote bestätigt. Die Zahl soll noch deutlich steigen. Zahlreiche Häuser sind eingestürzt. Die Präsidentin sprach von einer Tragödie noch nie dagewesenen Ausmaßes in dem südamerikanischen Land. Heute früh hat die Polizei in Hamburg eine große Flüchtlingsunterkunft in Winterhude umstellt und durchsucht. Die Beamten leisten Amtshilfe für die Bundesagentur für Arbeit, erklärte ein Sprecher. Bei der Razzia im sogenannten Ukraine-Haus geht es laut Medienberichten um Betrug bei Sozialleistungen. Influencerinnen und Influencer sollen als neue Stadtbotschafter für Bielefeld eingebunden werden. Die Marketinggesellschaft hat das ins Leben gerufen und 10 Personen erst einmal auserkoren, die in den sozialen Medien aktiv und sehr bekannt sind. Sie sollen als Bifluencer auf ihren Kanälen Bielefeld noch bekannter machen.
3: Das Radio Bielefeld, Wetter, Sonne bis zu 33 Grad, morgen bis zu 36, Samstag, Sonntag stand jetzt sonnig bis zu 37 Grad.
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3: Radio Bielefeld, Blitzer und Verkehr. Es gibt eine Ampelwartung auf der Herforder Straße, Ecke Milser Krug. Dadurch staut es sich, gerade stadteinwärts auf der Herforder Straße fahrend. Geblitzt wird auf der Detmolder Straße, stadteinwärts Höhe Fiddix, Stelpmilser Weg, Höhe Spielplatz, Johannisthal und Amossi, Dornberger Straße, Höhe Twelbachtal.
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3: Mit Tim Donsbach, Tim Lindenbrügger hat Feierabend.
4: Jawohl.
3: Und wir schauen gleich auf den deutschen WM-Gegner, beziehungsweise eher auf das Land. Also sportlich wird's nicht. Wir schauen auf Ecuador in wenigen Minuten hier bei Radio Bielefeld. 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
0: Deutschland steht ja nur als Gruppensieger schon fest. Heute Abend geht es zum Abschluss gegen den südamerikanischen Außenseiter Ecuador. Anpfiff ist um 22 Uhr und Kollegin Nele Kernchen stellt uns unseren Gegner vor.
2: Den Namen verdankt das Land der Äquatorlinie, die genau durch das Staatsgebiet verläuft. Also Ecuador, Spanisch für Äquator. Sehr einfallsreich. Und nicht nur die Äquatorlinie verläuft durch das Land. In Ecuador befindet sich auch die Mitte der Welt. Zumindest laut GPS. Und das wollte man natürlich auch irgendwie kenntlich machen. Hat da ein riesiges Denkmal hingehauen. Pilgerstätte für tausende Touristen jedes Jahr. Bis irgendwann mal jemandem aufgefallen ist, eigentlich liegt der Mittelpunkt der Erde 240 Meter daneben. Ecuador ist auch bekannt für seine vielen Vulkane. Zum Beispiel der Chimborazo. Nicht mehr aktiv, dafür aber der höchste Berg in Ecuador und der Punkt auf der Erdoberfläche, der dem Weltraum am nächsten liegt. Ecuador ist tatsächlich das erste Land der Welt, das der Natur eigene Rechte in die Verfassung geschrieben hat. Seit 2008 gilt dort nämlich offiziell, nicht nur Menschen haben Rechte, sondern auch Flüsse, Wälder oder ganze Ökosysteme. Die Natur kann dort also theoretisch sogar vor Gericht vertreten werden. Und das hatte tatsächlich schon konkrete Folgen. Vor ein paar Jahren gab es in Ecuador einen Fall, bei dem seltene Frösche indirekt ein Gerichtsverfahren gewonnen haben. Harter Tag als Anwalt, wenn selbst Frösche vor Gericht gegen dich gewinnen.
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Olivia Dean, The Man I Need, im Best Mix. Gleich 11 vor 11, Radio Bielefeld, Blitzer und Verkehr. Ampelwartung immer noch, Herforder Straße, Milser Krug. Deshalb staute sie drumherum, speziell stadteinwärts auf der Herforder Straße, fahrend ab Brake. Blitzer haben wir auf der Detmolder Straße, stadteinwärts zu Fitnessstudio Fitix. Schelpmilser Weg, Höhe Spielplatz, Johannisthal und Ambossi Richtung Adenauerplatz, Dornberger Straße, Höhe Tvelbachtal. Gute Fahrt.

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1: 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Es ist 11 Uhr. 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
2: Tim Forstbill übernimmt ab jetzt die Nachrichten.
3: Hallihallo.
2: Ich bin Tim Donsbach. Schönen Vormittag. Hitze Warnstufe 2 ist angesagt. Es ist doch recht heiß in der Stadt. Und eine Abkühlung ist bis mindestens Sonntag auch nicht in Sicht. Mhm. Da braucht es Orte, wo man mal frische Luft kriegen kann. Christel Weber, die Pastorin der Neustädter Marienkirche, hat so einen.
4: Ich habe gerade Leute unter der Last der Hitze gebeugt vorbeilaufen sehen und dachte, wir sollten vielleicht deutlicher machen, dass unsere Kirchen wunderbar kühle Orte sind. Ja,
3: wer also keine Zeit für Freibad hat und auch keine Lust hat, sich im gekühlten DM viel zu lange die Shampoos anzuschauen. Viele evangelische und katholische Kirchen in Bielefeld öffnen jetzt extra ihre Türen für Menschen, die Schutz vor den hohen Temperaturen suchen. Vielleicht auch eine Idee für euch. Nach dem schweren Erdbeben gestern in Venezuela unterstützt Deutschland die Hilfsmaßnahmen vor Ort. Verteidigungsminister Boris Pistorius hat angekündigt, bis zu 6 Transportflugzeuge der Bundeswehr bereitzustellen. Die Soldaten würden sich aktuell auf den Einsatz vorbereiten, so Pistorius. Nach den Erdstößen laufen die Such- und Rettungsarbeiten weiter. Die venezuelanische Präsidentin Delcy Rodriguez sprach von einer nie dagewesenen Krise des Landes auf einer Pressekonferenz.
5: Gegen 6 Uhr am Abend haben wir die Nachricht erhalten, dass sich 2 aufeinanderfolgende Erdbeben der Stärke 7,2 und 7,5 ereignet haben. Es gab bisher außerdem um die 20 Nachbeben.
3: Bislang wurden 32 Todesopfer bestätigt. Die Behörden rechnen jedoch mit deutlich mehr. Zahlreiche Gebäude sind eingestürzt und es gibt hunderte Verletzte. Der Bundestag beschäftigt sich heute in einer langen Sitzung mit mehreren wichtigen Gesetzesvorhaben. Die Abgeordneten beraten zunächst über Pläne zur Stärkung der Cybersicherheit. Am Nachmittag steht außerdem die Reform der Organspende auf der Tagesordnung. Dabei geht es um die mögliche Einführung einer Widerspruchslösung. Die Stadtwerke Bielefeld rufen wegen des aktuellen hohen Wasserverbrauchs weiter zum Wassersparen auf. Die Trinkwasserampel steht auf Gelb, weil durch die Hitze deutlich mehr Wasser verbraucht wird als üblich. Nach Angaben der Stadtwerke ist die Versorgung weiterhin gesichert. Ein Wechsel auf die rote Warnstufe sei derzeit nicht absehbar. Dennoch sollen wir alle möglichst auf Gartenbewässerungen, Poolbefüllungen und Autowäschen verzichten. Bei Missachtung gibt es hier in der Stadt keine Strafen. Anders sieht das in manchen Kreisen im Norden OWLs aus. Dort ist die Lage angespannter. Heute Abend ist es wieder soweit. Das nächste Gruppenspiel der Deutschen gegen Ecuador steht an. Und bei einem Sieg dürfte auch in der Innenstadt wieder ordentlich gefeiert werden. Da gab es beim letzten Spiel am Wochenende ja nicht nur friedliche Fans. Es kam zu Ausschreitungen auf dem Jahnplatz, die die Bielefelder Polizei heute verhindern möchte. Sie will laut einem Sprecher nicht der Spielverderber sein, mahnt sich aber trotz der Freude an Regeln zu halten. Nach den rund 70 gewaltbereiten Personen vom Samstag wird aktuell gefahndet.
2: Das Radio Bielefeld, Wetter, Sonne und bis zu 33 Grad. In der kommenden Nacht Tiefstwerte von 19 Grad. Morgen dann bis zu 36. Samstag und Sonntag schon jetzt 37 Grad und viel Sonnenschein in der Stadt. Radio Bielefeld, Blitzer und Verkehr mit dem Blitzer im Johannistal. Der ist nämlich weg. Geblitzt wird aber noch auf der Dornberger Straße, Hüttfellbachtal, soweit wir wissen. Außerdem Schelpmilser Weg und Detmolder Straße stadteinwärts.
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2: Ich bin Tim Donsbach. Die Nachrichten hat Tim Forstbill.
3: Moinsen.
2: Und ich glaube, es war noch nie so einfach, Kandidaten für die Radio Bielefeld Wasserspiele zu finden wie aktuell, oder? Also ich habe Silvana jetzt nicht gefragt, wie einfach es war.
3: Hast du eine Wasserbombe in der Stadt in der Hand und die Leute gucken dich an, die haben Bock auf die
2: Wasserbombe. Ja, richtig neidisch. Ich will auch eine Wasserbombe. Sonst so, nee, aber jetzt bei den Temperaturen, glaube ich, lief das ganz gut. Wir haben sie gespielt, die Radio Bielefeld Wasserspiele. Wir hören es gleich in gut 10 Minuten hier.

0: Es sind heiße Temperaturen da draußen. Genau die richtigen Temperaturen für eine Abkühlung. Radio Bielefeld läuft bei euch gleich. Viertel nach elf. Silvana Gräper hat das für euch geklärt und sie hat für diese Abkühlung die Radio Bielefeld Wasserspiele in der Stadt veranstaltet. Unter anderem konntet ihr mit einer Wasserpistole einen Becher von einer Mauer wegschießen, eine Wasserbombe mit einem Tennisschläger hochhalten oder mit Wasser im Mund versuchen, einen Song zu gurgeln.
1: Ich bin Jelte.
2: Jelte und?
3: Und nicht.
1: Und Sommer gut bisher?
4: Ja, schon.
3: Ja, wird ja immer besser, ne?
1: Immer wärmer vor allem.
3: Ja.
1: Ne? Findet ihr gut auch?
4: Ja, finde ich gut.
3: Schon sehr, ja.
1: Trotzdem kleine Abkühlung gefällig?
4: Ja, eigentlich schon.
1: Ja, eigentlich schon. Na, dann kommt mal mit. Ich habe hier nämlich die Radio Bielefeld Wasserspiele für euch. Also, das Spiel heißt, wer gurgelt denn sowas? Ihr kriegt jeweils ein Glas, da kommt Wasser rein und ihr gurgelt euch jetzt gegenseitig Sommerhits vor. Und ihr müsst es gegenseitig erraten. Also ihr könnt alles, was ihr mit vollem Mund mit dem Wasser könnt, während ihr googelt, tun. Singen, summen, Zungenakrobatik, egal, Hauptsache. Kommen wir wieder raus. Okay.
4: Soll ich anfangen?
1: Starte gerne mal.
4: Okay.
3: Keine Ahnung. Soll
4: ich nochmal?
1: Ja.
3: Nein, ich komme nicht drauf.
4: Macarena, Macarena, Macarena.
1: So sollte es eigentlich sein.
3: Das ist Quatsch, das ist Quatsch.
4: Das ist voll schwer, ich habe mich voll verschluckt.
1: Aber du hast viel dabei getrunken.
4: Ja,
1: das ist schon mal gut.
4: Das stimmt.
1: Wichtig bei der Hitze. Okay, jetzt bist du dran.
4: Das ist deutsch.
3: Das ist voll schwer, oha. Hast du nicht verstanden?
4: Irgendwas ich bin und dann... Und kein
3: Blackberry-Lilé.
4: Ah, und ein Blackberry-Lilé.
5: Allein aus für meine Mama an der Küste von Catania. Zum Frühstück Canapés und ein Blackberry-Lilé.
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Will Smith im besten Mix, Getting Jiggy With It. Wir schauen auf die Straßen, Radio Bielefeld, Blitzer und Verkehr. Achtung, Autofahrer auf der A2 Richtung Hannover. Zwischen Bielefeld Ost und Ostwestfalen-Lippe, Fahrzeugteile auf der Fahrbahn, fahrt dort vorsichtig. Geblitzt wird Detmolder Straße auswärts, Schelpmilser Weg, Höhe Spielplatz, Dornberger Straße, Höhe Twellbachtal.

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8: Schönen Vormittag, 11.30 Uhr haben wir es jetzt mit uns Wissen, was wichtig ist, mit den Radio Bielefeld Nachrichten und Tim Forsbill.
9: Das ist mein Job, guten Tag.
8: Unsere Restaurantküchen hier in Bielefeld, die haben natürlich alle Sternchen verdient. Ja, ne? Brauchen wir gar nicht die von Michelin, aber Tim, ein paar Nachbarn haben sich wieder welche geholt.
9: Ja, die haben sie sich wieder gesichert. Die Auszeichnungen für die besten Küchen wurden jetzt wieder vergeben. Und da gibt es einen neuen Laden aus OWL im Küchenhimmel. Das Restaurant Port Neuf in Detmold ist erstmals mit einem Michelin-Stern ausgezeichnet worden. Damit gibt es jetzt 3-Sterne-Restaurants in der Region. Auch das Balthasar in Paderborn und das Reuter in Reda-Wiedenbrück konnten ihre Michelin-Sterne erneut verteidigen. Massive Erdbeben haben in Venezuela gestern schwere Verwüstungen angerichtet. Die US-Erdbebenwarte hält in einer neuen Mitteilung 10.000 bis 100.000 Todesopfer für möglich. Bisher offiziell bestätigt sind 32. Die deutsche Bundeswehr wird sich nach Angaben von Verteidigungsminister Pistorius an einem Hilfseinsatz beteiligen. Ministerpräsidentinnen und Präsidenten kommen heute in Berlin zu Beratungen mit Bundeskanzler Merz zusammen. Dabei geht es um die Frage, wie und in welchem Maße der Bund die Länder und die Kommunen finanziell entlasten kann. Sie sehen sich am Limit und beschweren sich über immer neue Kosten, die sie nicht tragen können. Die Stadtwerke Bielefeld rufen wegen des hohen Wasserverbrauchs weiterhin zum Wassersparen auf. Die Trinkwasserampel steht auf Gelb, die Versorgung ist laut Stadtwerken aber gesichert und ein Wechsel auf Rot derzeit nicht absehbar. Trotzdem sollen Gartenbewässerung, Poolbefüllung und Autowäschen möglichst vermieden werden. Die Bahn bietet angesichts der hohen Temperaturen eine kostenlose Stornierung für Fernverkehrsreisen an. Die Möglichkeit gilt laut DB bis zum 30. Juni für Tickets, die bis zum 23. Juni gekauft wurden. Die hohen Temperaturen sind auch für die Bahn eine Belastung. Es kann etwa zu Weichendefekten und Böschungsbränden kommen. Vor dem WM-Gruppenspiel heute Abend gegen Ecuador rechnet die Polizei erneut mit vielen Feiernden in der Bielefelder Innenstadt. Nach den Ausschreitungen am vergangenen Wochenende auf dem Jahnplatz mit rund 70 offenbar gewaltbereiten Personen kündigt die Polizei konsequentes Einschreiten bei Verstößen an. Gleichzeitig betont sie, den Fans die Feierlaune nicht verderben zu wollen.
8: 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Wetter bis zu 33 Grad, Sonnenschein, Hitzewarnung, ihr wisst es. Morgen am Freitag geht es genauso weiter, dann mit 36 Grad, Samstag, Sonntag 37.
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8: Adi Bielefeld, Blitzer und Verkehr, Vorsicht, Autofahrer noch auf der A2 Richtung Hannover zwischen Bielefeld Ost und Ostwestfalen-Lippe, Fahrzeugteile auf der Fahrbahn, geblitzt wird Detmolder Straße, Stadt Aushaltshöhe Schule und noch von der Maschine, soweit wir wissen, Dornberger Straße, Höhe Twellbachtal.
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8: Mit Tim Donsbach, hallo zusammen, Tim Forsblatt, die Nachrichten.
9: Moin Moin.
8: Und Atze Schröder ist für die Comedy verantwortlich, gleich hier.

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1: Ja, nee, ist klar.
2: Es gibt ja Sachen, da denkt man nur drüber nach, wenn man zu viel Zeit hat, während man sich da rollt und flätzt. Ups, jetzt muss ich an meinen Alten denken. Der hat mir ja immer die tollsten Geschichten erzählt, als ich klein war. Mein Vater war ja einer der besten Geschichtenerzähler auf der Welt. In einer seiner Storys muss ich gerade dran denken, weil ich Flätz gesagt habe. Die hat er öfter mal erzählt. Es ging in der Geschichte um einen Hasen, der sich irgendwo flätzte in der Sonne, also entspannt rumlag. Das heißt, die Sonne schien, die Äsung war mager. Also in der Geschichte. Ja, das ist Jägersprache. Äsung ist das Futter von Wildtieren. Äsung war mager, heiß, unter Jägern wenig zu fressen für die Tiere. Der Hase lag also in der Sonne rum und hatte Schmacht. Na, ist ja auch egal. Über was man so nachdenkt, wenn man Zeit hat, wa? Dann liest man auch so Artikel, wo man sonst keine Zeit für hat. Kollateralwissen sozusagen, ne? Letztens noch bei spiegel.de gelesen. Antimaterie ist jetzt auch per LKW zu transportieren. Wo du denkst, hä? Was ist los? Dann liest du den Artikel und denkst nach, was soll das denn? Warum muss ich das wissen?
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Der geht bei jedem Wetter. Oasis und Wonderwall im besten Mix. Hier schauen wir noch schnell auf die Straßen. Radio Bielefeld, Blitzer und Verkehr mit dem aktuellen Ampelausfall. Ostring, Altenhagener Straße, Ampel aus. Fahrt da vorsichtig ran. Geblitzt wird Detmolder Straße auswärts, Dornberger Straße, Höhe Zwellbachtal.

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0: Viele Gebäude sind eingestürzt und Helfer suchen fieberhaft nach Verschütteten. Die geschäftsführende Präsidentin Desi Rodriguez sprach von einem Vorfall mit schwerwiegenden.
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2: Mahlzeit. Hi nun mit Tim Forst mit den Radio Bielefeld Nachrichten.
3: Hallihallo.
2: Ich bin Tim Donsbach. Ja, bei 37 Grad am Samstag, da würde ich sowieso wahrscheinlich eher ins Freibad als auf den Flohmarkt gehen. Aber solltet ihr trotzdem geplant haben, hinzugehen oder sogar einen Stand da zu machen, ist nicht.
3: Nee, das ist nicht. Der Flohmarkt auf dem Sigi findet am Samstag nicht statt. Die Veranstalter reagieren damit auf die angekündigte extreme Hitze. Der Platz biete kaum Schatten und das sei keinem zuzumuten, so heißt es. Man bittet um Verständnis.
2: Haben wir. Und das haben wir auch für die Schließung vom Sportbad Senne.
3: Ja, denn dort fehlen die Bademeister, so die Bielefelder Bäder. Die werden in den Freibädern gebraucht. An den Wochenenden bis Mitte Juli ist das Sportbad deshalb erstmal geschlossen. Aber auch da glaube ich, dass das Freibad sowieso bei den Temperaturen eher bevorzugt wird. Zwei schwere Erdbeben haben in der Nacht Venezuela erschüttert. Bislang sind nach offiziellen Zahlen 32 Menschen gestorben. Die Zahl soll aber noch deutlich steigen. Prognosen der US-Erdbebenwarte etwa liegen bei über 10.000 Opfern. Die Regierung hat den Notstand ausgerufen, Andreas Sosa Cabrios berichtet.
0: Viele Gebäude sind eingestürzt und Helfer suchen fieberhaft nach Verschütteten. Die geschäftsführende Präsidentin Desi Rodriguez sprach von einem Vorfall mit schwerwiegenden Folgen. Die Regierung hat den Notstand ausgerufen und der internationale Flughafen der Hauptstadt Caracas wurde wegen Schäden geschlossen. Zahlreiche Staaten haben Venezuela ihre Hilfe angeboten.
3: So auch Deutschland. Verteidigungsminister Boris Pistorius hat angekündigt, 6 Flugzeuge der Bundeswehr zu schicken. Heute Abend steht das nächste Gruppenspiel der deutschen Nationalmannschaft gegen Ecuador an. Bei einem Sieg wird auch in der Bielefelder Innenstadt wieder mit Autokorso und Co. gerechnet. Nach dem letzten Spiel am Samstagabend kam es auf dem Jahnplatz dabei zu Ausschreitungen. Die Polizei will das diesmal verhindern und kündigt angepasste Sicherheitskonzepte an. Ein Sprecher betont, man wolle nicht als Spielverderber auftreten, appelliert aber daran, trotz der Freude die Regeln einzuhalten. Das Handelsabkommen zwischen EU und USA kann bald vollständig umgesetzt werden. Die EU-Länder gaben in Luxemburg das finale grüne Licht dafür, die Zölle auf US-Industriegüter abzuschaffen und bestimmten US-Produkten einen besseren Marktzugang zu gewähren. Dieter Ebeling berichtet für uns aus Brüssel.
4: Das Ja der EU soll aber nur gelten, wenn auch die USA ihre Verpflichtungen aus dem gemeinsamen Abkommen voll umsetzen, also vor allem auf neue Zollerhöhungen verzichten. Und die EU will auch, dass die USA Zölle auf Waschmaschinen und Produkte mit Stahlanteil auf 15% reduzieren. Geschieht das nicht, werde die EU ebenfalls solche Zölle prüfen. Mit dem Beschluss hält die EU die von US-Präsident Trump gesetzte Frist des 4. Juli ein. Das ist der Nationalfeiertag.
3: Die Deko-Kette Depot in der Bielefelder Altstadt schließt nach Informationen der NW Ende Juli ihre Filiale. Der große Laden schräg gegenüber vom Knicke in der Niedernstraße hat in den Schaufenstern bereits die Räumungsverkaufplakate hängen. Auf rund 900 Quadratmetern ist Depot dort schon seit 2016. Neben dem Decathlon in der City wird das der zweite große Abgang im Juli.
2: 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Wetter, Sonnenschein bis zu 33 Grad. Nachts jetzt nicht so ganz kühl, immer noch 19 Grad. Morgen noch mal heißer. 36 Grad. Stand jetzt Samstag, Sonntag 37 Grad. Sommer in Bielefeld. Radio Bielefeld, Blitzer und Verkehr mit dem nächsten Ampelausfall. Diesmal an der Kreuzung Ostring-Altenhagener Straße. Geblitzt wird auf der Detmolder Straße, Stadtauswärtshöhe Schule und auf der Dornberger Straße Höhe Twellbachtal.
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2: Donsbach, mein Name, Mahlzeit, die Radio Bielefeld Nachrichten, Tim Forsbill.
3: Hallihallo.
2: Heute Abend also gegen Ecuador, letztes Gruppenspiel, was tippst du?
3: Also ich bin ja gut im Tippen, ne? In unserer redaktionsinternen Tipprunde. Ich bin gerade auf Platz 5, gestern Nacht richtig hochgerutscht.
2: Ja.
3: Insofern sage ich euch jetzt, und das
2: also
3: wird
2: du meinst,
3: dann da sicher
2: auch
3: passieren.
2: Bis zum Ende? Ich meine, so bescheiden wie du bist, denke
3: genau,
2: ich, wirst du sagen, das wird
3: ich werde
2: zum Ende
3: gewinnen,
2: so ja.
3: Genau. Der Beste werde ich sein am Ende dieser WM. Und ich sage 3-1 heute für Deutschland, auch wenn es um nichts geht. Einfach,
2: ja.
3: weil Dennis Undorf mit seinen Zauberfüßchen da noch dreimal einen reintritt.
2: So genau wollte ich es gar nicht wissen.
3: Was sagst
2: ich
3: du
2: wollte
3: denn?
2: Eigentlich nur, ich weiß gar nicht, was ich getippt habe. Muss ich nochmal nachschauen. Eigentlich geht es mir nur darum, dass unser Redaktionshund Orakel Cooper
3: ja,
2: gleich nochmal tippt.
3: Der ist sogar noch ein bisschen besser als ich.
2: Das ist nämlich noch viel wichtiger. Ingo, 10 Minuten hier.

0: nach 12 am Donnerstag, auch Nummer 1 läuft, Radio Bielefeld läuft mit dem letzten Gruppenspiel, das für Deutschland heute bei der WM ansteht. 22 Uhr gegen Ecuador. Sportlich geht es für uns ja um nichts mehr. Wir sind schon sicher Gruppensieger und haben unser Spiel im 16. Finale am kommenden Montag um 22.30 Uhr. Aber natürlich wollen wir trotzdem wissen, wie die Partie heute ausgeht. Also musste Redaktionshund Cooper nochmal ran.
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3: Fokussiert. Jetzt geht's los. Wieder völliger, starrer Blick. Und er schnüffelt und er schlägt zu. Ecuador gewinnt. Das ist natürlich schlecht. Er war ein bisschen zaghaft, aber Ecuador gewinnt laut Cooper. Aber wir hoffen mal noch auf ein Unentschieden, oder? Coopy?
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0: Da hätten wir vielleicht mal was Leckereres in den Deutschen abtun sollen. Mal gucken, ob Cooper recht hat. Deutschland gegen Ecuador. Heute Abend um 22 Uhr mit Radio Bielefeld seid ihr immer am Puls der Stadt. Sabrina Carpenter, Espresso im besten Mix jetzt.

Ace of Base, The Sign im besten Mix, 7 Minuten vor halb eins. Radio Bielefeld, Blitzer und Verkehr beschäftigt uns. Ein Ampelausfall an der Kreuzung Altenhagener Straße, Ostring, Eckendorfer Straße. Da kann es zu Behinderungen kommen. Geblitzt wird außerdem auf der Detmolder Straße, statt Aussatzhöhe-Schule. Und auf der Dornberger Straße, Feldbachtal, steht noch eine Maschine, soweit wir wissen. Falls nicht, sagt gerne Bescheid. Die Radio Bielefeld Verkehrshotline 08800 300 oder eine WhatsApp, gerne noch eine Sprachnachricht an Bielefeld 6x5. Danke fürs Bescheid sagen und gute Fahrt. We'll be right back.

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2: Wenn schon um 6 Uhr morgens 20 Grad auf dem Thermometer stehen, dann muss Sommer sein. Aber morgens ist tatsächlich noch die Zeit, in der man stoßlüften und halbwegs frische Luft reinlassen kann. Der Kollege Timo Teichler war deshalb heute schon ganz früh unterwegs und hat Bielefelderinnen und Bielefelder getroffen, die ganz froh sind, dass bei den Temperaturen der Wecker etwas früher klingelt.
3: Ja, heute tatsächlich, weil es jetzt noch gerade kühl ist. Das genieße ich am Morgen. Ganz kurz, kühl.
4: Du stehst immer so früh auf oder ist es eine Ausnahme wegen des Wetters?
3: Nee, diese Woche Frühschicht.
4: Extra oder?
3: Nein, aber diese Woche freue ich mich drüber.
4: Wie war die Nacht bei dir?
5: Angenehm.
4: Angenehm?
5: Ja.
4: Angenehm habe ich jetzt noch nicht gehört.
5: Doch, aber abends alles aufmachen, Wohnzimmer, Schlafzimmer, Küche, komplett. Dann geht das schon.
4: Wie war die Nacht?
6: Boah, schwer. Ich warte jetzt auf mein Gehalt, dann werden Ventilatoren besorgt.
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12: Um 12.30 Uhr sage ich herzlich willkommen im klimatisierten Studio, Tim Forstel.
13: Vielen Dank, freue mich hier zu sein.
12: Das glaube ich, ich bin Tim Blonsbach. Schönen Mittag wünsche ich euch. Ja, nach den schweren Erdbeben in Venezuela sind nach Regierungsangaben mindestens 32 Menschen ums Leben gekommen. Rund 700 weitere wurden verletzt.
13: Ja, die Zahl dürfte noch deutlich hochgehen. Die US-Erdbebenwarte etwa rechnet aktuell mit 10.000 bis 100.000 Toten.
12: Ja, besonders aus den stark betroffenen Regionen fehlen noch verlässliche Informationen. Dort sind viele Häuser eingestürzt.
13: Die Präsidentin Rodriguez rief den Notstand aus und sprach von einer nationalen Tragödie. Neben anderen Staaten wird auch die deutsche Bundeswehr zur Hilfe eilen. Wir werden berichten, wie sich die Lage da weiterentwickelt. Die Bahn bietet angesichts der hohen Temperaturen eine kostenlose Stornierung für Fernverkehrsreisen an. Die Möglichkeit gilt laut DB bis einschließlich zum 30. Juni für Tickets, die bis zum 23. Juni gekauft wurden. Die hohen Temperaturen sind auch für die Bahn eine Belastung. Es kann etwa zu Weichendefekten und Böschungsbränden kommen. Nach neuen Aussagen von Donald Trump zur Lage im Ukraine-Krieg wächst im Kreml offenbar die Nervosität. Russlands Außenminister Lavrov fordert Aufklärung über die Gespräche beim G7-Gipfel und spricht von beunruhigenden Signalen aus Washington seitdem. Hintergrund ist, dass Trump sich zuletzt sehr kritisch gegenüber Russland gezeigt hatte. Die Deko-Kette Depot in der Bielefelder Altstadt schließt nach Information der NW Ende Juli ihre Filiale. Der große Laden schräg gegenüber von Knigge in der Niedernstraße hat in den Schaufenstern bereits die Räumungsverkaufplakate hängen. Auf rund 900 Quadratmetern ist Depot dort schon seit 2016 und schließt jetzt die Türen. Der Flohmarkt am Samstag auf dem Siggi fällt aus. Die Veranstalter reagieren damit auf die angekündigte extreme Hitze. Der Platz biete kaum Schatten und das sei keinem zuzumuten, so heißt es. Man bittet um Verständnis. Und Verständnis haben wir. Und an der Stelle auch nochmal der Hinweis, nicht nur am Samstag bei angekündigten 37 Grad wird es kochend heiß in der Stadt. Auch heute gilt die erhöhte Hitzewarnstufe, die Stufe 2 in Bielefeld. Trinkt viel, haltet euch im Schatten auf und helft insbesondere den Schwächeren, wo ihr könnt.
12: 33 Grad bekommen wir an der Spitze mit viel Sonnenschein. Da kommen dann auch noch 19 Grad. Zum Wochenende noch mal heißer. 36 am Freitag, 37 jeweils am Samstag und Sonntag. Stand jetzt.
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12: Ampelausfall im Bielefelder Osten, nämlich an der Kreuzung Ostring-Altenhagener Eckendorfer Straße. Da kann es zu Behinderungen kommen. Geblitzt wird auf der Dornberger Straße, Höhe Twellbachtal und auf der Detmolder Straße, stadtauswärts Höhe Schule.
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12: Mit Tim Gonsbach und Tim Forswil.
13: Hallihallo.
12: Und der, wie ich glaube, berühmtesten Nacktschnecke ganz Bielefelds, die ja kürzlich dafür gesorgt hat, dass seine Ampel im Bielefelder Süden über mehrere Tage ausgefallen ist. Die ganze Geschichte, wie es dazu kam und wie repariert worden konnte, gleich hier in wenigen Minuten.

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0: Es ist die berühmteste Nacktschnecke, ich leg mich fest, Bielefelds. Radio Bielefeld läuft am Donnerstag mit Tim Donsbach und Roxane Brockschnieder.
1: Tag.
0: Denn diese Nacktschnecke hat für einen tagelangen Ampelausfall im Bielefelder Süden gesorgt. Ihr habt es ja bei uns gehört, oder? Super Geschichte. Von Freitag bis Dienstag insgesamt war die Ampel Buschkammstraße, Windelsberger Straße außer Betrieb und das lag wirklich an der Schnecke.
1: Ja, tatsächlich. Ne? Wir haben ja extra auch bei Straßen-NRW nachgefragt. Die Turboschnecke war schuld. Sie ist tatsächlich über eine Steuerplatine der Ampel gekrochen und die Feuchtigkeit ihrer fiesen Schleimspur hat dazu geführt, dass die Platine dann durchgeknallt ist. So schrecklich ungewöhnlich ist das tatsächlich gar nicht, sagt Straßen-NRW, weil sehr junge Nacktschnecken ja auch sehr klein sind. Mhm. Und dann passen die durch ganz kleine Spalte durch, eben auch ins Steuergerät von Ampeln rein. Und dort können sie dann auch schön weiterwachsen. Mhm. Ne?
0: Jetzt tut's die Ampel seit gestern aber auch wieder.
1: Ja, allerdings mit einer weiteren Verzögerung. Am Montag wird die Platine ausgetauscht und die Ampel, da ging auch wieder. Am Dienstag ist dann aber noch eine Glühlampe durchgeknallt. Ach so. Die wird dann am selben Tag noch ausgetauscht.
0: Und jetzt läuft sie da wieder. Mal gucken, wie lange die Ampelanlage Buschkammstraße, Windelsberger Straße nach diesem hinterhältigen Nacktschneckenangriff.
1: Herrlich.
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Die with a Smile. 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Lady Gaga und Bruno Mars in eurem Lieblingsradio. Adi Bielefeld, Blitzer und Verkehr immer schnell und aktuell. Nach wie vor beschäftigt uns der Ampelausfall an der Kreuzung Ostring, Altenhagener Straße, Eckendorfer Straße. Da staut er sich in alle Richtungen, wenn es geht, weiträumig umfahren. Neuen Blitzer haben wir auf der Heberstraße, Höhe Ravensberger Park in beide Richtungen, 30 dort erlaubt. Außerdem stehen die Maschinen, soweit wir wissen zumindest, noch auf der Detmolder Straße, Stadtauswärtshöhe Schule und auf der Dornberger Straße, Höhe Twellbachtal. Wenn das nicht alles war, sag gern Bescheid. Hier Radio Bielefeld, Verkehrshotline kostenlos 08800 300. Eine WhatsApp an Bielefeld 6x5 geht auch immer. Gerne als Sprachnachricht. Danke fürs Bescheid sagen und gute Fahrt.

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6: Nach dem 2:1 gegen die Elfenbeinküste steht Deutschland schon als Gruppensieger fest. Gilt auch für das letzte Gruppenspiel gegen Ecuador. Der Zug hat keine Bremse. 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
1: Tim Donsbach und Tim Forsbe sind für euch am Mikrofon.
2: Ja, hallo.
1: Die deutsche Fußballnationalmannschaft spielt heute Abend um 22 Uhr im letzten Gruppenspiel gegen Ecuador. Der Gruppensieg, der ist ja schon sicher.
2: Ja, hier in Bielefeld freuen sich bestimmt viele, so wie wir beide, aufs Schauen im Garten oder beim Public Viewing.
1: In New York, wo das Spiel heute stattfindet, sind auch viele deutsche Fans, die gestern Abend auf einer Fanparty auf dem Times Square teils schon vielleicht vorher eine Apfelschorle getrunken haben.
3: Die Mannschaft will gut performen, weil die müssen ihren Level halten, damit wir auch weiterkommen können. Vielleicht kommt der eine oder andere jetzt neu da rein, nur von Anfang an. Und die werden alles geben.
4: Da muss man jetzt nicht bis zum Letzten kämpfen. Wenn es trotzdem ein Sieg wird, ist okay. Wenn nicht, ist auch nicht schlimm, dann freuen wir uns auf Boston.
2: Hört man es leicht raus, ne, dass sie einen im Tee haben. Ja, damit meint der Mann mit Boston das 16. Finale am Montagabend um 22.30 Uhr. Gegen wen die Deutschen da spielen, das ist noch unklar. Die Stadtwerke Bielefeld rufen wegen des aktuellen hohen Wasserverbrauchs weiter zum Wassersparen auf. Die Trinkwasserampel steht auf Gelb, weil durch die Hitze deutlich mehr Wasser verbraucht wird als üblich. Nach Angaben der Stadtwerke ist die Versorgung weiterhin gesichert. Ein Wechsel auf die rote Warnstufe sei derzeit nicht absehbar. Dennoch sollen wir alle möglichst auf Gartenbewässerung, Poolbefüllungen und Autowäschen verzichten. Bei Missachtung gibt es hier in der Stadt keine Strafen. Anders sieht das in manchen Kreisen im Norden OWLs aus. Dort ist die Lage angespannt. Spannter. Nach den verheerenden Erdbeben in Venezuela will auch Deutschland helfen. Die Bundeswehr stehe bereit und könne mehrere Transportflugzeuge zur Verfügung stellen, erklärte Verteidigungsminister Boris Pistorius. Claudia Wächter hat die Infos für uns.
5: Hilfe muss nun schnell geleistet werden, sagt Pistorius. Die Transportmaschinen könnten kurzfristig Rettungskräfte und Material nach Venezuela bringen, aber auch für Flüge innerhalb der Krisenregion genutzt werden. Die Nachrichten über viele tausende Tote nach den Beben hätten ihn erschüttert, so der Minister. Doch im Moment ist das Ausmaß der Katastrophe noch gar nicht absehbar in einem Land, das seit Jahren eh am Boden liegt.
2: Die EU-Staaten wollen härter gegen sogenannte Ultra-Fast-Fashion vorgehen. Beim EU-Umweltrat sprachen sich 5 Länder, darunter Deutschland, für strengere Vorgaben für Haltbarkeit, Reparierbarkeit und Recyclingfähigkeit von Textilien aus. Ultra-Fast-Fashion fördere Überkonsum und belaste die Abfallsysteme, so die Kritik. Als Vertreiber dieser Kleidung gilt auch der asiatische Online-Shop Temu. Wer dort Pakete bestellt, muss in der gesamten EU ab dem 1. Juli 3 Euro Zollgebühren zahlen. Die Bahn bietet angesichts der hohen Temperaturen eine kostenlose Stornierung für Fernverkehrsreisen an. Die Möglichkeit gilt dem Unternehmen zufolge bis nach dem Wochenende für Tickets, die bis zum 23. Juni gekauft wurden. Am Samstag und Sonntag steuert die Hitzewelle in ganz Deutschland auf Rekordtemperaturen Richtung 40 Grad zu. Zahlreiche Open-Air-Events wurden abgesagt, etwa der für Sonntag geplante Halbmarathon in Hamburg. Und auch, wenn auch etwas kleiner, aber doch nennenswert, der Sigi-Flohmarkt am Samstag fällt aus.
1: Das war die Bielefeld-Wetter, Hitzewarnung. Ihr habt es gehört. Sonnenschein, 33 Grad in der Spitze. In der kommenden Nacht Tiefstwerte von 19 Grad. Morgen am Freitag nochmal heißer, 36 Grad. Statt jetzt Samstag, Sonntag 37 Grad. Am Sonntagabend sind dann Gewitter drin. Radio Bielefeld, Blitzer und Verkehr. Die Ampel an der Kreuzung Ostring, Eckendorfer Straße, Altenhagener Straße ist ausgefallen. Es staut sich in alle Richtungen. Wenn es geht, fahrt woanders lang. Und wir haben die Meldung gekriegt, dass die Ampel an der Kreuzung Windelsblecher Straße, Buschkampstraße erneut ausgefallen ist. Wir erinnern uns, vor knapp einer Woche war es die Nacktschnecke, die das Ding kaputt gemacht hat. Dann Glühlampe kaputt. Ja. Jetzt ist sie offenbar schon wieder ausgefallen. Sag gerne Bescheid, was da los ist. Die Radio Bielefeld Verkehrshotline 08800 300 oder eine WhatsApp-Sprachnachricht an Bielefeld 6x5. Geblitzt wird noch Heperstraße, Höhe Ravensberger Park und Detmolder Straße, stadtauswärts Höhe Schule.
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1: Ich bin Tim Donsbach. Schönen Mittag. Die Nachrichten hatte Tim Forsbühl.
2: Ja, hallo.
1: Deutschland spielt heute Abend im letzten Gruppenspiel gegen Ecuador in New York. Unser Reporter ist vor Ort und meldet sich gleich, wie es da aussieht. In gut 10 Minuten.

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0: München, Bibi Rexha im Best Mix.
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0: Heute Abend trifft die deutsche Nationalmannschaft bei der Fußball-WM auf Ecuador. Deutschland hat sich ja schon für die K.O.-Runde qualifiziert. Ecuador steht bei der Partie bei New York dagegen unter Druck. Thomas Bremser berichtet für uns aus New York. Wie ist denn die Stimmung so kurz vor dem Spiel in der Weltstadt New York?
2: Ja, also an den Sehenswürdigkeiten sehe ich eigentlich überall deutsche Fans. Am Empire State Building, an der Freiheitsstatue. Gestern Abend gefühlt vor jeder Bar, vor jedem Restaurant. Und natürlich am Times Square. Das war so der offizielle Fantreff der Deutschen.
3: Auf die deutschen Fans ist Verlass, was die Stimmung angeht.
4: Und Deutschland!
2: Deutschland! Aber im Großraum New York leben auch hunderttausende Ecuadorianer, also die dürften heute dann wohl doch in der Überzahl sein mit ihren gelben Trikots.
0: Trainer Julian Nagelsmann muss auf die verletzten Nico Schlotterbeck und Nathaniel Braun verzichten. Wie wird seine Startelf aussehen heute?
2: Antonio Rüdiger und David Raum ersetzen die beiden. Ansonsten bleibt es bei der Startelf der ersten beiden Spiele. Auch Manuel Neuer steht wieder im Tor. Viele hatten gedacht, dass Oliver Baumann sein erstes WM-Spiel geschenkt bekommt vom Bundestrainer.
5: Aus menschlicher Sicht kann ich das alles verstehen. Wenn man immer nur das entscheiden könnte, dann wäre es sehr, sehr einfach tatsächlich. Aber es gibt einfach so einen Blick aufs große Ganze und es ist dann nicht immer super angenehm, die Entscheidung zu treffen, aber sie müssen getroffen werden.
2: Im Laufe des Spiels dürfte es dann aber doch einige Wechsel geben, um Spieler zu schonen.
0: Houston, Toronto und jetzt New Jersey bei New York. Wie sind die Rahmenbedingungen?
2: Ja, es ist das bislang größte Stadion mit über 80.000 Plätzen. Ein typisches Football-Stadium. Die Anreise ist aber so eine Sache. Das Stadion liegt im Bundesstaat New Jersey, eine halbe Stunde mit dem Auto von Manhattan. Eigentlich, denn der Verkehr hier ist verrückt. Ein Uber kostet weit über $100. Und auch ein Zugticket für hin und zurück kostet rund $100. Statt normalerweise 13. Also totaler Wucher. Das haben wir Journalisten auch gestern festgestellt. Es war unheimlich schwer, zu diesem Stadion zu kommen.
0: Immerhin, die Nationalmannschaft spendiert einigen hundert Fans die Anfahrt zum Stadion. Aber es ist schon toll, was viele da auf sich nehmen. Wir werden das Spiel von der Couch aus sehen oder vom Public Viewing aus. Um 22 Uhr geht's los. Deutschland, Ecuador, Infos für Radio Bielefeld aus New York von Thomas Bremser.
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Superior, passend zum Wetter im besten Mix in eurem Lieblingsradio. 20:01, wir schauen auf die heißen Straßen. Radio Bielefeld, Blitzer und Verkehr, Ampelausfall, Kreuzung Ostring-Altenhagener Straße, Eckendorfer Straße, da staut es sich in alle Richtungen. Außerdem ist uns ein erneuter Ampelausfall gemeldet worden von der Kreuzung Windelsbeicher-Buschkampfstraße und geblitzt wird nach wie vor auf der Heperstraße Höhe Ravensberger Park in beide Richtungen, 30 dort erlaubt. Und auf der Detmolder Straße stadtauswärts Höhe Schule. Das ist die Bloodhounds Gang im besten Mix bei Radio Bielefeld. The Bad Touch. Schönen heißen Mittag für euch. 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
9: Radio Bielefeld, Hörer Nummer 1 läuft um 13.30 Uhr jetzt mit den Nachrichten. Und Ulrich Zwetz.
10: Guten Tag.
9: Also, bei dem würde ich nicht so gern nach Hause zu Besuch sein. Ich glaube, da riecht es nicht so gut. 51 Packungen von Raumdüften hat ein unbekannter Mann Anfang April gestohlen. Und zwar aus einem Drogeriemarkt an der Detmolder Straße in Hillegossen. Die Polizei konnte den Ladendieb bisher nicht schnappen.
10: Jo, und deswegen sucht jetzt den Raumduftdieb mit Fotos aus der Überwachungskamera. Wer den mutmaßlichen Dieb kennt, der meldet sich bitte bei der Polizei unter 5450. Die Fotos des Tatverdächtigen, die findet ihr bei uns im Polizeibericht auf radiobielefeld.de. Die Behörden in Venezuela haben die Zahl der Toten nach den verheerenden Erdbeben weiter nach oben korrigiert. Nach Angaben von Präsidentin Rodriguez kamen durch die Erdstöße mehr als 160 Menschen ums Leben. Hunderte seien verletzt worden. Weiterhin ist das gesamte Ausmaß der Katastrophe noch nicht absehbar. Die Stadtwerke Bielefeld rufen wegen des hohen Wasserverbrauchs weiter zum Wassersparen auf. Die Trinkwasserampel steht auf Gelb. Die Versorgung ist laut den Stadtwerken aber gesichert und ein Wechsel auf Rot derzeit nicht absehbar. Trotzdem sollten die Bielefelder ihre Gärten nicht bewässern, ihre privaten Pools nicht befüllen und ihr Auto nicht waschen. Die Ministerpräsidenten der Länder sind in Berlin im Bundesrat zusammengekommen. Am Nachmittag geht es beim Treffen mit Bundeskanzler Merz vor allem um die Finanzbeziehungen zwischen Bund, Ländern und Kommunen und um das Prinzip, wer bestellt, der bezahlt. Die Länder fordern Kompensationen, wenn der Bund mit Gesetzen für neue finanzielle Lasten sorgt. Der Deutsche Wetterdienst meldet die heißeste Nacht in Deutschland seit Beginn der Wetteraufzeichnungen. Demnach fiel die Temperatur in Bad Bergzabern in Rheinland-Pfalz nicht unter 26,2 Grad. Das entspricht genau dem bisherigen Rekord für die heißeste Nacht aus dem Jahr 2019. 1 Million Euro hatte Arminia vor 1,5 Jahren von Sturm Graz für den Transfer von Daniel Zumbu kassiert. Bei dem österreichischen Spitzenklub konnte sich der 19-jährige Offensivspieler aber nicht durchsetzen und spielte nur in der zweiten Mannschaft. Jetzt leiht Borussia Dortmund Zumbu für ein Jahr für seine zweite Mannschaft in die Regionalliga aus.
9: Das Radio Bielefeld, Wetter 33 Grad und Sonnenschein, morgen 36, Samstag, Sonntag 37 Grad. Es ist und bleibt heiß in der Stadt.
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9: Und auch die Straßen sind heiß, Radio Bielefeld, Blitzer und Verkehr, Ampelausfall an der Kreuzung Ostring, Altnagener Straße, Eckendorfer Straße und noch einer schon wieder an der Kreuzung Windelsbecher Straße, Buschkampstraße. Außerdem ist es aktuell rund um die Rosenhöhe voller. Grund ist der normale Krankenhausbetrieb, eine Baustelle, die da ist und die Schulen, die offenbar alle gleichzeitig hitzefrei bekommen haben. Ein Blitzer haben wir noch auf der Heberstraße, Höhe Ravensberger Park in beide Richtungen, 30 dort erlaubt. Fahrt gut.
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9: Ich bin Tim Donzbach, hallo zusammen. Das war eine willkommene Abkühlung, die Radio Bielefeld Wasserspiele, die wir mit euch gespielt haben. Mein Thema gleich.

Signature-Song meiner Stammkneipe. Lange her. Journey, Don't Stop Believing. Im besten Mix. Ihr hört Radio Bielefeld mit Tim Donsbach am hotten Donnerstag. Und was gibt Schöneres an so einem Tag als eine schöne Abkühlung? Meine Kollegin Silvana Greper hat sich dem angenommen und die Radio Bielefeld Wasserspiele in der Stadt veranstaltet. Unter anderem konntet ihr mit einer Wasserpistole so einen kleinen Plastikbecher von Aumen und die Radio Bielefeld Wasserspiele in

0: Wir sind nass geworden.
1: Ja, wichtig, wichtig. Bei dem Wetter auf jeden Fall, das war eine gute Abkühlung.
0: Oskar, bist du wasserscheu?
2: Nein.
0: Nein, das ist sehr hervorragend für unsere nächste Challenge. Pass auf, du kriegst jetzt eine Wasserbombe. Und hier hast du einen Schläger. Kannst du gut mit Schlägern?
2: Ja.
0: Ja? Machst du sonst Sport?
2: Fußball, Tennis und Tischtennis.
0: Ach, aber dann ist ja ein Schläger und ein Ball das perfekte Mittel für dich, ja?
2: Ja.
0: Okay, pass auf. Dein Job ist es jetzt, die Wasserbombe so oft wie es geht hochzuhalten mit dem Schläger.
2: Okay.
0: Ist sie zerplatzt?
2: Wie beim Tischtennis spielen. Einfach beim Hochhalten.
0: So, so sieht's aus. Okay, ich sag auf die Plätze. Fertig, los. 1, 2, 3, 4, 5, 6, 7, 8, 9, 10, 11, 12. Wow, 13, 14, 15, 16. Oh. 3, 2, 1 und los. 3, 4. Viermal und dann ist die Wasserbombe zerplatzt. Bist du sehr nass geworden?
2: Ja.
3: Es ist so warm. Eigentlich ist es ganz schön.
4: Oh,
3: Sunshine. Oh, yeah.
5: Keine Ahnung.
3: Nochmal?
5: Ja. Nein, ich komme nicht drauf.
3: Macarena, Macarena, Macarena.
5: Das ist Gott.
0: Vielen Dank fürs Mitmachen und habt hoffentlich die kleine Abkühlung auch genossen.
3: Hätte gerne noch so am Kopf und alles sein können, aber...
0: Du, ich habe noch eine Wasserpistole, sag ich nochmal?
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0: 45. Radio Bielefeld läuft bei euch. Ich schau mal schnell auf die Straßen. Radio Bielefeld, Blitzer und Verkehr, die beiden Ampelausfälle. Ostring, Altenhagener, Eckendorfer Straße an der Kreuzung und auch wieder, offenbar, Windelsbrecher Straße, Buschkammstraße. Was es diesmal ist, ein Igel auf einer Platine.
1: Ein Eichhörnchen.
0: Eine Nacktschnecke wieder. Ich weiß nicht, was mit dieser Ampel da los ist. Vielleicht sollte man einen Zaun drumherum bauen oder so. Und einen Blitzer haben wir noch auf der Heperstraße, Höhe Ravensberger Park in beide Richtungen. So, Dirk Slüter ist im Studio.
1: Guten Tag.
0: Schön jetzt hier im Studio. Bist klimatisiert?
1: Ja, hier ist wirklich gut. Also diese Klimaanlage, die kann was. Wobei man auch merkt, dass sie im Laufe des Tages nachlässt.
0: Ja.
1: Und Temperaturen steigen ja noch ein bisschen an. Das ist übrigens perfektes Wetter, um morgen, wo es dann noch ein bisschen heißer werden soll, spontan mal zu heiraten.
0: Im schwarzen Anzug.
1: Ja,
0: in der prallen Sonne.
1: Und Krawatte, schön eng gebunden.
0: Ja, richtig. Ja.
1: Das wird super. Aber man könnte morgen spontan heiraten. Das ist ein Thema, überraschenderweise, gleich um kurz nach zwei hier bei mir bei Radio Bielefeld. Und ein bisschen, bevor du fragst, natürlich reden wir auch über das heutige Spiel der Fußballnationalmannschaft gegen Ecuador.
0: Und was ich, wenn ich sagen darf, noch ganz spannend finde, du hast einen Experten von Stadtwerken da, Thema Trinkwasser.
1: Ja, das beschäftigt ja viele tatsächlich aktuell. Ne? Wie viel Wasser darf ich noch verbrauchen? Muss ich jetzt meinen Pool befüllen?
0: Ja.
1: Was ist mit meinem Rasen, der mir komplett kaputt geht?
0: Ja.
1: Also die Trinkwasserampel ist auf gelb gestellt. Die Stadtwerke appellieren freundlichst. Leute, seid ein bisschen vorsichtig. Das bequatschen wir auch gleich nochmal ausführlich mit dem Experten.
0: Noch Wasser da, keine Panik. Dirk Slüter macht gleich nach zwei weiter. Hier bei Radio Bielefeld. Ich bin Tim Donsbach. Sage tschüss, wünsche euch einen schönen Nachmittag. Viel Spaß mit Dirk.

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1: Schönen Donnerstag, auch wenn es heiß ist. Hier ist Radio Bielefeld mit Dirk Schluter und den Nachrichten von Ulrich Zwetz.
2: Guten Tag.
1: Und einer guten Nachricht, denn in Bielefeld werden Familien im bundesweiten Vergleich durch ihre Warmmiete relativ wenig belastet. Das zeigt eine aktuelle Auswertung der Immowelt. Die hat die Warmmiete für eine 90-Quadratmeter-Wohnung in den 107 kreisfreien Städten in Deutschland untersucht. Ulrich, mit welchem Ergebnis genau?
2: Ja, demnach liegt die durchschnittliche Warmmiete für eine 90-Quadratmeter-Wohnung in Bielefeld im Schnitt nur bei 975 Euro und beträgt ein Viertel des Nettoeinkommens einer dreiköpfigen Familie. Damit liegt Bielefeld auf Platz 17 und damit im oberen Sechstel. In 90 Städten sieht es schlechter aus. Am schlechtesten in München, da gehen 42% des Haushaltseinkommens für die Warmmiete drauf. In Wolfsburg dagegen nur 17,7%. Damit liegt die VW-Stadt an der Spitze. Wer angesichts der Hitze eine geplante Bahnreise nicht antreten will, der kann diese jetzt kostenfrei stornieren. Die Deutsche Bahn bietet zum ersten Mal eine sogenannte Hitze-Sonderkulanz an, wie der Konzern jetzt mitgeteilt hat. Die hohen Temperaturen seien eine große Belastung für die Bahn, hieß es dort. Fiona Reinhardt berichtet.
3: Die Weichen und die Technik könnten durch Hitze und Sonne beschädigt werden, heißt es von der Deutschen Bahn. Außerdem steige einerseits die Gefahr für Böschungsbrände, andererseits hat der Deutsche Wetterdienst ja auch schon Unwetter angekündigt. Die Bahn sei darauf gut vorbereitet, trotzdem könne es zu Beeinträchtigungen kommen. Deswegen können Fahrgäste Tickets für Fernreisen kostenlos stornieren. Voraussetzung ist, dass das Ticket bis zum 23. Juni gebucht wurde und die Reise bis zum 30. Juni stattfinden sollte. Diese Tickets können online oder im Reisezentrum storniert werden.
2: Nach den schweren Erdbeben in Venezuela wird mit zahlreichen Todesopfern gerechnet. Mindestens 164 Menschen sind bei dem Beben ums Leben gekommen und mehr als 970 verletzt worden, sagte Präsidentin Rodriguez, die den Notstand ausgerufen hat. Zahlreiche Staaten boten schnelle Hilfe an, auch die Bundeswehr hat Unterstützung angeboten. Man könne bis zu 6 Transportflugzeuge bereitstellen, um Personal und Hilfsgüter des Technischen Hilfswerks und des Deutschen Roten Kreuzes zu befördern, heißt es aus dem Verteidigungsministerium in Berlin. Das Handelsabkommen zwischen der Europäischen Union und den USA kann bald vollständig umgesetzt werden. Die EU-Länder gaben in Luxemburg das finale grüne Licht dafür, die Zölle auf US-Industriegüter abzuschaffen und bestimmten US-Produkten einen besseren Marktzugang zu gewähren. Dieter Ebeling berichtet.
4: Das Ja der EU soll aber nur gelten, wenn auch die USA ihre Verpflichtungen aus dem gemeinsamen Abkommen voll umsetzen, also vor allem auf neue Zollerhöhungen verzichten. Und die EU will auch, dass die USA Zölle auf Waschmaschinen und Produkte mit Stahlanteil auf 15% reduzieren. Geschieht das nicht, werde die EU ebenfalls solche Zölle prüfen. Mit dem Beschluss hält die EU die von US-Präsident Trump gesetzte Frist des 4. Juli ein. Das ist der Nationalfeiertag.
2: Die Autofahrer in Schildisch müssen weiter viel Geduld aufbringen. Die Sperrung der Beckhausstraße wird jetzt verlängert bis Freitag nächster Woche. Dort finden zwischen der Hochzimmerstraße und der Niederfeldstraße weiter Kanalarbauten statt.
1: Danke, Ulrich. Das Radio Bielefeld Wetter. Wir müssen weiter schwitzen. Heute bei bis zu 33 Grad. Morgen schon bei 36 und am Wochenende dann wirklich nochmal so 1-2 Grad obendrauf. Nachts nicht weniger als 20 Grad tropische Nächte. Dazu knallt tagsüber die Sonne von früh bis spät. Also wirklich viel trinken, eincremen und öfter mal im Schatten Siesta machen, wenn's denn geht. Aktuell in der Bielefelder Innenstadt sind's 32 Grad. 2:03, Radio Bielefeld, Blitzer und Verkehr. Auf der A2 Bielefeld Richtung Hannover staut sich's zwischen Herford Ost und Kreuzbad Oeynhausen 3 Kilometer. Circa 20 Minuten plus müsst ihr rechnen. Im Stadtgebiet keine größeren Staus. Ein liebgewonnener Ampelausfall, schon wieder kaputt. Die Ampel an der Kreuzung Windelsbecher Straße, Buschkampfstraße. Immerhin, danke für die Info an Michaela. Sie blinkt mittlerweile gelb. Das hat sie gestern auch noch nicht mal gemacht. Also da bitte vorsichtig fahren. Ampel weiterhin defekt. Und einen Blitzer haben wir an der Heperstraße. Beide Richtungen bei 30 in Höhe des Ravensberger Parks. Wenn mehr ist, gerne auch per WhatsApp Bescheid sagen an Bielefeld 6x5.
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1: Mit Dirk Schluter einen schönen Donnerstag. Genießt ihn und die Sonne, wenn es irgendwie geht. Morgen wird es noch heißer, aber da holen wir auch, passt auch irgendwie zum Wetter, Las Vegas nach Bielefeld. Also zumindest die legendären Hochzeitskapellen. Denn morgen kann in Bielefeld einfach und spontan geheiratet werden. direkt nebenan bei uns, in der Süsterkirche. Ein Elvis-Imitator ist zwar nicht mit dabei, aber Herzchen-Luftballons hängen schon. Mehr dazu in knapp 10 Minuten hier bei Radio Bielefeld.

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0: Optimist.
1: Also manche planen diesen einen Tag ja wirklich jahrelang. Andere brennen relativ spontan durch zum Heiraten, tun's in einer Kapelle in Las Vegas. Falls euch Option 2 gefällt, könnt ihr euch in dieser Woche aber die Flugreise sparen.
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1: Hier ist Radio Bielefeld um 14:45 und in der Bielefelder Süsterkirche kann morgen einfach geheiratet werden. Jo, bundesweite Aktion der protestantischen Kirchen, einfach heiraten heißt es auch. Und das dann ja auch noch am 26.06.26, ne? Das Hochzeitsdatum in diesem Jahr. Geht es romantischer?
3: Ja, mit 10 Grad weniger, dann schwitzt man nicht so.
1: Ja. Ihr hört's. Silvana Gräper, die alte Romantikerin, ist bei mir im Studio.
3: Hallihallo.
1: Du wärst auch eher eine, die durchbrennen würde, oder?
3: Boah, weiß noch nicht, vielleicht. Wenn man dann jemanden zum Durchbrennen findet, ne?
1: Okay.
3: Kann ich auch gerade noch nicht so sagen.
1: Aufruf.
3: Was ich aber sagen kann, auf gar keinen Fall, was ich sagen kann, ist, dass die Veranstaltung in der Süsterkirche eine schöne Sache wird, unabhängig davon, ob ihr schon verheiratet seid oder nicht. Es ist nämlich bei der Veranstaltung egal, ob ihr das erste Mal vor den Traualtar tretet oder eure Ehe einfach nochmal erneuern möchtet. Alle sind willkommen.
1: Kleines Aber gibt es. Getraut werden können nur diejenigen, die schon standesamtlich verheiratet sind. Alle anderen aber können sich den Segen abholen.
3: Genau, deswegen Papiere mitbringen, wenn ihr die Trauung haben möchtet. Eine Segnung oder Trauung dauert etwa 15 Minuten. Ab 14 Uhr geht's hier los. Die Veranstaltung endet um 20 Uhr. Schick machen müsst ihr euch übrigens nicht zwingend. Ihr könnt kommen, wie ihr möchtet. Also kein Schlips bis oben zu bei 38 Grad, das ist schon mal ganz gut. Ein Blumenstrauß könnt ihr euch vor Ort in der Süsterkirche leihen.
1: Blumenstrauß zum Leihen, okay. Und dazu dann irgendwie ein bisschen Glitzer auf dem Flipflops. Einfach heiraten, du hast es gesagt, ist eine bundesweite Aktion der evangelischen Kirchen. Gibt es in über 60 Städten. Bielefeld ist eine davon. Und du wirst dir das morgen mal angucken, ne?
3: Genau, und ich reiche da ein paar Taschentücher für die Freudentränen oder für den Schweiß auf der Stirn. Ich freue mich schon drauf.
1: Und ihr hört es dann natürlich auch hier bei uns bei Radio Bielefeld. 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

chillige Sommermusik von Sergio Mendes und dem Black Eyed Peas. Ich hoffe für euch auch, weil für euch war es ja schließlich gedacht, ne? Radio Bielefeld, 20 Minuten nach 2. Warnung für die A2 zwischen Herford-Ost und Kloto-West in Gefahr durch einen defekten LKW. Da ist auch Stau und zwar schon ab Herford-Bad Salzuflen bis zum Kreuz Oeynhausen. 5 Kilometer Stau plus eine halbe Stunde auf jeden Fall. Stadtgebiet kein großer Stress. Ampelausfall Windelsbecher Straße, Kreuzung Buschkampstraße und auf der Heperstraße Höhe Ravensberger Park wird weiterhin geblitzt. Beep.

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2: Wenn schon um 6 Uhr morgens 20 Grad auf dem Thermometer stehen, dann muss Sommer sein. Aber morgens ist tatsächlich noch die Zeit, in der man stoßlüften und halbwegs frische Luft reinlassen kann. Der Kollege Timo Teichler war deshalb heute schon ganz früh unterwegs und hat Bielefelderinnen und Bielefelder getroffen, die ganz froh sind, dass bei den Temperaturen der Wecker etwas früher klingelt.
3: Ja, heute tatsächlich, weil es jetzt noch gerade kühl ist. Das genieße ich am Morgen. Ganz kurz, kühl.
4: Du stehst immer so früh auf oder ist es Ausnahme wegen des Wetters?
3: Nee, diese Woche Frühschicht.
4: Extra oder?
3: Nein, aber diese Woche freue ich mich drüber.
4: Wie war die Nacht bei dir?
5: Angenehm.
4: Angenehm?
5: Ja.
4: Angenehm habe ich jetzt noch nicht gehört.
5: Doch, aber abends alles aufmachen, Wohnzimmer, Schlafzimmer, Küche, komplett. Dann geht das schon.
4: Wie war die Nacht?
6: Wow, schwer. Ich warte jetzt auf mein Gehalt, dann werden Ventilatoren besorgt.
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2: Radio Bielefeld, 14:30 am schwitzigen Donnerstagnachmittag. Schön, dass ihr dabei seid. Also die Arminen-Fans werden sich bestimmt erinnern. Daniel Sumbu, großes Talent, brachte den DSC vor anderthalb Jahren als 17-Jähriger viel Geld. Da ist er zum österreichischen Topclub Sturm Graz gewechselt. Ulrich Zwetz, er konnte sich da nicht durchsetzen, ist trotzdem Thema jetzt bei uns.
9: Ja, rund 1 Million hatte Arminia ja für Sumbu kassiert, doch der ist bisher in der Steiermark nicht glücklich geworden und hat in Graz nur in der zweiten Mannschaft gespielt. Jetzt kehrt Sumbu nach Westfalen zurück und wird von Borussia Dortmund ausgeliehen, allerdings nicht für die Bundesligamannschaft, sondern auch für die zweite Mannschaft des BVB in der Regionalliga West. Aber vielleicht trainiert er dann ja mal mit den Großen und kriegt auch mal eine Chance, wie damals unter Mitch Kniert hier bei Arminia.
2: Champions League wird er eingewechselt, schießt das Siegtor und Arminia hat alles richtig gemacht.
9: In Bielefeld werden Familien im bundesweiten Vergleich durch ihre Warmmiete relativ wenig belastet. Das zeigt eine aktuelle Auswertung von Warmmieten in den 107 kreisfreien Städten in Deutschland durch Immowelt. Demnach liegt die durchschnittliche Warmmiete für eine 90 Quadratmeter Wohnung in Bielefeld im Schnitt bei 975 Euro und beträgt ein Viertel des Nettoeinkommens einer dreiköpfigen Familie. Damit liegt Bielefeld auf Platz 17 und damit den oberen Sechstel. In 90 Städten in Deutschland sieht es zum Teil deutlich schlechter aus. Nach den schweren Erdbeben in Venezuela wird mit zahlreichen Todesopfern gerechnet. Mindestens 164 Menschen sind bei dem Beben ums Leben gekommen und mehr als 970 verletzt worden, sagte Präsidentin Rodriguez, die den Notstand ausrief. Die Bundeswehr bot an, 6 Transportflugzeuge bereitzustellen, um Personal und Hilfsgüter des Technischen Hilfswerks und des Deutschen Roten Kreuzes in Erdbebengebiet zu bringen. Nach der Straße von Hormuz entspannt sich offenbar langsam die Situation für die internationale Schifffahrt. Gestern haben rund 70 Schiffe die Meerenge passiert. Vor Ausbruch des Irankriegs waren es pro Tag mehr als 100 gewesen. Die iranischen Revolutionsgarden bestehen aber darauf, dass die Schiffe nur Routen nutzen, die von ihnen festgelegt wurden. Die Ministerpräsidenten der Länder fordern vom Bund mehr finanzielle Entlastungen für die Kommunen. Beim heutigen Treffen der Regierungschefs mit Kanzler Merz geht es um Leistungen, über die auf Bundesebene entschieden wird, für die aber die Städte und Gemeinden aufkommen müssen. Dazu zählen unter anderem Eingliederungshilfen für Menschen mit Behinderungen und Unterhaltsvorschüsse für Alleinerziehende. Die Autofahrer in Schildische müssen weiter viel Geduld aufbringen. Die Sperrung der Beckhausstraße wird jetzt verlängert bis zum Freitag nächster Woche. Dort finden weiterhin zwischen der Hochzimmerstraße und der Niederfeldstraße Kanalbauarbeiten statt.
2: Ja, in der ganzen Gegend drumherum ist ja eh schon richtig viel los. Na gut, noch eine Woche obendrauf. Das Radio Bielefeld-Wetter, das ist wirklich schweißtreibend. Temperatur aktuell 32 Grad. Da kommt noch ein Grad drauf in den kommenden Stunden. Morgen sogar nochmal 4 bis 36 Grad erwarten uns am Freitag. Und das Wochenende, ja, das wird dann wirklich hitzerekordverdächtig mit rund 38 Grad. Auch hier bei uns in Bielefeld, die Nächte kühlen kaum ab. Boah, und tagsüber viel Sonnenschein, 16 Stunden. Zum Sonntagabend bleibt es dabei, da ist frühestens durch einen Hitzegewitter mal kurz ein bisschen Abkühlung zu erwarten.
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2: 14.33 Uhr. Radio Bielefeld Blitzer und Verkehr mit dem Stau auf der A2 Richtung Hannover. Und zwar zwischen Herford, Bad Salzuflen und Bad Oeynhausen. 7 Kilometer insgesamt, über eine halbe Stunde plus. Außerdem in diesem Stau auch noch Gefahr durch einen defekten LKW bei Floto. Außerdem auf der A2 in Richtung Hannover zwischen Bielefeld-Ost und Ostwestfalen-Lippe gemeldet aktuell Gefahr durch Metallteile auf dem linken Fahrstreifen. Fahrt bitte vorsichtig. Ausgefallen ist weiterhin unsere Lieblingsampel an der Kreuzung Windelsbleicher Straße, Buschkampstraße in Senne. Und auf der Heberstraße gibt es in beide Richtungen teure Fotos bei Tempo 30. Wer schneller ist, wird geblitzt. Höhe Ravensberger Park 08.800.300. Könnt ihr auch gern durchrufen, wenn noch was sein sollte. Das ist die Radio Bielefeld Verkehrshotline. Natürlich kostenlos, auch vom Handy.
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2: Mit Dirk Slüter und einer Trinkwasserampel, die auf Gelb steht. Das heißt, es ist noch nichts verboten. Es kommt natürlich Wasser aus unseren Hähnen. Das wird wohl auch so bleiben. Aber was heißt denn das jetzt, Trinkwasserampel auf Gelb? Ist es wirklich knapp? Wir klären das gleich mit dem Experten der Stadtwerke live hier im Studio.

0: Die Backstreet Boys bei Radio Bielefeld. 20 vor 3 durch.
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0: Hier ist Radio Bielefeld und ich gebe gerne zu, wenn eins für mich immer als sicher galt, dann ist es die Tatsache, dass wir gerade hier in Bielefeld immer genug Wasser haben. Punkt. Mitteleuropa, gemäßigtes Klima, unsere Sender als Wasserspeicher, was soll da bitte schiefgehen? Wasser haben wir immer, oder? Im Studio ist Nils Neuse-Lange von den Stadtwerken. Erstmal genießen Sie die Klimaanlage hier im Studio und korrigieren Sie mich gegebenenfalls. Also, Wasser haben wir immer. Ja oder nein?
2: Ja, Herr Slüter, hallo. Vielen Dank, dass ich hier sein darf. Also, grundsätzlich ist die Wasserversorgung in Bielefeld gesichert. Wir haben sichere Versorgung. Seit Jahrzehnten und Jahrhunderten beliefern wir hier in Bielefeld alle Haushalte zu jeder Tages- und Nachtzeit, im Sommer wie im Winter. Aber die Lage verändert sich. Seit 2015 haben wir da eine Trendumkehr. Der Wasserverbrauch steigt und die Produktionsbedingungen für Wasser werden immer schwieriger und deswegen ist das keine Selbstverständlichkeit mehr, dass wir immer und überall genug Wasser haben und da müssen wir schon was für tun.
0: Die Trinkwasserampel, die die Stadtwerke haben, die steht seit Montag auf gelb, also ne, ganz klassisch grün, jetzt gelb. Haben Sie schon die Hand am Schalter, um sie auf rot zu switchen?
2: Nein, das haben wir nicht. Wir gucken uns das immer so im 10-Tage-Vorausschau an, machen mal Prognosen, wie sich der Absatz entwickelt, wie sich die Produktion entwickelt. Und da sehen wir aktuell einen gelben Zustand. Also das Verhältnis von dem, was wir zur Verfügung haben, zu dem, was wir erwarten, was abgefragt wird von den Bürgerinnen und Bürgern. Und da sind die Schwellwerte im gelben Bereich. Ist also keine Grund zur Verunsicherung. Aber ich kann natürlich nicht sagen, wie sich das über den Rest des Sommers weiterentwickelt. Das beobachten wir in unserer Leitstelle täglich.
0: Also müssen wir uns erstmal um unser Trinkwasser zum Kochen, zum Waschen, Zähneputzen, Trinken nicht wirklich Sorgen machen. Ist es also dann jetzt nur der Rasen, den wir nicht mehr sprengen sollten?
2: Ja, also grundsätzlich sagen wir in der gelben Ampelphase, da geht es schon darum, die Tagesspitzen so weit wie möglich zu reduzieren. Und deswegen sagen wir, alles, was nicht nötig ist, was man quasi auch auf einen anderen Zeitpunkt gut verlagern kann, das soll man jetzt sein lassen. Dazu gehört die Gartenbewässerung, dazu gehört aber auch das Waschen des Autos in Eigenregie oder auch weitere Maßnahmen wie Befüllung von Pools beispielsweise. Das sind alles Dinge, die, sagen wir mal, die Trinkwasserversorgung zusätzlich unter Stress setzen und wo wir darum bitten, dass man das jetzt in der heißen Phase, wo der Wasserabsatz sehr hoch ist, eben nicht macht.
0: Schwierig, wenn so ein Pool jetzt gerade aufgebaut ist, die Kinderscharre mit den Hufen so, ne? Und dann, ja gut, da geht eine ganze Menge Wasser bei drauf. Seit Montag appellieren Sie an die Bielefelder, sparsamer mit dem Wasser umzugehen, weniger zu verbrauchen. Sehen Sie denn da schon einen Effekt? Also wie viel Wasser verbrauchen wir denn aktuell so? Und wie viel mehr ist es als bei, keine Ahnung, charmanten 18 Grad?
2: Ja, also diese Wirkungszusammenhänge sind natürlich im Einzelnen nicht so ganz leicht auseinander zu dröseln. Im Moment sehen wir einen weiter steigenden Trend. Also es liegt natürlich auch daran, dass es immer wärmer wird. Morgen, übermorgen 37 Grad. Deswegen steigt auch der Tagesverbrauch immer weiter an. Von gestern 66.000 Kubikmetern. Am Wochenende erwarten wir Richtung 69.000 bis 70.000 Kubikmeter pro Tag, die wir abgeben. Ein Teil davon wird vielleicht auch schon gedämpft sein durch unsere Aufrufe, aber trotzdem sehen wir immer noch einen steigenden Trend.
0: Es gibt ja auch durchaus andere Kommunen, auch in OWL, deren Trinkwasserampel schon auf Rot steht. In Bad Oeynhausen zum Beispiel ist das so. Was wäre die Konsequenz bei uns? Und wer würde es kontrollieren? Gäbe es da sogar Strafen, wenn ich dann doch den Rasensprenger anstelle?
2: Nein, also in Bielefeld ist das zum aktuellen Zeitpunkt in diesem Jahr quasi nicht vorgesehen. Wir haben diese Ampel eingeführt als Sensibilisierungskommunikationsinstrument. Auch in der roten Phase, wenn die denn käme, hypothetisch, dann gäbe es da keine ordnungsrechtlichen Maßnahmen. Das wäre etwas, was die Stadt sich überlegen müsste, ob sie das einführt oder nicht. Die Diskussionen dahingehend gibt es schon, aber aktuell wäre das nicht sanktioniert. Es bleibt bei dem Appell.
0: Also besser einfach mal ein bisschen sparsamer zu sein, da wo es geht und schlicht bewusster mit dem Wasserverbrauch umgehen. Können wir es so zusammenfassen?
2: Das wäre auf jeden Fall sehr wünschenswert, wäre eine große Bitte von mir.

0: Denn man muss auch sagen, ja, die Versorgung ist jetzt stabil. Das setzt aber auch voraus, dass alle Anlagen, die wir betreiben, alle Leitungen, die wir betreiben, alles funktioniert. Und das kann sich eben auch ganz schnell ändern, wenn irgendwelche technischen Komponenten zum Beispiel auch mal zusätzlich in dieser heißen Phase defekt gehen würden. Dann hätten wir schon eine ganz andere Drucksituation. Und deswegen ist meine große Bitte, diesen Tagesverbrauch gemeinsam solidarisch ein Stück weit zu reduzieren, damit wir da gut durch die heißen Tage kommen.
1: Es ist halt tatsächlich eine Extremsituation. Aber wenn ihr den Wasserhahn aufdreht, wird da auch in den kommenden Tagen und Wochen immer sauberes Trinkwasser rauskommen. Das ist erstmal die Kernbotschaft. Kein Grund zur Panik. Trotzdem ist es mehr als nur eine freundliche Bitte, in dieser Hitzeperiode nicht verschwenderisch mit Wasser umzugehen. Nils Neuselange von unserem Bielefelder Wasserversorger, den Stadtwerken. Danke für die Einordnung und auch sonst fröhliches Weiterschwitzen am Wochenende. Ne?
0: Vielen Dank, das werden wir machen. Dankeschön.
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0: 10 Minuten vor 3.
1: Radio Bielefeld, Blitzer und Verkehr. Weiter Stau auf der A2 Richtung Hannover. Und zwar zwischen Herford, Bad Salzuflen und Kreuz Bad Oeynhausen. 8 Kilometer, wird länger. Braucht ihr jetzt 40 Minuten plus. Und weiter Gefahr durch Metallteile auf der A2 zwischen Bielefeld-Osten und Ostwestfalen-Lippe. Metallteile auf dem linken Fahrstreifen. Im Stadtgebiet keine so großen Staus. Aber ein Ampelausfall an der Kreuzung Windelsbecher Straße, Buschkampstraße.

0: Nach dem 2:1 gegen die Elfenbeinküste steht Deutschland schon als Gruppensieger fest. Gilt auch für das letzte Gruppenspiel gegen Ecuador. Der Zug hat keine Bremse. 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
1: Mit Nico Hartmann. Für Bundestrainer Julian Nagelsmann steht ein arbeitsreiches Wochenende an. Dadurch, dass der Gegner der deutschen Mannschaft im 16. Finale erst am Samstagabend amerikanischer Zeit feststeht, sind Nagelsmann und seine Kollegen gezwungen, vor dem Abschlusstraining am Sonntag die Analyse in die Nacht zu verlegen. Deutschland trifft unabhängig vom Ausgang des finalen Vorrundenspiels gegen Ecuador auf den besten Gruppendritten aus den Gruppen A, B, C, D und F. Unter den derzeit 8 möglichen Gegnern befinden sich unter anderem Bosnien, Paraguay und Schottland.
0: 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Es ist 15 Uhr.
2: Hier ist Radio Bielefeld, unsere Nachrichten mit Ulrich Zwetz.
3: Guten Tag.
2: Ich bin Dirk Slüter und die Deutsche Bahn, die befürchtet wegen des heißen Sommerwetters erneut Störungen im Zugbetrieb und tatsächlich rät von Reisen ab. Die Infrastruktur werde bei 40 Grad spürbar belastet. Hinzu komme das Risiko von Böschungsbränden. Und deshalb, Ulrich, macht die Bahn ihren Kunden jetzt ein ziemlich einmaliges Angebot.
3: Ja, wer seine Reise im Fernverkehr nicht antreten möchte, der kann deshalb ab sofort kostenlos sein Ticket stornieren. Es ist das erste Mal, dass die Bahn eine Hitze-Sonderkulanz anbietet. Wer vor dem 23. Juni ein Ticket für eine Fernreise bis Ende des Monats, also bis zum 30. Juni, gekauft hat, der kann demnach davon zurücktreten und bekommt auch sein Geld zurück. In Bielefeld werden Familien im bundesweiten Vergleich durch ihre Warmmiete relativ wenig belastet. Das zeigt jetzt eine aktuelle Auswertung des Immobilienunternehmens Immowelt. Das hat die Warmmiete für eine 90 Quadratmeter Wohnung in den 107 kreisfreien Städten in Deutschland untersucht. Demnach liegt die durchschnittliche Warmmiete für eine 90 Quadratmeter Wohnung in Bielefeld im Schnitt bei 975 Euro. Und beträgt damit ein Viertel des Nettoeinkommens einer dreiköpfigen Familie. Damit liegt Bielefeld auf Platz 17 und damit im oberen Sechstel. In 90 Städten sieht es deutlich schlechter aus. Am schlechtesten in München, da gehen 42% des Haushaltseinkommens für die Warmmiete drauf. In Wolfsburg dagegen nur 17,7%. Damit liegt die VW-Stadt an der Spitze. Der bisherige Nachthitzerekord in Deutschland ist in der vergangenen Nacht eingestellt worden. In Bad Bergzabern in Rheinland-Pfalz fiel die Temperatur in der vergangenen Nacht nicht unter 26,2 Grad. Damit wurde der Rekord von 2019 ebenfalls in Rheinland-Pfalz aufgestellt eingestellt. Claudia Wächter hat weitere Infos dazu.
4: Tropische Nächte also für viele schlicht eine Qual, vor allem wenn man in den Städten wohnt. Und tagsüber, da klettert das Thermometer mancherorts bis an die 40 Grad. Da schleichen wir dann im Schatten der Häuserwände durch die Straßen, lechzen nach Wasser. In einigen Baumärkten werden bereits Ventilatoren und Klimaanlagen knapp. Doch die gute Nachricht zum Wochenstart, da ist Abkühlung in Sicht.
3: Die internationale Hilfe nach dem Erdbeben in Venezuela ist angelaufen. Auch Deutschland bietet dem Land Unterstützung an. Bundesverteidigungsminister Pistorius will kurzfristig 6 Transportflugzeuge der Bundeswehr zur Verfügung stellen. Damit könnten Personal und Material des Technischen Hilfswerks nach Venezuela gebracht werden. In dem verarmten Land in Südamerika werden tausende Tote befürchtet. Übergangspräsidentin Rodriguez hat inzwischen mehr als 160 Todesopfer und knapp 1000 Verletzte bestätigt. Die Ministerpräsidenten der Bundesländer fordern vom Bund mehr finanzielle Entlastungen für die Kommunen. Beim heutigen Treffen der Regierungschefs mit Kanzler Merz geht es um Leistungen, über die auf Bundesebene entschieden wird, für die aber die Städte und Gemeinden aufkommen müssen. Dazu zählen unter anderem Eingliederungshilfen für Menschen mit Behinderungen und Unterhaltsvorschüsse für Alleinerziehende.
2: Danke, Ulrich. Das Radio Bielefeld-Wetter heiß, heiß, heiß und am Wochenende hotter, hotter, hotter. Also da kommt noch was drauf. Wir sind heute bei Temperaturen bis 33 Grad. Aktuell noch 1 Grad kühler. Morgen gibt es schon 35, 36 Grad. Und nochmal was drauf am Samstag und am Sonntag. Richtig schwitzen ist angesagt in den Nächten. Da ist mit Durchkühlen relativ wenig, weil die Temperaturen, habt ihr auch gerade in den Nachrichten gehört, sinken kaum ab. Auch in Bielefeld nicht unter 20 Grad in der kommenden Nacht. 3:04 Radio Bielefeld, Blitzer und Verkehr. Auf der A2 hätten wir zunächst einmal zwischen Bielefeld-Ost und Ostwestfalen-Lippe Fahrtrichtung Hannover mit Teilteile auf dem linken Fahrstreifen immer noch gemeldet. Seid vorsichtig. Dann ab Herford-Bad Salzuflen Stau etwa bis zum Kreuzbad Oeynhausen. Insgesamt auf jeden Fall auf 7 Kilometer. Knapp 40 Minuten braucht's länger. Und mittendrin Herford Ost und Flotow West, also dazwischen auch noch ein defekter LKW. Fahrt vorsichtig. Die A33 von Bielefeld in Richtung Osnabrück. Auch da gibt's ein Problem zwischen Dissen Süd und Dissen Bad Rotenfelde. Ein defekter LKW. Da ist ein Fahrstreifen gesperrt auf der rechten Seite. Die Polizei ist aber vor Ort. Eine Ampel ist ausgefallen, weiterhin in Senne, Windelsbecher Straße, Buschkampstraße. Sie blinkt ja gelb, hat uns Michaela geschrieben und dann nachgeschickt. Ja, das ist die Trinkwasserampel, ne? Ja, stimmt. Wenn mehr sein sollte, 08000 800 300, gern Bescheid sagen.
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2: Mit Dirk Slüter. Und zum Abkühlen ein bisschen E-Gitarre. Kriegen wir hin mit Linkin Park, The Emptiness Machine.

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0: Ich will euch wirklich nicht neidisch machen, aber ich muss noch mal sagen, hier im Studio mit der Klimaanlage, ja, das ist auszuhalten.
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0: Aber im Laufe des Nachmittags macht ihr dann auch irgendwann die Grätsche und ja, es ist immerhin nicht ganz so heiß wie draußen. Okay, Thermometer steigt und steigt, 32 Grad aktuell, morgen werden es 35 Grad, noch mehr am Wochenende. Der Hochsommer in Bielefeld, boah, mit einer Klimaanlage oder wie hier im Studio ist das aushaltbar, aber sobald man halt rauskommt, ne? Man steht in der Aufgusssauna, 3 Minuten in der Sonne, die Suppe läuft. Wie kommt ihr denn mit den aktuellen Temperaturen zurecht, wollte die Radio Bielefeld-Kollegin Silvana Gräper wissen.
3: Ich finde es eigentlich ganz cool, weil wir jetzt auch hitzefrei bekommen und es ist ganz schön, dass es ein bisschen wärmer ist. Ich treffe mich dann oft mit Freunden und dann gehe ich ins Freibad oder so oder wenn die einen Pool haben, dann da.
4: Okay, also draußen aber Hauptsache Wasser.
3: Ja, genau.
5: Ja. Wenn es zu warm wird, bin ich einfach drin, sonst Abend halt rausgehen.
4: Wie ist es für dich? Macht dir die Hitze was aus, oder?
6: Ja, also auf der Arbeit schon. Das ist schon, also bei uns in der Kita ist es so warm gewesen die letzten Tage. Das war am Nachmittag wirklich nicht auszuhalten. Wir haben zwar schon Markisen und Schattenplätze, aber in der Einrichtung selbst war es so heiß. Das war schon unerträglich. Da hätte ich gerne hitzefrei wie die Schulen.
4: Das verstehe ich. Aber hast du da einen Tipp?
6: Ja, wir machen dann so auch Spiele mit Wasser, Abkühlung, kleine Planschbecken, kleine Wasserspiele. Ansonsten dann nachmittags im Schatten gut eincremen und viel trinken.
4: Aber auch dann schön. Und haben wir ein bisschen rumgeplanscht?
6: Ja, natürlich. Die Kinder haben immer Spaß. Es ist dann, ne, man kann sich frei bewegen. Das ist schon sehr schön für die Kinder auf jeden Fall. Also die sind dann vom Sand matschen und sich gegenseitig mit kleinen Wasserspritzen nass machen oder Gießkannen, finden die natürlich super.
4: Und dein Lieblingsmoment bei so einem heißen Sommertag?
6: Mein Lieblingsmoment, Füße in die Lutter und ein nettes Getränk.
4: So. Was magst du an so heißen Sommertagen?
7: Eis essen.
4: Eis essen?
7: Und ich mag doch, wenn ich gerne beim Schwimmbad bin.
4: Im Schwimmbad?
7: Ich schwimme den ganzen Tag.
4: Du schwimmst den ganzen Tag. Ja, kann man ja auch nichts anderes machen bei der Hitze, ne? Und du? Was magst du denn so gern, wenn die Sonne scheint?
8: Gehen beim Picknick.
4: Picknick, toll. Ist es dir dann nicht zu heiß oder sagst du, geht noch? Kann noch mehr?
8: Kann noch mehr.
0: Ja, sicher. Nur die Harten kommen in Garten.
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0: Es ist 15 Uhr und 21 und wenn euch heiß ist, seid froh, dass ihr nicht irgendwo im Stau steht. Wie zum Beispiel, wenn ihr auf der A2 Richtung Hannover unterwegs seid. Da ist das nämlich leider so. Zwischen Herford, Bassersofen und dem Kreuz Bad Oeynhausen immer noch 9 Kilometer Stau. Es läuft langsam, jetzt noch plus 25 Minuten. Außerdem weiterhin gemeldet, also sicherheitshalber nochmal gesagt, zwischen Bielefeld-Ost und Ostwestfalen-Lippe auf der A2, auch Richtung Hannover, Gefahr durch Metallteile auf der Fahrbahn. Im Stadtgebiet läuft der Feierabendverkehr langsam an und das ohne ganz große Probleme. Die Sommerstraße in Bragwede bitte aktuell meiden. Da muss die Polizei zur Unfallrekonstruktion ein paar Fotos machen. Da könnt ihr gerade aktuell nicht lang. Blitzer sind aktuell tatsächlich nicht gemeldet, aber ein Ampelausfall, unsere Lieblingsampel, ne? Ihr wisst, die mit der Nacktschnecke. Windelsbecher Straße, Kreuzung Buschkampstraße. Gute und sichere Fahrt und viel trinken.
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5: .30 Uhr, Radio Bielefeld läuft. Die Nachricht hat Ulrich Zwetz.
6: Guten Tag.
5: Ich bin Dirk Slüter und die ganze Woche ist ja der Wertstoffhof Mitte gesperrt. Da gab es Bauarbeiten auf der Herforder Straße. Jetzt die gute Nachricht für alle, auch die ihre Müll dahin bringen wollen.
6: Ja, morgen ist die Zufahrt zum Wertstoffhof Mitte nämlich wieder frei. Die Straßenbauarbeiten konnten planmäßig beendet werden. Der neue Asphalt konnte wegen der Hitze aber nicht schnell genug auskühlen, sodass dort Stahlplatten auf dem Bereich gelegt werden müssen. Deswegen dürfen dort morgen und am Samstag auch nur Fahrzeuge mit maximal 3,5 Tonnen Gewicht ihren Müll abliefern. Bundesbauministerin Huberts will beim Wohngeld im kommenden Jahr offenbar weniger einsparen als bisher geplant. Der Tagesspiegel berichtet unter Berufung auf den Gesetzentwurf des Ministeriums, die SPD-Politikerin wolle nur 738 Millionen Euro weniger für Wohngeld ausgeben. Sie selber hatte zuvor noch von 1 Milliarde Euro gesprochen. Die Stadtwerke Bielefeld rufen wegen des hohen Wasserverbrauchs weiterhin zum Wassersparen auf. Die Trinkwasserampel steht auf Gelb. Die Versorgung ist laut den Stadtwerken aber gesichert und ein Wechsel auf Rot derzeit nicht absehbar. Trotzdem sollen die Bielefelder ihre Gärten nicht bewässern, ihre privaten Pools nicht befüllen und ihr Auto nicht waschen. Wer seine Reise im Fernverkehr der Bahn wegen der Hitze nicht antreten möchte, kann deshalb ab sofort kostenlos sein Ticket stornieren. Es ist das erste Mal, dass die Bahn eine Hitze-Sonderkulanz anbietet. Wer vor dem 23. Juni ein Ticket für eine Fernreise bis Ende des Monats gekauft hat, der kann demnach davon zurücktreten und bekommt sein Geld zurück. Der Deutsche Wetterdienst meldet die heißeste Nacht in Deutschland seit Beginn der Wetteraufzeichnungen. Demnach fiel die Temperatur in Bad Bergzabern in Rheinland-Pfalz nicht unter 26,2 Grad. Das entspricht dem bisherigen Rekord für die heißeste Nacht aus dem Jahr 2019, den es ebenfalls in Rheinland-Pfalz gab. Die Autofahrer in Schildische müssen weiter viel Geduld aufbringen. Die Sperrung der Beckhausstraße wird verlängert bis Freitag nächster Woche. Dort finden zwischen der Hochzemeyerstraße und der Niederfeldstraße Kanalbauarbeiten statt.
5: Danke, Ulrich. Das Radio Bielefeld-Wetter, boah, ist heiß, bleibt heiß, wird heiß und noch heißer. Heute bei 33 Grad, morgen schon ja, mindestens 36 Grad und dann um 38 Grad am Samstag und am Sonntag. Die Nächte ja, nicht so schlimm wie in Bad Bergzabern, wo auch immer das sein mag in Rheinland-Pfalz. Also keine 26 Grad, aber heute Nacht so 21, 22 Grad. Kühler wird das nicht. Trinkt viel, viel Siesta im Schatten, wenn es geht. Eincremen, wenn die Sonne geht. Passt ein bisschen auf euch auf.
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5: 15.33 Uhr, Radio Bielefeld Blitzer und Verkehr. Es ist immer noch Stau auf der A2 in Richtung Hannover zwischen Herford, Bad Salzuflen und Bad Oeynhausen. Immer noch ein Stau von gut 7 Kilometern Länge und plus 20 Minuten aktuell. Stadtgebiet läuft halbwegs störungsfrei, keine größeren Staus gemeldet. Und Blitzer haben wir aktuell auch nicht. Keine Blitzmaschine, kein aktueller Blitzer. Wenn sich da noch was tut und ihr es melden mögt, sehr gerne 08000 800 300 über die Radio Bielefeld Verkehrshotline. Gute Fahrt.
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5: Mit Dirk Slüter. Boah. Und knallig heißen Temperaturen. Die Hitzewarnung Stufe 2. Und jetzt denkt ihr, ja, Stufe 2, Stufe 1 wäre noch schlimmer. Nee, Stufe 1 ist weniger und mehr als 2 geht halt gar nicht. Extreme Hitze. Die Meteorologen sprechen da schon von einem Unwetterereignis. Gut, Blitz und Donner siehst du, Hitze spürst du nur. Wer kann, genießt die Sonne natürlich, schwitzt einfach vor sich hin, aber ein bisschen vorsichtig solltet ihr tatsächlich sein. Viele Sportarten haben am Wochenende schon auch Meisterschaftskämpfe abgesagt. Nicht ohne Grund.

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1: Aber bei Ecuador geht's noch um was. Wenn sie gewinnen, können sie noch weiterkommen. Julia Schneider guckt das Spiel heute Abend deswegen mit ganz großen Augen. Julia lebt hier bei uns, ist aber in Ecuador geboren und ist inzwischen seit über 40 Jahren in Deutschland. Sie hat uns mal erzählt, was da gerade in Ecuador abgeht.
2: Das ist da ein Riesenspektakel. Immer Party, egal ob die jetzt 0-0 spielen, ob die auch mal eins auf den Sack kriegen, auf gut Deutsch gesagt. Die feiern einfach alles. Die sind einfach, ja, das sind wir. Die ganzen Straßen sind da halt wirklich gepflastert mit den Nationalfarben Blau, Rot, Gelb. Das ist ja auch der Name von der Nationalmannschaft. La Tri, also die Dreifarbigen. In diesem Moment ist wirklich ein mega Zusammenhalt zu spüren und auch dieser ganze Stolz, dass halt dieser kleine Zwergenstaat da ganz oben wirklich gesehen wird.
1: Ausnahmezustand in Ecuador. Vorteil bei Julia, der ist eigentlich relativ egal, wer gewinnt, ne?
2: Obwohl ich schon so lange hier in Deutschland lebe, es ist trotzdem noch sehr zwiegespalten, glaube ich. Egal, wer gewinnt, ich kann jubeln. Das ist halt das Schöne daran, ne?
1: Ja, tatsächlich mega praktisch. Wir drücken mal die Daumen, dass es, egal in welcher Form, heute Abend ein super Fußballabend wird. Wir können euch natürlich auch schon verraten, wer gewinnt. Wir wissen es, denn wir haben ja unser WM-Orakel Cooper, hört ihr in einer knappen halben Stunde. Und wer wahrscheinlich auch ein Tor macht, das verrate ich euch schon in 3 Minuten, direkt nach Sasch. Jetzt hören wir die Nummer natürlich auch komplett. Ecuador. Hier bei Radio Bielefeld. Schön, dass ihr dabei seid.

Auch schon fast 30 Jahre her. April 97 war es, da kam die Nummer raus. Vom deutschen DJ Sash. Weltweiter Hit für ihn, Ecuador. Gut, aber auch so ein toller Song wird Ecuador nicht davor schützen, dass einer heute sehr sicher wieder ein Tor schießen wird. Radio Bielefeld verrät's jetzt schon.

10 Minuten vor 4, Radio Bielefeld, Blitzer und Verkehr. In Senne hat es auf der Wilhelmsdorfer Straße auswärtsfahrend aktuell wohl einen Unfall gegeben. Fahrt da vorsichtig. Außerdem wohl immer noch eine Unfallaufnahme bzw. Polizeifotos, die gemacht werden. Gütersloher Straße, Ecke Sommerstraße. Sollte schon längst geschehen sein, aber dauert wohl noch ein bisschen. Deshalb kann es da auch zu Behinderungen kommen. Außerdem noch auf der A2 in Richtung Hannover Stau. Und zwar zwischen Herford, Bad Salzuflen und dem Kreuz Bad Oeynhausen. Das wird aber jetzt wohl besser. Löst sich anscheinend gerade auf. Noch plus 15 Minuten sind aber aktuell gemeldet. Und es gibt keinen Blitzer. Schön. Gute Fahrt.

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1: Schönen guten Tag, ich bin Dirk Sluter. Ulrich Zwetz ist da mit den Nachrichten.
2: Guten Tag.
1: Und hat eine gute Nachricht, denn in Bielefeld werden Familien im bundesweiten Vergleich durch die Warmmiete relativ wenig belastet. Eine aktuelle Auswertung der Immowelt zeigt das. Immowelt hat die Warmmiete für eine 90 Quadratmeter Wohnung in 107 kreisfreien Städten in Deutschland verglichen. Mit welchem Ergebnis, Ulrich?
2: Ja, demnach liegt die durchschnittliche Warmmiete für eine 90 Quadratmeter Wohnung in Bielefeld im Schnitt bei 975 Euro und beträgt damit nur ein Viertel des Nettoeinkommens einer dreiköpfigen Familie. Damit liegt Bielefeld auf Platz 17 und damit im oberen Sechstel. In 90 Städten sieht das schlechter aus. Am schlechtesten in München, da gehen 42% des Haushaltseinkommens für die Warmmiete drauf. In Wolfsburg dagegen nur 17,7%. Damit liegt die VW-Stadt an der Spitze. Die Stadtwerke Bielefeld rufen wegen des aktuell hohen Wasserverbrauchs weiter zum Wassersparen auf. Die Trinkwasserampel steht zwar in Bielefeld auf Gelb, weil durch die Hitze deutlich mehr Wasser verbraucht wird als üblich. Nils Neusel-Lange von den Stadtwerken hat uns eben gesagt, was die gelbe Ampel konkret bedeutet.
3: Da geht es schon darum, die Tagesspitzen so weit wie möglich zu reduzieren. Und deswegen sagen wir, alles, was nicht nötig ist, was man quasi auch auf einen anderen Zeitpunkt gut verlagern kann, das soll man jetzt sein lassen. Dazu gehört die Gartenbewässerung, dazu gehört aber auch das Waschen des Autos in Eigenregie oder auch weitere Maßnahmen wie Befüllung von Pools beispielsweise. Das sind alles Dinge, wo wir darum bitten, dass man das jetzt in der heißen Phase, wo der Wasserabsatz sehr hoch ist, eben nicht macht.
2: Wir brauchen uns aber noch keine Sorgen zu machen. Die Versorgung sei weiterhin gesichert, so Neusel-Lange. Ein Wechsel auf die rote Warnstufe sei derzeit nicht in Sicht. Nach den schweren Erdbeben in Venezuela ist die Zahl der Toten nach Angaben von Präsidentin Rodriguez auf mindestens 164 gestiegen. Die Regierung hat inzwischen den Notstand ausgerufen. Viele Länder haben bereits Hilfe zugesagt, darunter auch Deutschland. Claudia Wächter berichtet.
4: Wir helfen, wir stehen an der Seite Venezuelas, sagt Kanzler Merz. Mehrere Transportflugzeuge der Bundeswehr, die stünden bereit, versichert der Verteidigungsminister. Und in der Tat, Material und Rettungsteams. Eigentlich wird alles gebraucht im Krisengebiet. Dort graben Menschen mit bloßen Händen weiter nach Verschütteten. Andere stehen vor Trümmerbergen dort, wo einmal ihr Zuhause war. Mancherorts gibt es weder Wasser noch Strom.
2: Bauarbeiten auf der Herforder Straße ist der Wertstoffhof Mitte ja seit Montag gesperrt. Ab morgen ist die Zufahrt dann wieder frei. Die Straßenbauarbeiten konnten planmäßig beendet werden. Der neue Asphalt konnte wegen der Hitze aber nicht schnell genug auskühlen, sodass Stahlplatten auf dem Bereich gelegt werden mussten. Deswegen dürfen dort morgen und am Samstag auch nur Fahrzeuge mit maximal 3,5 Tonnen Gewicht ihren Müll abliefern. Das hat uns am Nachmittag der Umweltbetrieb mitgeteilt, der in den nächsten beiden Tagen mit viel Anlieferverkehr dort rechnet. Genau in 6 Stunden trifft die deutsche Fußballnationalmannschaft im letzten Vorrundenspiel bei der Fußball-WM auf Ecuador. Das Team von Trainer Julian Nagelsmann hat sich bereits vorzeitig als Gruppenerster für die K.O.-Runde qualifiziert. Ecuador steht dagegen unter Druck. Aus New York berichtet Thomas Bremser.
5: Die deutschen Fans sind lautstark vertreten hier in New York. Sie singen, hüpfen oder bilden einen Zug. Jedenfalls beste Stimmung vor dem sportlich bedeutungslosen Gruppenspiel. Aber Julian Nagelsmann will die Partie seriös und fair angehen, denn Ecuador bangt ja noch ums Weiterkommen. Und das Team soll im Flow bleiben Richtung K.O.-Runde am Montag. Den Gegner dort wird Nagelsmann wohl erst 2 Tage vorher kennen. Der neue WM-Modus ist daran schuld. Aktuell gibt es noch 8 Optionen, darunter Schottland, Australien und Paraguay.
2: Anstoß zwischen Deutschland und Ecuador in New York ist heute Abend um 10.
1: Und dein Tipp lautet?
2: 1:1.
1: Wenn
2: es um nichts mehr geht.
1: Ja gut, mal gucken. Im Flow bleiben und das eine Tor trifft dann Dennis Unders. Das Radio Bielefeld Wetter mit Temperaturen aktuell um 32 Grad ist es schon heiß. Es wird die kommenden Tage wie angekündigt noch heißer. Morgen sind wir bei 35, am Wochenende 37, 38 Grad. Boah, da ist Dauerschwitzen angesagt. In den Nächten kühlt es sich nicht unter 20 Grad ab. Definitiv, die bleiben tropisch. Und heute zum Anpfiff sind es auch immer noch 27 Grad um 10. Zum Abpfiff dann kühle 23 Grad, wenn ihr schafft, bis kurz nach Mitternacht. Radio Bielefeld, Blitzer und Verkehr um 6:04. Da gibt es weiterhin Stau auf der A2 zwischen Herford-Oberzalls-Uffeln und dem Kreuz Bad Oeynhausen. Wird weniger, trotzdem noch plus 20 Minuten knapp. die da gemeldet sind. Auch nochmal der Hinweis auf den Unfall wohl auf der Wilhelmsdorfer Straße von der weiterhin ausgefallenen Ampel aus. Wilhelmsdorf-Buschkamp-Kreuzung. Buschkampstraße, Windelsbecher Straße so und dann Richtung Eckartsheim. Da hat es einen Unfall gegeben, fahrt da ein bisschen vorsichtig. Blitzer sind aktuell nicht gemeldet. Wenn doch irgendwo einer blitzt, meldet es gerne unter 08000 800 300 oder auch per WhatsApp mit einer Nachricht, gerne auch als Sprachnachricht an Bielefeld 6x5.
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1: Mit Dirk Slüter. Ja, unser eines WM-Orakel sagt unentschieden 1:1. Die ultimative Wahrheit kennt natürlich nur unser WM-Orakel, unser Redaktionshund Cooper. Sein Tipp gleich, exklusiv, nur bei uns.

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0: Viertel nach vier. So, jetzt aber. Zweimal hat er schon richtig gelegen. Wir gehen davon aus, er kann es wirklich. Ich möchte jetzt nicht erzählen, wie ich bei unserem redaktionsinternen WM-Tippspiel gerade liege. Ich muss öfter mal unser WM-Orakel Cooper fragen. Der weiß es eigentlich. Heute Abend gegen Ecuador, bitte.
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3: Fokussiert. Jetzt geht's los. Wieder völliger, starrer Blick und er schnüffelt und er schlägt zu. Ecuador gewinnt. Das ist natürlich schlecht. Er war ein bisschen zaghaft, aber Ecuador gewinnt laut Cooper. Aber wir hoffen mal noch auf ein Unentschieden, oder? Coopi?
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0: Auch unsere WM-Orakel können ja mal irren, oder? Heute Abend werden wir es sehen.

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1: 16:23, Radio Bielefeld, Blitzer und Verkehr. Und auf der A2 wird's besser nach einem längeren Stau zwischen Herford, Bad Salzuflen und dem Kreuz Bad Oeynhausen. Jetzt nur noch plus 10 Minuten etwa ab Herford. Aus dem Stadtgebiet läuft es relativ rund. Es gibt Neues von unserer Nacktschneckenampel. Nadja hat gerade geschrieben, also die Ampel an der Kreuzung Buschkampfstraße, Windelsbecher Straße. Sie geht wieder, war wohl gerade ein Techniker vor Ort. Und dann ergänzt sie, ich hoffe, die nächste Nacktschnecke macht sich bereit. Na, wir hoffen das mal nicht. Hoffentlich läuft das Ding jetzt mal ein bisschen länger, ne? Wenn noch was ist, meldet 08800 300, sehr gerne über die Radio Bielefeld Verkehrshotline. Und wir haben den ersten echten Neuzugang für Arminia für die kommende Zweitligasaison. Und zwar einen Mann mit Bundesliga-Erfahrung. Gleich um 16:30 in den Nachrichten von Ulrich Zwetz. Radio Bielefeld läuft. Ich bin Dirk Slüter. Das ist Chair. Habt einen schönen, wenn auch ziemlich heißen Donnerstagnachmittag.

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2: Wenn schon um 6 Uhr morgens 20 Grad auf dem Thermometer stehen, dann muss Sommer sein. Aber morgens ist tatsächlich noch die Zeit, in der man stoßlüften und halbwegs frische Luft reinlassen kann. Der Kollege Timo Teichler war deshalb heute schon ganz früh unterwegs und hat Bielefelderinnen und Bielefelder getroffen, die ganz froh sind, dass bei den Temperaturen der Wecker etwas früher klingelt.
3: Ja, heute tatsächlich, weil es jetzt noch gerade kühl ist. Das genieße ich am Morgen. Ganz kurz, kühl.
4: Du stehst immer so früh auf oder ist es die Ausnahme wegen des Wetters?
3: Nee, diese Woche Frühschicht.
4: Extra oder?
3: Nein, aber diese Woche freue ich mich drüber.
4: Wie war die Nacht bei dir?
5: Angenehm.
4: Angenehm?
5: Ja.
4: Angenehm habe ich jetzt noch nicht gehört.
5: Doch, aber abends alles aufmachen, Wohnzimmer, Schlafzimmer, Küche, komplett. Dann geht das schon.
4: Wie war die Nacht?
6: Boah, schwer. Ich warte jetzt auf mein Gehalt, dann werden Ventilatoren besorgt.
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2: Eure Nummer 1 läuft. Hier ist Radio Bielefeld am Donnerstagnachmittag. Ja, und als Arminia-Fan hast du lange auf den ersten richtigen Neuzugang warten müssen. Jetzt ist er da, kurz vorm Trainingsauftakt, offiziell ja übermorgen. Es ist ein Außenverteidiger, der schon Bundesliga gespielt hat. Zuletzt war er in der zweiten Liga gegen Arminia aktiv.
12: Ulrich, ja, es ist Henri Kudusu. Er wechselt vom FC Augsburg zum DSC. Der 25-jährige Münchner mit togoischen Wurzeln hat für die Schwaben in der vorletzten Saison 21 Bundesligaspiele absolviert, fiel dann allerdings wegen einer Sprunggelenksverletzung länger aus. In der vergangenen Saison war Kudusu an den ersten FC Nürnberg ausgeliehen und erzielte in 14 Spielen für den Klub als Außenverteidiger 2 Tore. Wer seine Reise im Fernverkehr der Bahn wegen der Hitze nicht antreten möchte, der kann deshalb ab sofort kostenlos sein Ticket stornieren. Es ist das erste Mal, dass die Bahn eine Hitze-Sonderkulanz anbietet. Wer vor dem 23. Juni ein Ticket für eine Fernreise bis Ende des Monats gekauft hat, der kann demnach davon zurücktreten und bekommt sein Geld zurück. Bundesbauministerin Huberts will beim Wohngeld im nächsten Jahr offenbar weniger einsparen als bisher geplant. Der Tagesspiegel berichtet unter Berufung auf den Gesetzentwurf des Ministeriums, die SPD-Politikerin wolle nur 738 Millionen Euro weniger für Wohngeld ausgeben. Sie selber hatte kürzlich noch von 1 Milliarde Euro gesprochen. In vielen Ländern in Europa leiden die Menschen aktuell unter extremer Hitze. Allein in Spanien starben nach Behördenangaben seit dem Wochenende mehr als 210 Menschen. In Frankreich kam ein 3-Jähriger ums Leben, der unbemerkt von seinen Eltern in das Familienauto gelangt war, das durch die Wärme extrem aufgeheizt war. Auch Italien meldet gleich mehrere Hitzetote. Die Stadtwerke Bielefeld rufen wegen des hohen Wasserverbrauchs weiterhin zum Wassersparen auf. Die Trinkwasserampel steht auf Gelb, die Versorgung ist laut den Stadtwerken aber gesichert und ein Wechsel auf Rot derzeit nicht absehbar. Trotzdem sollten die Bielefelder ihre Gärten nicht bewässern, ihre privaten Pools nicht befüllen und ihr Auto nicht waschen. Ab morgen ist die Zufahrt zum Wertstoffhof nach 4 Tagen wieder frei. Die Straßenbauarbeiten konnten planmäßig beendet werden. Der neue Asphalt konnte wegen der Hitze aber nicht schnell genug auskühlen, sodass Stahlplatten auf dem Bereich gelegt werden müssen. Deswegen dürfen dort morgen und am Samstag auch nur Fahrzeuge mit maximal 3,5 Tonnen Gewicht ihren Müll abliefern.
2: Danke, Ulrich. Und zum Thema Hitze und Wasser. Ich habe heute Nachmittag ja schon mit den Stadtwerken gesprochen, mit dem Experten zum Thema Wasserampel. Wie sehr nun dieser Appell lautet, dass wir Wasser sparen sollen. Hört ihr nochmal in einer guten halben Stunde hier ausführlich bei Radio Bielefeld. Jetzt gucken wir aufs aktuelle Wetter, aktuell aufs Thermometer. Boah, 32,7 Grad. Wir nähern uns der magischen 33 Grad Grenze für heute. Morgen werden wir 36 Grad bekommen und am Wochenende erwarten uns Werte um 38 Grad noch mal heißer. In den Nächten kühlt es sich nicht unter 20 Grad ab. Die Sonne knallt von früh bis spät. Also viel trinken und ein bisschen auf euch aufpassen. Ne? Ansonsten natürlich Sonne und den Hochsommer genießen, wo geht.
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2: Es ist 16.34 Uhr gleich. Radio Bielefeld, Blitzer und Verkehr. Auf der A2, da staut sich's immer noch zwischen Herford Ost und dem Kreuz Bad Oeynhausen. Es sind jetzt nur noch 4 Kilometer stockender Verkehr. 10 Minuten ist er durch. Das wird also deutlich besser. Ansonsten haben wir aktuell gemeldet vom Ostring einen Unfall auf der Kreuzung Altenhagener Straße. Da auch vorsichtig ranfahren, da knubbelt es sich. Und die Ampelanlage Buschkampstraße, Windelsbecher Straße funktioniert wieder. Techniker waren vor Ort, Stoppuhr läuft. Mal gucken, wann sie das nächste Mal ausgefallen ist. 08.800.300, auch für so eine Meldung. Ansonsten auch gerne, wenn mal irgendwo Blitzer steht. Aktuell wissen wir von keinem.
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2: Mit Dirk Slüter. Schön, dass ihr dabei seid. Ja, was macht man bei solchen Temperaturen? Ich meine, ins Freibad rennen sie alle, so sie können. Wie wäre es denn mal mit spontan heiraten oder euch zumindest noch mal den kirchlichen Segen abholen? Geht. Morgen bei uns, direkt hier nebenan in der Süsterkirche. Eine Aktion der evangelischen Kirchen in Deutschland. Bielefeld ist dabei. Was das genau heißt, wer dahinter steckt, hört ihr gleich noch mal hier bei Radio Bielefeld.

16.42 Uhr, Radio Bielefeld, Blitzer und Verkehr ganz aktuell. Der Ostring ist nach dem Unfall an der Kreuzung Altenhagener Straße oder so etwa Höhe Kusenweg aktuell gesperrt in Fahrtrichtung Stadt. Also Ostring Richtung Stadt, Höhe Kusenweg etwa gesperrt, sagt die Polizei. Fahrt bitte vorsichtig. Und Darmstring Richtung Stadt, Höhe Kusenweg etwa.

0: Morgen sozusagen ein Las Vegas-mäßiges Durchbrennen nicht mehr nötig, denn morgen könnt ihr in der Süsterkirche eine ganz besondere Aktion erleben und einfach heiraten. Und dabei ist es ganz egal, ob das erste Mal vor den Altar treten oder eure Ehe einfach nochmal erneuern. Nora Göbel ist als Pfarrerin morgen mit dabei.
1: Also man kann sich trauen oder segnen lassen, wenn man das als Trauung auch richtig mit Eintrag für das Familienstammbuch haben möchte. Dann müsste man einmal die standesamtliche Hochzeit schon gehabt haben und einen Nachweis darüber mitbringen. Und einer der beiden Paare müsste dann auch in der Kirche Mitglied sein. Segnen lassen kann sich aber jedes Paar.
0: 15 Minuten dauert die Zeremonie. Wer mag, kann natürlich mit schickem Kleid oder im Anzug kommen, ist aber auch kein Muss. Und auch Blumensträuße sind vor Ort zum Ausleihen vorhanden. Und im Anschluss gibt's Herzwaffeln und einen Sekt. Wer mag, Pfarrerin Carla Wessel freut sich auch schon drauf.
2: Das Schönste ist eigentlich die Freude der Paare, die da sind. Und es sind ja zum Teil auch Paare, die schon länger zusammen sind und für die das irgendwie doch nochmal so ein besonderer Moment von Zusammengehörigkeit ist. Und das ist, ich habe immer das Gefühl, der Raum, in dem wir dann sind, der ist so voll von Glück. Und das ist schön.
0: Tja, und weil wir uns so ein tolles Ereignis natürlich nicht entgehen lassen können, sind wir morgen mit dabei. Ihr hört dann mehr dazu am Nachmittag wieder hier bei Radio Bielefeld, immer am Puls der Stadt.

16.47 Uhr, Radio Bielefeld-Blitzer und Verkehr nochmal schnell und aktuell mit dem Hinweis, dass der Ostring aktuell gesperrt ist nach einem Unfall. Polizei sagt, Höhe Kusenweg Richtung Stadt einwärts geht's da aktuell nicht voran. Fahrt vorsichtig ran.

Aktuell kommt es da zu größeren Verkehrsbehinderungen. Auf dem Ostring Höhe Kusenweg, ein Unfall Richtung City ist gesperrt. Sonst läuft es relativ störungsfrei im gesamten Stadtgebiet. Auch auf der A2 wird es immer besser. Bisschen stockender Verkehr noch Richtung Hannover zwischen Herford Ost und dem Kreuz Bad Oeynhausen. Auch hier aber Tendenz abnehmend. Blitzer sind aktuell nicht am Start. 08.800.300, wenn doch noch was sein sollte, gern Bescheid sagen. Ich bin Dirk Slüter. Das hier ist ein Apache, der hat die Nummer 207 und eine

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2: Einen schönen Donnerstagnachmittag wünsche ich. Ich bin Dirk Sluter. Die Radio Bielefeld Nachrichten hat Ulrich Zwetz.
3: Guten Tag.
2: Und Autofahrer in Bielefeld sollten im Feierabendverkehr aktuell wohl den Ostring meiden. Da hat es vorhin einen Unfall gegeben, Ulrich.
3: Ja, und zwar in Höhe der Einmündung der Altenhagener Straße. Das sagte mir eben gerade ein Polizeisprecher. Deswegen ist der Ostring auch ab dem Kusenweg stadteinwärts gesperrt. Ob es Verletzte bei dem Unfall gegeben hat, konnte er mir noch nicht sagen. Wer angesichts der Hitze eine geplante Bahnreise nicht antreten will, kann diese jetzt kostenfrei stornieren. Die Deutsche Bahn bietet zum ersten Mal eine sogenannte Hitze-Sonderkulanz an, wie der Konzern mitgeteilt hat. Die hohen Temperaturen seien eine große Belastung für die Bahn. Fiona Reinhardt berichtet.
4: Die Weichen und die Technik könnten durch Hitze und Sonne beschädigt werden, heißt es von der Deutschen Bahn. Außerdem steige einerseits die Gefahr für Böschungsbrände, andererseits hat der Deutsche Wetterdienst ja auch schon Unwetter angekündigt. Die Bahn sei darauf gut vorbereitet. Trotzdem könne es zu Beeinträchtigungen kommen. Deswegen können Fahrgäste Tickets für Fernreisen kostenlos stornieren. Voraussetzung ist, dass das Ticket bis zum 23. Juni gebucht wurde und die Reise bis zum 30. Juni stattfinden sollte. Diese Tickets können online oder im Reisezentrum storniert werden.
3: Lange haben die Arminen-Fans auf den ersten richtigen Neuzugang warten müssen. Jetzt ist er kurz vor dem Trainingsauftakt da. Henri Kudusu wechselt vom Bundesligisten FC Augsburg zum DSC. Der 26-jährige Deutsch-Togoer aus München hat für die Schwaben in der vorletzten Saison 21 Bundesligaspiele absolviert, fiel dann allerdings wegen einer Sprunggelenksverletzung länger aus. In der vergangenen Saison war er an Arminias Ligakonkurrenten 1. FC Nürnberg ausgeliehen und erzielte in 14 Spielen für den Club als Außenverteidiger 2 Tore. Kudusu unterschrieb bei Arminia einen langfristigen Vertrag, über die Ablösesumme vereinbarten beide Clubs stillschweigen. Das Handelsabkommen zwischen der Europäischen Union und den USA kann bald vollständig umgesetzt werden. Die EU-Länder gaben in Luxemburg das finale grüne Licht dafür, die Zölle auf US-Industriegüter abzuschaffen und bestimmten US-Produkten einen besseren Marktzugang zu gewähren. Dieter Ebeling berichtet.
5: Das Ja der EU soll aber nur gelten, wenn auch die USA ihre Verpflichtungen aus dem gemeinsamen Abkommen voll umsetzen, also vor allem auf neue Zollerhöhungen verzichten. Und die EU will auch, dass die USA Zölle auf Waschmaschinen und Produkte mit Stahlanteil auf 15% reduzieren. Geschieht das nicht, werde die EU ebenfalls solche Zölle prüfen. Mit dem Beschluss hält die EU die von US-Präsident Trump gesetzte Frist des 4. Juli ein. Das ist der Nationalfeiertag.
3: Die internationale Hilfe nach den Erdbeben in Venezuela ist angelaufen. Auch Deutschland bietet dem Land jetzt Unterstützung an. Bundesverteidigungsminister Pistorius will kurzfristig 6 Transportflugzeuge der Bundeswehr zur Verfügung stellen. Damit könnten Personal und Material des Technischen Hilfswerks nach Venezuela gebracht werden. In dem verarmten Land in Südamerika werden tausende Tote befürchtet. Übergangspräsidentin Rodriguez hat inzwischen mehr als 160 Todesopfer und knapp 1000 Verletzte bestätigt. Die Bielefelder Stadtwerke rufen wegen des aktuell hohen Wasserverbrauchs weiter zum Wassersparen auf. Die Trinkwasserampel steht auf Gelb, weil durch die Hitze deutlich mehr Wasser verbraucht wird als üblich. Nils Läusel-Lange von den Stadtwerken hat uns gesagt, ein Umspringen auf Rot ist erstmal nicht in Sicht.
6: Wir gucken uns das immer so im 10-Tage-Vorausschau an, machen mal Prognosen, wie sich der Absatz entwickelt, wie sich die Produktion entwickelt. Und da sehen wir aktuell einen gelben Zustand. Also das Verhältnis von dem, was wir zur Verfügung haben, zu dem, was wir erwarten, was abgefragt wird von den Bürgerinnen und Bürgern. Und da sind die Schwellwerte im gelben Bereich. Ist also kein Grund zur Verunsicherung. Aber ich kann natürlich nicht sagen, wie sich das über den Rest des Sommers weiterentwickelt. Das beobachten wir in unserer Leitstelle täglich.
3: Jetzt, wo die Ampel auf Gelb steht, da sind wir alle aufgerufen, auf Gartenbewässerung, Poolbefüllungen und Autowaschen zu verzichten.
2: Und mehr dazu ausführlich nochmal im Gespräch mit den Stadtwerken. Gleich hier bei Radio Bielefeld. Danke, Ulrich. Es ist weiter heiß, Schwitzen ist angesagt bei aktuell 33 Grad in der Bielefelder Altstadt. Morgen werden es 36 Grad und um 38 Grad sind für Samstag, Sonntag zu erwarten. Am Sonntagabend dann möglicherweise eine erste Abkühlung durch ein Hitzegewitter. Kommende Woche bleibt sommerlich, wird aber ein bisschen kühler, Stand heute. Radio Bielefeld, Blitzer und Verkehr, 4:05. Aktuell gesperrt ist der Ostring und zwar ab Kusenweg stadteinwärts nach einem Unfall auf der Kreuzung mit der Altenhagener Straße. Drumherum staut es sich. Wer kann, meidet den Bereich, wie in den Nachrichten gehört gerade, großräumig. Wir sagen Bescheid, wenn es da wieder läuft. Auf der A2 in Richtung Hannover Da läuft es jetzt langsam besser nach einem längeren Stau. Zwischen Herford-Ost und dem Kreuzbad Oeynhausen jetzt noch 2 Kilometer stockend plus 5 Minuten etwa. Wenn noch was sein sollte, meldet es gerne auch über die Radio Bielefeld-App. Oder ihr schickt eine WhatsApp ins Studio an Bielefeld 6x5. Und eine WhatsApp, eine ganz lustige, hat Gisem mir gerade geschickt.
0: Hallo Radio Bielefeld, hier ist Gisem. Ich war gerade auf der A33 unterwegs und ich habe auf der Fahrbahn auf einmal eine Suppenkelle gesehen. Und ich finde das total komisch und lustig. Und mich würde einfach, falls das jemand hört und sich angesprochen fühlt, einfach mal brennend interessieren, was ist passiert und warum lag diese Suppenkelle auf der Autobahn? Also ja, ich finde es total lustig. Ich habe mich 20 Minuten darüber kaputt gemacht. Gute Fahrt an alle. Liebe Grüße.
2: Also Suppenkelle auf der A33. Warum, bitteschön? Wenn ihr es auflösen könnt, meldet euch auch gerne auch per WhatsApp an Bielefeld 6x5.
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2: Mit Dirk Slüter. Und unserer Nachfrage zum Thema Trinkwasserampel jetzt auf Gelb. Droht da ein Rot in den kommenden Wochen oder ist alles total entspannt? Also ich spoiler ein bisschen, ganz schlimm ist es nicht, aber drüber reden tun wir. Gleich nochmal hier

0: 9 Minuten nach 5, Radio Bielefeld. Nochmal mit einer aktuellen Suchmeldung der Bielefelder Polizei ist gerade reingekommen, denn sie sucht einen 7-jährigen Jungen. Er heißt Maximilian. Er wurde zuletzt heute Mittag gegen 12 Uhr an der Bildmannshochschule an der Kurt-Schumacher-Straße gesehen. Tim Forstl aus der Redaktion ist da und hat noch ein paar mehr Infos.
1: Ja, genau. Also nach ersten Infos wollte er sich nach Schulschluss eigentlich mit seinen Brüdern am Bielefelder Hauptbahnhof treffen, um gemeinsam mit dem Bus nach Hause zu fahren. Dort kam er nach Angaben der Polizei aber nicht an. Heute Mittag gegen 12 Uhr, wie gesagt. Maximilian ist etwa 1,35 Meter groß, hat kurze blonde Haare und blaue Augen. Er trägt ein lilanes Fußballtrikot mit der Aufschrift Emirates Fly Better. Dazu kurze lilane Sporthose und schwarze Schuhe. Ein Foto des Jungen, ein Fahndungsfoto, findet ihr auch auf unserer Website.
0: Also bittet die Polizei, um Zeugen sich zu melden. Maximilian ist gesucht seit heute Mittag. Auch in den Bussen und Stadtbahnen in der Stadt wird aktuell ein Aufruf zur Suche nach dem Jungen durchgesagt. Wenn es was Neues gibt, hört ihr es sofort hier bei Radio Bielefeld.

0: 5:15 gleich.
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0: Und klar, dass bei solchen Temperaturen über 30 Grad der ein oder andere Liter mehr an Wasser verbraucht wird. Aber wenn die Stadtwerke ihre Trinkwasserampel auf gelb ändern, also auf ein, na, vorsichtig Leute, dann ist das durchaus Gesprächsthema, sicherlich euch auch bei euch. Ich habe heute Nachmittag schon mit Nils Neuselange von den Stadtwerken gesprochen und ihn gefragt, Wasser haben wir doch immer, oder?
3: Grundsätzlich ist die Wasserversorgung in Bielefeld gesichert. Wir haben sichere Versorgung. Seit Jahrzehnten und Jahrhunderten beliefern wir hier in Bielefeld alle Haushalte zu jeder Tages- und Nachtzeit, im Sommer wie im Winter. Aber die Lage verändert sich. Seit 2015 haben wir da eine Trendumkehr. Der Wasserverbrauch steigt und die Produktionsbedingungen für Wasser werden immer schwieriger. Und deswegen ist das keine Selbstverständlichkeit mehr, dass wir immer und überall genug Wasser haben. Und da müssen wir schon was für tun.
0: Die Trinkwasserampel, die die Stadtwerke haben, die steht seit Montag auf gelb. Also ne, ganz klassisch grün, jetzt gelb. Haben Sie schon die Hand am Schalter, um sie auf rot zu switchen?
3: Nein, das haben wir nicht. Wir gucken uns das immer so im 10-Tage-Vorausschau an, machen mal Prognosen, wie sich der Absatz entwickelt, wie sich die Produktion entwickelt. Und da sehen wir aktuell einen gelben Zustand. Also das Verhältnis von dem, was wir zur Verfügung haben, zu dem, was wir erwarten, was abgefragt wird von den Bürgerinnen und Bürgern. Und da sind die Schwellwerte im gelben Bereich. Ist also kein Grund zur Verunsicherung. Aber ich kann natürlich nicht sagen, wie sich das über den Rest des Sommers weiterentwickelt. Das beobachten wir in unserer Leitstelle täglich.
0: Also müssen wir uns erstmal um unser Trinkwasser zum Kochen, zum Waschen, Zähneputzen, Trinken nicht wirklich Sorgen machen. Ist es also dann jetzt nur der Rasen, den wir nicht mehr sprengen sollten?
3: Ja, also grundsätzlich sagen wir in der gelben Ampelphase, da geht es schon darum, die Tagesspitzen so weit wie möglich zu reduzieren. Und deswegen sagen wir, alles, was nicht nötig ist, was man quasi auch auf einen anderen Zeitpunkt gut verlagern kann, das soll man jetzt sein lassen. Dazu gehört die Gartenbewässerung, dazu gehört aber auch das Waschen des Autos in Eigenregie oder auch weitere Maßnahmen wie Befüllung von Pools beispielsweise. Das sind alles Dinge, die, sagen wir mal, die Trinkwasserversorgung zusätzlich unter Stress setzen und wo wir darum bitten, dass man das jetzt in der heißen Phase, wo der Wasserabsatz sehr hoch ist, eben nicht macht.
0: Schwierig, wenn so ein Pool jetzt gerade aufgebaut ist, die Kinder scharren mit den Hufen so, ne? Und dann, ja gut, da geht eine ganze Menge Wasser bei drauf. Seit Montag appellieren Sie an die Bielefelder, sparsamer mit dem Wasser umzugehen, weniger zu verbrauchen. Sehen Sie denn da schon einen Effekt? Also wie viel Wasser verbrauchen wir denn aktuell so? Und wie viel mehr ist es als bei, keine Ahnung, charmanten 18 Grad?
3: Ja, also diese Wirkungszusammenhänge sind natürlich im Einzelnen nicht so ganz leicht auseinander zu dröseln. Im Moment sehen wir einen weiter steigenden Trend. Also es liegt natürlich auch daran, dass es immer wärmer wird. Morgen, übermorgen 37 Grad. Deswegen steigt auch der Tagesverbrauch immer weiter an. Von gestern 66.000 Kubikmetern. Am Wochenende erwarten wir Richtung 69.000 bis 70.000 Kubikmeter pro Tag, die wir abgeben. Ein Teil davon wird vielleicht auch schon gedämpft sein durch unsere Aufrufe, aber trotzdem sehen wir immer noch einen steigenden Trend.
0: Es gibt ja auch durchaus andere Kommunen, auch in UWL, deren Trinkwasserampel schon auf Rot steht. In Bad Oeynhausen zum Beispiel ist das so. Was wäre die Konsequenz bei uns? Und wer würde es kontrollieren? Gäbe es da sogar Strafen, wenn ich dann doch den Rasensprenger anstelle?
3: Nein, also in Bielefeld ist das zum aktuellen Zeitpunkt in diesem Jahr quasi nicht vorgesehen. Wir haben diese Ampel eingeführt als Sensibilisierungskommunikationsinstrument. Auch in der roten Phase, wenn die denn käme, hypothetisch, dann gäbe es da keine ordnungsrechtlichen Maßnahmen. Das wäre etwas, was die Stadt sich überlegen müsste, ob sie das einführt oder nicht. Die Diskussionen dahingehend gibt es schon, aber aktuell wäre das nicht sanktioniert. Es bleibt bei dem Appell.
0: Also besser einfach mal ein bisschen sparsamer zu sein, da wo es geht, und schlicht bewusster mit dem Wasserverbrauch umgehen. Können wir es so zusammenfassen?
3: Das wäre auf jeden Fall sehr wünschenswert, wäre eine große Bitte von mir. Denn man muss auch sagen, ja, die Versorgung ist jetzt stabil. Das setzt aber auch voraus, dass alle Anlagen, die wir betreiben, alle Leitungen, die wir betreiben, alles funktioniert. Und das kann sich eben auch ganz schnell ändern, wenn irgendwelche technischen Komponenten zum Beispiel auch mal zusätzlich in dieser heißen Phase defekt gehen würden. Dann hätten wir schon eine ganz andere Drucksituation. Und deswegen ist meine große Bitte, diesen Tagesverbrauch gemeinsam solidarisch ein Stück weit zu reduzieren, damit wir da gut durch die heißen Tage kommen.
0: Es ist halt tatsächlich eine Extremsituation. Aber Wenn ihr den Wasserhahn aufdreht, wird da auch in den kommenden Tagen und Wochen immer sauberes Trinkwasser rauskommen. Das ist erstmal die Kernbotschaft. Kein Grund zur Panik. Trotzdem ist es mehr als nur eine freundliche Bitte, in dieser Hitzeperiode nicht verschwenderisch mit Wasser umzugehen.
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0: Magic
1: und Root. 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Und ich könnte sagen, nichts los in der Stadt, noch nicht mal ein Blitzer. Wenn da nicht eine Meldung wäre, und die kommt vom Ostring, der ist nach einem Unfall an der Kreuzung Altenhagener Straße aktuell immer noch ab Kusenweg statt einwärts gesperrt. Auch drumherum knubbelt sich's.

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10: Es ist 17.30 Uhr, 5:30 am Donnerstag. Ich bin Dirk Stuter, Ulrich Zwetz hat die Nachrichten. Und vorweg die gute Nachricht, dass der 7-jährige Maximilian, der als vermisst gemeldet wurde, offenbar wieder da ist. Der hat sich in den falschen Zug gesetzt. Mehr dazu, wir klären auch gerade ein paar Details, hört ihr direkt im Anschluss an die Nachrichten hier bei Radio Bielefeld. Und Ulrich beginnt mit einem Neuzugang für den DSC.
11: Wichtig, Arminia Bielefeld hat Rechtsverteidiger Henri Codoussou vom Bundesligisten FC Augsburg verpflichtet. Der 26-jährige Deutsch-Togauer aus München hat für die Schwaben in der vorletzten Saison 21 Bundesligaspiele absolviert, fiel dann allerdings wegen einer Sprunggelenksverletzung länger aus. In der vergangenen Saison war er an Arminias Ligakonkurrenten 1. FC Nürnberg ausgeliehen und erzielte in 14 Spielen für den Club als Außenverteidiger 2 Tore. Der Bayer-Konzern hat im Rechtsstreit um mutmaßliche Krebsrisiken seines Unkrautvernichters mit dem Wirkstoff Glyphosat einen Sieg vor dem obersten Gerichtshof der USA errungen. Dem Urteil zufolge kann Bayer nicht wegen fehlender Krebswarnungen auf Verpackungen von Unkrautvernichtern verklagt werden. Damit entzogen die Richter tausende Klagen wegen angeblich unzureichender Krebswarnhinweise die Grundlage. In vielen Ländern in Europa leiden die Menschen aktuell unter extremer Hitze. Allein in Spanien starben nach Behördenangaben seit dem Wochenende mehr als 210 Menschen. In Frankreich kam ein 3-Jähriger ums Leben, der unbemerkt von seinen Eltern in das Familienauto gelangt war, das durch die Wärme extrem aufgeheizt war. Auch Italien meldet mehrere Hitzetote. Ab morgen ist die Zufahrt zum Wertstoffhof Mitte wieder frei. Die Straßenbauarbeiten konnten planmäßig beendet werden. Der neue Asphalt konnte wegen der Hitze aber nicht schnell genug auskühlen, sodass Stahlplatten auf dem Bereich gelegt werden mussten. Deswegen dürfen dort morgen und am Samstag auch nur Fahrzeuge mit maximal 3,5 Tonnen Gewicht ihren Müll abliefern. Wer seine Reise im Fernverkehr der Bahn wegen der Hitze nicht antreten möchte, der kann deshalb ab sofort kostenlos sein Ticket stornieren. Es ist das erste Mal, dass die Bahn eine Hitze-Sonderkulanz anbietet. Wer vor dem 23. Juni ein Ticket für eine Fernreise bis Ende des Monats gekauft hat, der kann demnach davon zurücktreten und bekommt auch sein Geld zurück.
10: Danke, Ulrich. Das Radio Bielefeld-Wetter sehr heiß weiterhin. Aktuell sind wir bei knapp 33 Grad. Zum Anpfiff. Heute beim letzten WM-Quali-Spiel unserer Zeit 22 Uhr haben wir hier in Bielefeld immer noch 27 Grad. Beim Abpfiff sind es nur 23 Grad. Also so viel tiefer geht es auch nicht runter in der kommenden Nacht. Das kühlt nicht wirklich ab. Morgen heizt es sich dann noch mal mehr auf. Da sind wir schon bei 36 Grad. Und damit ist immer noch nicht Schluss. Am Wochenende Werte bis 38 Grad in Bielefeld.
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10: 5:35, Radio Bielefeld, Blitzer und Verkehr. Felix meldet gerade per WhatsApp, dass der Ostring wieder frei ist. Dann sollten sich die Staus da langsam auflösen. Nach dem Unfall war der ja gesperrt. Auf der A33 gibt es von Osnabrück Richtung Bielefeld zwischen Steinhagen und Bielefeld Zentrum eine Meldung, nämlich Gefahr durch ein liegen gebliebenes Fahrzeug. Auf der A2 Richtung Hannover wird es besser. Zwischen Herford Ost und dem Kreuzbad Oeynhausen jetzt nur noch 3 Kilometer Stau, stockender Verkehr. Auch da war schon mal deutlich mehr los. Blitzer sind aktuell nicht gemeldet aus dem Bielefelder Stadtgebiet. Wenn ihr doch noch einen seht, gerne auch per WhatsApp melden an Bielefeld 6x5. Allen unterwegs eine gute und sichere Fahrt.
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10: Mit Dirk Slüter der Auflösung. Wo war Maximilian? Ein bisschen kurios ist es, das kann ich schon mal vorwegnehmen. Und die deutsche Fußballnationalmannschaft vorm Spiel gegen Ecuador. Unsere Themen bis 6 hier bei eurer Nummer 1. Radio Bielefeld mit Dirk Slüter. Hallo.

0: 20 Minuten vor 6, Radio Bielefeld läuft. Ja, und wenn Kinder vermisst werden, das ist immer so ein Hinhörer. Wir haben eben berichtet von der Suche nach dem vermissten 7-jährigen Maximilian aus Bielefeld und haben jetzt das glückliche Ende. Viele haben die Suche mitbekommen, weil auch in Stadtbahnen und Bussen es Durchsagen gegeben hat. Die Polizei hat dann vor einer halben Stunde etwa die öffentliche Suche klar gemacht. Auch wir bei Radio Bielefeld haben versucht, mit einer Push-Nachricht zu helfen. Tim Forspel, das ist am Ende eine etwas kuriose Geschichte, glücklicherweise geworden.
1: Ja, kann man so sagen. Und es ist wirklich schön, es gibt ein Happy End. Die kuriose Geschichte ist wie folgt. Eben hat ein Mitarbeiter der Bahn hier im Sender angerufen. Er hat unsere Nachricht gesehen und wollte sich einfach mal telefonisch melden. Wie er schildert, saß Maximilian jetzt eben tatsächlich bei ihm im Zug. Der Junge wollte wohl nach Brake fahren, stieg dabei aber versehentlich in einen Zug nach Brakel im Kreis Höxter ein. Immerhin wird der Junge ja jetzt schon seit 12 Uhr von der Polizei vermisst. Wir wissen es auch jetzt erst seit einer halben Stunde. Der Junge war wohl dementsprechend nicht so gut zurecht, sehr aufgelöst, wie mir der Bahnmitarbeiter beschrieben hat. Ansonsten geht es ihm aber wohl gut, dem 7-Jährigen. Er ist körperlich unversehrt. Er befindet sich jetzt auf dem Rückweg, also ist jetzt quasi von Brakel auf dem Weg wieder Richtung Bielefelder Hauptbahnhof und kann dann da hoffentlich bald schon seine Familie wiedersehen.
0: Na guck, die öffentliche Fahndung also beendet. Das Missverständnis, der Zug nach Brake und der nach Brakel war am Ende schuld, aber der 7-jährige Maximilian ist auf dem Weg zurück zu seinen Eltern. Alles gut am Ende. Infos von Tim Forspel, Radio Bielefeld ist für euch immer am Puls der Stadt.

0: Teddy Swims bei Radio Bielefeld. Viertel vor sechs, also so langsam könnt ihr schon mal das Trikot anziehen.
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0: Bald geht's los, um 22 Uhr ist Anstoß bei Deutschland gegen Ecuador. Und so wie unsere Jungs da bisher so aufgetreten sind, ich glaube, das Spiel könnte wieder richtig Spaß machen. Glaube ich jetzt mal. Wir fragen mal nach bei Nico Hartmann aus unserem WM-Studio. Bist du auch so zuversichtlich wie ich, dass Deutschland auch dieses Spiel gewinnen wird?
2: Ja, hi. Solange die Mannschaft von Julian Nagelsmann diese Haltung, diese Arbeitseinstellung an den Tag legt wie bisher, kann es was werden mit dem dritten Sieg im dritten Spiel. Ich finde es gut und richtig, dass der Bundestrainer die Mannschaft einspielen lässt und nur zweimal verletzungsbedingt wechselt. Aber Vorsicht, der Gegner Ecuador ist trotz bisheriger Torallergie bei diesem Turnier eigentlich sehr, sehr stark, findet auch der Bundestrainer.
3: Generell ist die Defensive schon ihr Prunkstück, verteidigen sehr gut, haben extrem wenig Gegentore auch in einer sehr komplexen WM-Qualifikationsgruppe bekommen, einige Topstars, aber ich warte schon einen extrem starken Gegner, der uns alles abverlangen wird.
2: Also diese Partie ist sehr interessant, auch wenn es sportlich entschieden ist mit dem Gruppensieg. Aber es stellt sich so ein bisschen die Charakterfrage. Aber da unser Team einen sehr guten Charakter hat, bin ich wiederum zuversichtlich.
0: Zwei verletzungsbedingte Änderungen bei uns in der Mannschaft, sagst du?
2: Ja, ganz genau. In der Abwehr drückt sozusagen der Schuh, wenn man so will. Für Nico Schlotterbeck ist die WM ja nach einem Bänderriss im Sprunggelenk beendet. Antonio Rüdiger rückt nach in der Innenverteidigung und der Leipziger David Raum ersetzt links hinten den angeschlagenen Nathaniel Brown. Der hat leichte Adduktorenprobleme, soll aber in der K.O.-Phase wieder eingreifen können.
0: Anpfiff heute um 22 Uhr. Mal gucken, wie die Startausstellung dann letzten Endes wirklich aussieht. Parallel spielen Curaçao und die Elfenbeinküste, die ja auch noch mit guten Chancen auf die nächste Runde. In der Nacht noch Tunesien gegen Holland, Japan gegen Schweden, die Türkei gegen Gastgeber USA und Paraguay gegen Australien. Alles Wichtige zum Spiel. Natürlich dann auch morgen früh bei Sebastian Wiese hier bei Radio Bielefeld am Morgen.
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Fußballabend vor der Tür. Ja, so wünsche ich euch einen entspannten Abend trotz der Hitze. Macht das Beste draus. Ich gucke kurz auf den Straßen, das ist genauso entspannt. Keine Staus, keine Verkehrsbehinderung mehr aus Bielefeld. Gute und sichere Fahrt. Ich bin der Stütter. Morgen hören wir uns wieder.

0: Nach dem 2:1 gegen die Elfenbeinküste steht Deutschland schon als Gruppensieger fest. Gilt auch für das letzte Gruppenspiel gegen Ecuador. Der Zug hat keine Bremse. 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
1: Mit Nico Hartmann. Neben dem letzten Gruppenspiel für die deutsche Mannschaft gegen Ecuador stehen am Abend und in der Nacht 5 weitere Partien an. In der Deutschlandgruppe will die Elfenbeinküste gegen Curaçao den 2. Sieg holen. Um 1 Uhr trifft die Niederlande in Kansas City auf die bereits ausgeschiedenen Tunesier. Zeitgleich kämpfen Japan und Schweden ums Weiterkommen. Und ab 4 Uhr morgens fällt die Entscheidung in der Gruppe D. Die USA sind bereits weiter und die Türkei ausgeschieden. Aber im direkten Duell zwischen Paraguay und Australien wird sich dann zeigen, wer Zweiter und wer Dritter wird.
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2: Mit Malte Albrecht, guten Abend. Es sind die bisher heißesten Tage des Jahres, die wir gerade erleben. Die Meteorologen gehen davon aus, dass es an mehreren Tagen hintereinander Werte von mehr als 40 Grad geben wird. Schon letzte Nacht wurde der bisherige Hitzerekord eingestellt mit 26,2 Grad in Bad Bergzabern in Rheinland-Pfalz. Danny Hopper aus dem News-Team, aber auch das könnte erst der Anfang gewesen sein.
3: Ja, denn auch hier gehen die Meteorologen davon aus, dass die nächsten Nächte noch wärmer werden. Das heißt, auch nachts gibt es kaum noch Abkühlung. Und Häuser und Wohnungen heizen sich natürlich mit jedem Tag weiter auf. Das bringt einige gesundheitliche Risiken mit sich, zum Beispiel für den Kreislauf. Vor allem für ältere, Kranke und Kleinstkinder kann die Hitze gefährlich werden. Davor warnt die Bundesärztekammer. Schon jetzt wird beobachtet, dass viele Menschen dehydriert mit Kreislaufstörungen oder Überhitzung in die Praxen oder ins Krankenhaus kommen. Viele Notaufnahmen haben sich deshalb auch auf einen höheren Andrang eingestellt. Experten raten weiter, viel zu trinken, sich in kühlen Räumen und im Schatten aufzuhalten und sich nicht körperlich anzustrengen bei dieser Hitze. Der Sozialverband Deutschland hat außerdem noch einmal an den Bund, die Länder und die Kommunen appelliert, dass man verbindliche und flächendeckende Hitzeaktionspläne brauche. Gefordert werden zum Beispiel genug kühle öffentliche Räume, Trinkwassermöglichkeiten oder auch gut erreichbare Informationen für gefährdete Menschen. Der Deutsche Wetterdienst jedenfalls geht schon jetzt davon aus, dass die aktuelle Hitzewelle eine historische werden könnte.
2: Danny, besten Dank. Und jetzt weitere Nachrichten im Überblick. Nach den beiden schweren Erdbeben in Venezuela ist das genaue Ausmaß der Katastrophe noch unklar. Bisher ist von mehr als 160 Toten und fast 1000 Verletzten die Rede. Es wird befürchtet, dass die Zahlen noch steigen. Viele Gebäude stürzten durch die Beben ein oder wurden schwer beschädigt. Der Bayer-Konzern hat im milliardenschweren Glyphosat-Streit in den USA einen wichtigen Erfolg erzielt. Das oberste Gericht entschied, dass Warnhinweise auf den Verpackungen nicht zulässig sind, weil die US-Umweltschutzbehörde den Unkrautvernichter nicht als krebserregend einstuft. Viele laufende Klagen könnten damit ihre Grundlage verlieren. Die Linke will den geplanten Einstieg in die Kapitalrente verhindern. Fraktionschefin Reicheneck spricht von einem Systembruch. Die Menschen würden damit gezwungen, mit ihrem Lebensabend Lotto zu spielen. Stattdessen fordert die Linke eine Rente, in die alle Erwerbstätigen einzahlen. Außerdem sollten Gutverdiener dabei höhere Beiträge zahlen. Die Lage auf dem Immobilienmarkt in Deutschland hat sich spürbar beruhigt. Die Preise für ein Haus oder eine Wohnung steigen nicht mehr so rasant wie noch vor ein paar Monaten. Nach Angaben des Statistischen Bundesamtes sind die Preise für Wohnimmobilien im Vergleich zum ersten Quartal des Vorjahres nur noch um knapp 1,5% gestiegen. Es sieht aktuell danach aus, als würde sich der Markt nach der turbulenten Zeit mit hoher Inflation und explodierenden Baukosten wieder abkühlen. Wer eine Eigentumswohnung auf dem Land sucht, der musste zuletzt tiefer in die Tasche greifen. Dort haben die Preise zugelegt. Anders sieht es in den 7 größten deutschen Städten wie Berlin, Köln oder München aus. Hier gibt es bei den Preisen kaum noch Bewegung. Und das waren die Nachrichten mit Malte Albrecht.
4: Der Sommer dreht weiter auf und unsere Ventilatoren drehen sich auch weiter. Morgen am Freitag kriegen wir bis zu 36 Grad und dazu weiter jede Menge Sonne. Auch am Wochenende bleibt es mindestens genauso heiß. Zwischendurch ab Samstag wohl auch mal ein paar Wolken mit dabei. Sonntag könnte vielleicht sogar mal ein kurzer Schauer oder ein Gewitter drin sein. Radio Bielefeld, Blitzer und Verkehr um kurz nach 6. Das sieht ganz gut aus auf den Straßen. Ein bisschen staute sich noch auf der A2 Dortmund Richtung Hannover zwischen Herford-Ost und dem Kreuzwald Önhausen 2 Kilometer Stau. 5 bis 10 Minütchen, dann solltet ihr da aber durch sein. Nö, sonst habe ich nichts. Kommt gut durch diesen Donnerstagabend.
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4: Ich hoffe, ihr hattet bis jetzt schon einen richtig guten Donnerstag. Falls ja, dann kann es doch gerne so weitergehen. Und falls nicht, dann nehmen wir jetzt ein bisschen Stress raus, atmen zusammen tief ein und aus. Ich mache hier ganz entspannte Musik an. Coldplay mit Feels Like I'm Falling in Love zum Start in diese Spätschicht. Schön, dass ihr da seid.
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0: Tag zusammen, ich hoffe, ihr hattet einen erfolgreichen Donnerstag. Wir haben es gleich 17:45.
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0: Auch bei diesen Temperaturen fahre ich tatsächlich weiter Motorrad. Ja, ich weiß, ist manchmal auch nicht ganz so schön, wenn man dann mit den langen Klamotten da an der Kreuzung steht, in der prallen Sonne und wartet. Ja, aber mit den kurzen Sachen geht das halt einfach nicht. Nein, nein, Sicherheit geht vor. Und wenn man dann fährt mit dem Fahrtwind, das geht schon. Und ist tatsächlich auch um einiges gesünder als Klimaanlage im Auto. Ja, vielleicht seid ihr eben gerade ins heiße Auto gestiegen, was den ganzen Tag die Zeit in der Sonne verbracht hat. Ja klar, ne? Reflexartig dreht man da erstmal runter auf 16 Grad. Tatsächlich wird aber empfohlen, das ganz entspannt auf 22, 23 Grad so um den Dreh zu halten. Und vor allen Dingen nicht so auf volle Puste. Das Ganze trocknet unsere Schleimhäute aus und es kann super schnell gehen, dass man dann auf einmal eine Bindehaut- oder eine Nebenhöhlentzündung bekommt. Deswegen lieber Fenster runter und danach ganz entspannt 22, 23 Grad, seid auf der sicheren Seite. Ich weiß, ist heiß. Ich spiele uns wenigstens den passenden Sound jetzt dazu. Zu eurem heißen Auto, in dem ihr vielleicht gerade sitzt. Nelly mit Hot in Here. 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
1: Ohne die sozialen Netzwerke geht heutzutage ja fast gar nichts mehr. Einige schaffen Content, viele sind als Follower unterwegs und das will sich jetzt auch die Bielefeld Marketing zunutze machen. Das war auch ein Thema in den Radio Bielefeld Nachrichten. Heute Morgen bei mir, Tim Lindbrügger, guten Abend. Die Influencerinnen und Influencer aus unserer Stadt sollen jetzt neue Bifluencer werden und damit Stadtbotschafter für Bielefeld. Die Marketinggesellschaft hat das ins Leben gerufen, 10 Menschen erstmal auserkoren, die in den Social aktiv und sehr bekannt sind. Die sollen auf ihren Kanälen künftig Bielefeld noch bekannter machen und ihre Verbundenheit zur Stadt unterstreichen. Erste Ideen wurden schon ausgetauscht. Weitere Bifluencer sollen noch folgen.
2: Hör mal, was war das heute heiß in Bielefeld? Und es ist es immer noch. Die nächste tropische Nacht steht an. Tim Forstbel mein Name. Und ich hatte heute die Radio Bielefeld Nachrichten über den Mittag. Und da habe ich euch unter anderem erzählt, dass der Siggi-Flohmarkt am Samstag wegen der Hitze ausfällt und dass die Depot-Filiale in der Altstadt Ende Juli schließt. Ein Thema war aber auch, dass die Bielefelder Polizei heute Abend zum WM-Spiel der Deutschen, sollten sie gewinnen, wieder mit Autokorso und Co. rechnet. Nach den Ausschreitungen am vergangenen Wochenende auf dem Jahnplatz mit rund 70 offenbar gewaltbereiten Personen kündigt die Polizei jetzt schon mal vorsorglich konsequentes Einschreiten bei Verstößen an. Gleichzeitig betont sie, den Fans die Feierlaune nicht verderben zu wollen. In dem Sinne, viel Spaß beim Fußballschauen.
3: Und ich bin Ulrich Zwetz, hatte heute Nachmittag die Nachrichten und hoffe, dass alle Arminen-Fans auch viel Spaß mit Henri Coudoussou haben werden. Der 26-jährige Rechtsverteidiger ist nämlich der erste richtige Neuzugang des DSC, der von mehreren Zweitligisten umworben war. Kurz vor dem Trainingsauftakt hat Arminia den gebürtigen Münchner vom Bundesligisten FC Augsburg verpflichtet. Für den FCA hat Coudoussou in der vorletzten Saison 21 Bundesligaspiele absolviert, fiel dann allerdings wegen einer Sprunggelenksverletzung länger aus. In der vergangenen Saison war er an den ersten FC Nürnberg ausgeliehen und erzielte in 14 Spielen für den Club als Außenverteidiger 2 Tore. Und dann konnte ich noch eine weitere gute Nachricht zum Ende dieses Nachmittags präsentieren. Ein 7-jähriger Junge war seit heute Mittag aus der Bültmannshofschule verschwunden und wurde von der Polizei auch über Radio Bielefeld gesucht. Und kurz nachdem die Suchmeldung bei uns über den Äther gegangen war, da meldete sich bei uns ein Bahnmitarbeiter aus Brakel. Der teilte uns mit, dass der Junge bei ihm sei, weil er aus Versehen statt nach Brake in einen Zug nach Brakel im Kreis Höxter gestiegen war. Nur ein kleines L als Unterschied, aber ein großes Happy End für eine Familie in Brake.
4: Die Temperaturen klettern morgen am Freitag weiter auf bis zu 36, 37 Grad. Auch Samstag und Sonntag bleiben wir auf diesem Niveau, auch wenn dann zur Abwechslung zwischendurch mal auch ein paar Wolken mit dabei sein können.
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4: 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Ich habe keine Meldungen für euch. Ihr solltet überall ganz entspannt durchkommen. Gute Fahrt durch diesen Donnerstagabend euch.
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4: Schönen Donnerstag euch. Auch bei der Hitze funktionieren die Beamer in den Kinos. Na klar, die sind ja auch klimatisiert. Deswegen sprechen wir gleich über einen neuen Kinofilm. Nach 3 Hits geht los mit Roxette. Habe ich uns hier mitgebracht in die Spätschicht mit The Look. Schön, dass The Look mit Ü schreibt man das ja, ne? Ach, Mann. The Look. Ja, die Witze geht auch auf meine Stimmbänder. Ich sag's euch. Schön, dass ihr da seid.

0: Linkin Park mit Lost hier für euch gespielt in der Spätschicht eurer Show am Abend, an dem es immer noch unfassbar heiß ist. Was machen wir da bei dieser Hitze?
1: Mein Abkühlungstipp Nummer 1, ins Kino, da ist immer die Klimaanlage an.
0: Das ist doch die Idee und passt auch heute zum Kino-Donnerstag. Es ist eine Musikkomödie neu mit dabei, Power Ballad, der Song meines Lebens. Es geht um Hochzeitssänger Rick, der freundet sich mit dem früheren Boyband-Star an, Danny heißt der. Danny klaut Rick dann aber einen Song.
2: Kennst du es etwa nicht?
3: Sollte ich?
2: Ja, natürlich, ja, solltest du. Das ist mein Refrain und mein Vers. Den Song habe ich geschrieben. Das ist es, was einen guten Song ausmacht. Er hat die Fähigkeit, vielen Menschen was komplett Unterschiedliches zu bedeuten.
0: Ja, nicht cool, ne? Wird da jemand bekannt mit einer Nummer, die du eigentlich geschrieben hast? Ist, glaube ich, genau das richtige Unterhaltungsprogramm für dieses Wetter. Ein ganz entspannter Film mit viel Musik, in dem ihr viel lachen könnt. Power Ballad, der Song meines Lebens. Heißt der Film, gibt's ab heute in unseren Kinos. Viel Spaß beim Gucken.
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1: Mit Malte Heilbricht. Guten Abend. Noch 3 Stunden, dann bestreitet die deutsche Nationalmannschaft ihr 3. und letztes WM-Gruppenspiel. Um 22 Uhr trifft die DFB-Auswahl in New York auf Ecuador. Nico Hartmann im WM-Studio. Deutschland steht schon als Gruppensieger fest, aber trotzdem steigt die Spannung.
2: Ja, weil es sehr spannend zu beobachten sein wird, wie die deutsche Elf auch in einem Spiel ohne Siegdruck agieren wird. Ob sie auch mit den 100% wie bisher agiert und das eben mit der Mannschaft, die bisher 6 Punkte für den Gruppensieg geholt hat, nun aber von Nagelsmann nur durch die Verletzungen von Schlotterbeck und Brown 2-mal umgebaut wird. Auf der anderen Seite ist Ecuador ein Gegner, der mit dem Rücken zur Wand steht. Nur ein Sieg hilft den Südamerikanern noch. Das Team um die ehemaligen Bundesliga-Profis Hincapié und Pacho spielt gefällig, aber man hat selbst gegen Fußballzwerg Curaçao kein Tor erzielt. Ecuador wird in New York von vielen 10.000 Anhängern unterstützt werden. Sie wollen ihre Mannschaft, die Tri, wie sie genannt werden, doch noch in die K.O.-Runde tragen. Übrigens, vor rund 20 Jahren trafen beide Teams im letzten Spiel der WM-Vorrunde auch schon mal aufeinander. Damals siegte die DFB-Elf mit 3:0 im Berliner Olympiastadion durch 2 Tore von Miro Klose und einem Treffer von Lukas Podolski.
1: Vielen Dank, Nico Hartmann. Und jetzt weitere Themen in unseren Kurznachrichten. Die Warenhauskette Galeria bekommt einen neuen Kredit von bis zu 160 Millionen Euro, und zwar vom US-Investor Gordon Brothers. Das hat eine Unternehmenssprecherin bestätigt. Nach dpa-Infos sind im Zuge eines 3-jährigen Sanierungsplans auch weitere Filialschließungen geplant. Für Galeria arbeiten bundesweit rund 12.000 Menschen. Die Bundesregierung will Venezuela nach den schweren Erdbeben schnell Hilfe leisten. Dafür stünden unter anderem Wasserfilter, Zelte und Generatoren bereit, teilte das Auswärtige Amt mit. Noch heute sollen erste Teams von THW und anderen Organisationen in die Krisenregionen aufbrechen. Bisher ist von mehr als 160 Toten und fast 1.000 Verletzten die Rede. Eine Mehrheit der Menschen in Deutschland befürwortet die geplante Kapitalmarktrente. Das hat eine CIVEI-Umfrage ergeben. Demnach finden es 59% der Befragten gut, dass künftig 2 Prozentpunkte der Rentenbeiträge am Kapitalmarkt angelegt werden sollen. 23% sehen die Pläne der Bundesregierung kritisch. Wer noch mit Windows 10 unterwegs ist, bekommt etwas mehr Zeit. Microsoft verlängert den Support für das Betriebssystem um ein weiteres Jahr. Damit bekommt ihr die wichtigsten Sicherheitsupdates also noch bis Oktober 2027. Man wolle den Kunden mehr Flexibilität geben, um eine geeignete Lösung für ihren PC zu finden, teilte der Konzern mit. Ursprünglich sollte der Support schon im Oktober letzten Jahres auslaufen, Verbraucherschützer hatten aber ordentlich Druck gemacht. Den Schätzungen zufolge laufen weltweit noch 650 Millionen Rechner mit Windows 10 und 400 Millionen davon sind nicht für die Folgeversion Windows 11 geeignet. Und das waren die Nachrichten mit Malte Albrecht.
3: Das Wetter, es bleibt heiß, wird sogar noch heißer. Morgen um 36, 37 Grad in der Spitze. Das Wochenende selbst geht dann genauso heiß weiter. Immerhin dann zwischendurch mal mit ein paar Wolken. Sonntag vielleicht auch mal ein Schauer oder ein Gewitter mit dabei.
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3: Radio Bielefeld, Blitzer und Verkehr. Ich habe keine Meldungen für euch. Ihr solltet überall ganz entspannt durchkommen. Gute Fahrt durch diesen Donnerstagabend euch.
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3: Genug trinken ist immer wichtig, aber na klar, ganz besonders natürlich an solchen heißen Tagen wie jetzt gerade. Und auch aufs Essen sollten wir gucken, ne? Lohnt sich. Wir sprechen gleich drüber mit einem Ernährungsexperten nach 3 Hits. Alicia Keys macht den Anfang. Underdog für euch. Schönen Donnerstagabend.

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0: Komm, wir singen ein Lied. Ja, sehr gerne, Marc Forster. Lass uns ein Lied singen. Ich schlage vor Kalma von Pedro Capo und Farruko. Aber erstmal bist du dran. Servatolai, du bist Diabetes- und Ernährungsexperte. Klar, bei diesem Wetter ist viel Trinken sowieso am allerwichtigsten. Aber du sagst, es lohnt sich auch darauf zu gucken, was wir essen, richtig?
1: Ja, also durch die hohen Temperaturen schaltet der Körper ja auf Hochtouren. Mhm. Und um die Körpertemperaturen stabil zu halten, schwitzen wir natürlich viel. Mhm. Dadurch verlieren wir natürlich auch viel Elektrolyte, also Mineralstoffe. Mhm. Elektrolyte sind natürlich auch im Essen zu finden. Hier hilft dann viel Gemüse zu essen, viel Obst zu essen. Gemüse und Obst hat eben sehr, sehr viele Mineralstoffe, aber auch wieder viel Wasser. Und das brauchen wir auch, weil wir so viel schwitzen.
0: Gemüse und Obst klingt erstmal gut und vor allen Dingen auch erfrischend. Was sollten wir denn eher nicht essen bei den Temperaturen? Worauf sollten wir verzichten?
1: Auf schwer Verdauliches, vor allem die sehr fettreichen Speisen. Also zum Beispiel Frittiertes, Pommes, fettiges Fleisch. Also gerade so Sachen, die man auch gern beim Grillen isst. Oder auch so Sahnesoßen und so, weil hier ist der Körper wirklich schwer mit Verdauung beschäftigt. Und viel Verdauung bedeutet immer, dass den Körper wiederum auch stark aufwärmen.
0: Nee, das brauchen wir nicht, ist ja eh schon warm genug. Serva, lass uns gerne gleich noch ein bisschen weiter über Ernährung bei diesem Wetter sprechen, so in einer halben Stunde.
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0: Banzai, Pedro Capó, Georgie Noriega, Rec 808, Shadow Towers, Puerto Rico.
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1: Ohne die sozialen Netzwerke geht heutzutage ja fast gar nichts mehr. Einige schaffen Content, viele sind als Follower unterwegs und das will sich jetzt auch die Bielefeld Marketing zunutze machen. Das war auch ein Thema in den Radio Bielefeld Nachrichten. Heute Morgen bei mir, Tim Lindbrügger, guten Abend. Die Influencerinnen und Influencer aus unserer Stadt sollen jetzt neue Bifluencer werden und damit Stadtbotschafter für Bielefeld. Die Marketinggesellschaft hat das ins Leben gerufen, 10 Menschen erstmal auserkoren, die in den Socials aktiv und sehr bekannt sind. Die sollen auf ihren Kanälen künftig Bielefeld noch bekannter machen und ihre Verbundenheit zur Stadt unterstreichen. Erste Ideen wurden schon ausgetauscht. Weitere Bifluencer sollen noch folgen.
2: Hör mal, was war das heute heiß in Bielefeld? Und es ist es immer noch. Die nächste tropische Nacht steht an. Tim Forstbel mein Name. Und ich hatte heute die Radio Bielefeld Nachrichten über den Mittag. Und da habe ich euch unter anderem erzählt, dass der Siggi-Flohmarkt am Samstag wegen der Hitze ausfällt und dass die Depot-Filiale in der Altstadt Ende Juli schließt. Ein Thema war aber auch, dass die Bielefelder Polizei heute Abend zum WM-Spiel der Deutschen, sollten sie gewinnen, wieder mit Autokorso und Co. rechnet. Nach den Ausschreitungen am vergangenen Wochenende auf dem Jahnplatz mit rund 70 offenbar gewaltbereiten Personen kündigt die Polizei jetzt schon mal vorsorglich konsequentes Einschreiten bei Verstößen an. Gleichzeitig betont sie, den Fans die Feierlaune nicht verderben zu wollen. In dem Sinne, viel Spaß beim Fußballschauen.
3: Und ich bin Ulrich Zwetz, hatte heute Nachmittag die Nachrichten und hoffe, dass alle Arminen-Fans auch viel Spaß mit Henri Coudoussou haben werden. Der 26-jährige Rechtsverteidiger ist nämlich der erste richtige Neuzugang des DSC, der von mehreren Zweitligisten umworben war. Kurz vor dem Trainingsauftakt hat Arminia den gebürtigen Münchner vom Bundesligisten FC Augsburg verpflichtet. Für den FCA hat Coudoussou in der vorletzten Saison 21 Bundesligaspiele absolviert, fiel dann allerdings wegen einer Sprunggelenksverletzung länger aus. In der vergangenen Saison war er an den ersten FC Nürnberg ausgeliehen und erzielte in 14 Spielen für den Club als Außenverteidiger 2 Tore. Und dann konnte ich noch eine weitere gute Nachricht zum Ende dieses Nachmittags präsentieren. Ein 7-jähriger Junge war seit heute Mittag aus der Bültmannshof-Schule verschwunden und wurde von der Polizei auch über Radio Bielefeld gesucht. Und kurz nachdem die Suchmeldung bei uns über den Äther gegangen war, da meldete sich bei uns ein Bahnmitarbeiter aus Brakel. Der teilte uns mit, dass der Junge bei ihm sei, weil er aus Versehen statt nach Brake in einen Zug nach Brakel im Kreis Höxter gestiegen war. Nur ein kleines L als Unterschied, aber ein großes Happy End für eine Familie in Brake.
4: Der Sommer dreht weiter auf und unsere Ventilatoren drehen sich auch weiter. Morgen am Freitag kriegen wir bis zu 36 Grad und dazu weiter jede Menge Sonne. Auch am Wochenende bleibt es mindestens genauso heiß. Zwischendurch ab Samstag wohl auch mal ein paar Wolken mit dabei. Sonntag könnte vielleicht sogar mal ein kurzer Schauer oder ein Gewitter drin sein. Radio Bielefeld, Blitzer und Verkehr. Ich habe keine Meldungen für euch. Ihr solltet überall ganz entspannt durchkommen. Gute Fahrt durch diesen Donnerstagabend euch.
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4: Eben hier gerade schon mit Ernährungsexperte Servatolay über Essen und Trinken bei so einer Hitze gesprochen. Dann machen wir gleich nochmal ein bisschen weiter und klären, wie es eigentlich mit Diäten aussieht, ne, bei solchen Temperaturen. Bibi Rexha ist das für euch. New Religion im besten Mix. Schönen Donnerstagabend.

0: Kaloriendefizit. Das heißt, die essen ja weniger Kalorien, als die benötigen. Mhm. Das heißt, das ist schon eine schwierige Situation für den Körper. Und wenn man dann jetzt noch viel in der heißen Sonne unterwegs ist, hat man natürlich noch mal mehr Probleme, weil der Körper dann ja noch mehr auf Hochtouren ist. Also am besten hier das Defizit nicht zu hoch fahren. Das heißt, nicht zu wenig Kalorien essen. Ausreichend trinken ist hier dann nochmal wichtiger, dass der Kreislauf nicht so einsackt. Und beim Sport eben vorsichtig sein. Also oft wird ja eine Diät mit Sport kombiniert. Und dann da auch gucken, dass man wirklich ausreichend trinkt. Es nicht übertreibt, wenn man zum Sport geht, dann am besten am frühen Morgen oder am späten Abend, wo die Temperaturen dann nicht zu heiß sind.
1: Ja, wobei es ja gerade nicht mal abends so wirklich abkühlt, ne? Serva, ey, vielen Dank für das Gespräch. Ich freue mich sehr, dass das geklappt hat.
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1: Ich bin Thomas Bleskin. Nach den schweren Erdbeben in Venezuela hat die Bundesregierung Hilfe zugesagt. Bundeskanzler Merz erklärte, Deutschland sei tief betroffen und werde das Land unterstützen.
2: Wir helfen, wir stehen an der Seite Venezuelas, sagt Kanzler Merz. Mehrere Transportflugzeuge der Bundeswehr, die stünden bereit, versichert der Verteidigungsminister. Und in der Tat, Material und Rettungsteams. Eigentlich wird alles gebraucht im Krisengebiet. Dort graben Menschen mit bloßen Händen weiter nach Verschütteten. Andere stehen vor Trümmerbergen dort, wo einmal ihr Zuhause war. Mancherorts gibt es weder Wasser noch Strom. Claudia Wächter, Nachrichtenredaktion.
1: Die Bundesländer wollen den Bund stärker an den Kosten neuer Bundes- und EU-Vorgaben beteiligen. Die Ministerpräsidenten fordern, dass der Bund künftig 80% der dadurch entstehenden Mehrkosten übernimmt, allerdings erst ab einer Belastung von 125 Millionen Euro. Heute wollen die Länder ihre Position mit Bundeskanzler Merz beraten. Der US-Elektroautobauer Tesla will seine Produktion im Werk Grünheide bei Berlin stärker hochfahren. Das Unternehmen teilte mit, weitere 1.000 Beschäftigte einzustellen und ab Oktober die Produktion auf 7.500 Fahrzeuge pro Woche zu steigern.
3: Bereits ab Juli sollen in Grünheide 6.200 Fahrzeuge pro Woche produziert werden. Dafür stellt Tesla aktuell bereits neue Leute ein. Die Erhöhung ab Oktober ist dann also ein weiterer Schritt. Außerdem plant das Unternehmen darüber hinaus nochmal 1.500 weitere Einstellungen. Neue Mitarbeiter für die Batteriezellfertigung. Allein in diesem Bereich will Tesla in Grünheide umgerechnet rund 220 Millionen Euro investieren. Hintergrund: Nach dem Umsatzeinbruch im Vorjahr laufen die Geschäfte für das Unternehmen inzwischen wieder deutlich besser. Thomas Thonfeld, Berlin.
1: Die Deutsche Bahn gibt frühere Wachstumsziele auf und setzt künftig mehr auf Verlässlichkeit statt auf ehrgeizige Versprechen. Nach Angaben des Konzerns stehen mit einer neuen Strategie betriebliche Qualität und wirtschaftliche Stabilität im Mittelpunkt. Eine Fernverkehrspünktlichkeit von mindestens 80% wird nun erst über die 2030er Jahre angestrebt. Gleichzeitig plant die Bahn einen Umbau mit mehr Verantwortung für regionale Manager und einem Stellenabbau in der Berliner Zentrale.
4: Die Temperaturen klettern morgen am Freitag weiter auf bis zu 36, 37 Grad. Auch Samstag und Sonntag bleiben wir auf diesem Niveau, auch wenn dann zur Abwechslung zwischendurch mal auch ein paar Wolken mit dabei sein können.
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4: Radio Bielefeld, Blitzer und Verkehr. Ich habe keine Meldungen für euch, ihr solltet überall ganz entspannt durchkommen. Gute Fahrt durch diesen Donnerstagabend euch.
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4: Was die Liebe ist, das werden wir heute Abend nicht klären. Aber zumindest können wir eine Nummer hören von Hathaway mit genau dieser Frage. What is love?

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0: Holly Humberstone für euch, To Love Somebody, um gleich 7:15.
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0: Bei diesem Wetter finde ich es wirklich schwer, sich vorzustellen, dass ich jemals gefroren habe. Wann bin ich jemals frierend über den Weihnachtsmarkt gegangen? Ja, ist gar nicht mehr so lange hin, ne? Ey, in einem halben Jahr haben wir die Bescherung schon einfach wieder hinter uns gebracht. In einem halben Jahr ist der 25. Dezember der erste Weihnachtsfeiertag. Gerade schwierig, sich das vorzustellen, ne? Nee, wir machen uns jetzt keine kalten Gedanken, nur um jetzt irgendwie unsere Schweißdrüsen ein bisschen zu beruhigen. Nein, wir genießen jetzt den Sommer. Ey, wie schön ist das? Um diese Uhrzeit noch so ein Wetterchen, noch so eine Wärme. Haben wir uns auch die ganzen letzten Monate darauf gefreut, oder? Ja, jetzt, wenn ihr unterwegs seid, Fenster runter, Arm raushalten, habt ihr vielleicht eine coole Sonnenbrille auf. Ich spiele uns den passenden Sound dazu. Sean Paul, get busy hier für euch in der Spätschicht.
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1: Ohne die sozialen Netzwerke geht heutzutage ja fast gar nichts mehr. Einige schaffen Content, viele sind als Follower unterwegs und das will sich jetzt auch die Bielefeld Marketing zunutze machen. Das war auch ein Thema in den Radio Bielefeld Nachrichten. Heute Morgen bei mir, Tim Lindbrügger, guten Abend. Die Influencerinnen und Influencer aus unserer Stadt sollen jetzt neue Bifluencer werden und damit Stadtbotschafter für Bielefeld. Die Marketinggesellschaft hat das ins Leben gerufen, 10 Menschen erstmal auserkoren, die in den Social aktiv und sehr bekannt sind. Die sollen auf ihren Kanälen künftig Bielefeld noch bekannter machen und ihre Verbundenheit zur Stadt unterstreichen. Erste Ideen wurden schon ausgetauscht. Weitere Bifluencer sollen noch folgen.
2: Hör mal, was war das heute heiß in Bielefeld? Und es ist es immer noch. Die nächste tropische Nacht steht an. Tim Forstbel mein Name. Und ich hatte heute die Radio Bielefeld Nachrichten über den Mittag. Und da habe ich euch unter anderem erzählt, dass der Siggi-Flohmarkt am Samstag wegen der Hitze ausfällt und dass die Depot-Filiale in der Altstadt Ende Juli schließt. Ein Thema war aber auch, dass die Bielefelder Polizei heute Abend zum WM-Spiel der Deutschen, sollten sie gewinnen, wieder mit Autokorso und Co. rechnet. Nach den Ausschreitungen am vergangenen Wochenende auf dem Jahnplatz mit rund 70 offenbar gewaltbereiten Personen kündigt die Polizei jetzt schon mal vorsorglich konsequentes Einschreiten bei Verstößen an. Gleichzeitig betont sie, den Fans die Feierlaune nicht verderben zu wollen. In dem Sinne, viel Spaß beim Fußballschauen.
3: Und ich bin Ulrich Zwetz, hatte heute Nachmittag die Nachrichten und hoffe, dass alle Arminen-Fans auch viel Spaß mit Henri Coudoussou haben werden. Der 26-jährige Rechtsverteidiger ist nämlich der erste richtige Neuzugang des DSC, der von mehreren Zweitligisten umworben war. Kurz vor dem Trainingsauftakt hat Arminia den gebürtigen Münchner vom Bundesligisten FC Augsburg verpflichtet. Für den FCA hat Coudoussou in der vorletzten Saison 21 Bundesligaspiele absolviert, fiel dann allerdings wegen einer Sprunggelenksverletzung länger aus. In der vergangenen Saison war er an den ersten FC Nürnberg ausgeliehen und erzielte in 14 Spielen für den Club als Außenverteidiger 2 Tore. Und dann konnte ich noch eine weitere gute Nachricht zum Ende dieses Nachmittags präsentieren. Ein 7-jähriger Junge war seit heute Mittag aus der Bültmannshof-Schule verschwunden und wurde von der Polizei auch über Radio Bielefeld gesucht. Und kurz nachdem die Suchmeldung bei uns über den Äther gegangen war, da meldete sich bei uns ein Bahnmitarbeiter aus Brakel. Der teilte uns mit, dass der Junge bei ihm sei, weil er aus Versehen statt nach Brake in einen Zug nach Brakel im Kreis Höxter gestiegen war. Nur ein kleines L als Unterschied, aber ein großes Happy End für eine Familie in Brake.
4: Das Wetter, es bleibt heiß, wird sogar noch heißer. Morgen um 36, 37 Grad in der Spitze. Das Wochenende selbst geht dann genauso heiß weiter. Immerhin dann zwischendurch mal mit ein paar Wolken. Sonntag vielleicht auch mal ein Schauer oder ein Gewitter mit dabei. Radio Bielefeld, Blitzer und Verkehr. Ich habe keine Meldungen für euch. Ihr solltet überall ganz entspannt durchkommen. Gute Fahrt durch diesen Donnerstagabend euch.
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4: Und das ist für euch Leonie. Habe ich uns hier mitgebracht im besten Mix. Don't Worry heißt die Nummer. 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

0: Falls ihr es noch nicht mitbekommen habt, es ist gerade ziemlich warm bei uns. Und das wird's auch am Wochenende. Vielleicht ja so ein klimatisierter Kinosaal. Wie wär's? Erst recht, wenn ihr Lust auf Comic-Verfilmungen habt, dann müsst ihr auf jeden Fall ins Kino. Seit heute läuft Supergirl bei uns.
1: Hey, ich wollte nur mal hören, ob du schon weißt, wann du wieder zurück sein wirst. Weißt du, ich mach mir Sorgen, ob du hier klarkommst, wenn du ständig die Erde verlässt, Kara. Ich hab Sorge, dass du

0: keine Leute triffst.
1: Tja, das ist das Ding, Clark. Ich habe keine Leute.
2: Und wie ist Superman so?
1: Er sieht in jedem das Gute. Ich sehe die Wahrheit.
3: Comic-Action mit Super.

0: Gleich ab 9 übernimmt Markus Steinacker hier für euch. Ich bin jetzt raus und muss jetzt erstmal ganz schnell mein Trikot gleich suchen, ne? Dass ich das auch pünktlich zum Anpfiff anhab. Ganz viel Spaß beim Fußball gucken gleich. Wenn ihr mögt, hören wir uns morgen wieder. Ich bin Jonas Rieck. Tschüss.
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1: Ich bin Thomas Bliskin. Bund und Länder haben sich auf eine Finanzreform zur Entlastung von Ländern und Kommunen geeinigt. Künftig soll der Bund 80% der Mehrkosten übernehmen, wenn neue Bundesgesetze bei Ländern und Kommunen zusammen Ausgaben von mehr als 200 Millionen Euro verursachen. Bundeskanzler Merz und Niedersachsens Ministerpräsident Lies sprachen von einem fairen Ausgleich. Die neue Regelung soll zum 1. September in Kraft treten. Der Bundestag hat über neue Wege für mehr dringend benötigte Organspenden debattiert. Abgeordnete einer fraktionsübergreifenden Gruppe warben für die Einführung einer Widerspruchsregelung. Erwachsene würden damit automatisch als Spender nach dem Tod gelten.
2: Keine gute Regelung, sagen Kritiker, denn Schweigen bedeutet ja nicht automatisch, ich bin einverstanden. Fakt ist, im Moment gilt bei uns, Organe dürfen nur entnommen werden, wenn die betroffene Person zu Lebzeiten zugestimmt hat oder eben Angehörige Bescheid wissen. Und das bedeutet für Patienten, sie warten im Durchschnitt 8 Jahre auf ein neues Organ. Wie der Bundestag am Ende abstimmt bei diesem sensiblen Thema, das ist noch unklar. Claudia Wächter, Nachrichtenredaktion.
1: Wer angesichts der erwarteten Hitze eine geplante Bahnreise nicht antreten will, kann diese jetzt kostenfrei stornieren. Die Deutsche Bahn bietet erstmals eine sogenannte Hitze-Sonderkulanz an.
3: Die Weichen und die Technik könnten durch Hitze und Sonne beschädigt werden, heißt es von der Deutschen Bahn. Außerdem steige einerseits die Gefahr für Böschungsbrände, andererseits hat der Deutsche Wetterdienst ja auch schon Unwetter angekündigt. Die Bahn sei darauf gut vorbereitet, trotzdem könne es zu Beeinträchtigungen kommen. Deswegen können Fahrgäste Tickets für Fernreisen kostenlos stornieren. Voraussetzung ist, dass das Ticket bis zum 23. Juni gebucht wurde und die Reise bis zum 30. Juni stattfinden sollte. Diese Tickets können online oder im Reisezentrum storniert werden. Fiona Reinhardt, Nachrichtenredaktion.
1: Die Bundesregierung bereitet nach den schweren Erdbeben Hilfe für Venezuela vor. Nach Angaben des Auswärtigen Amts stehen unter anderem Wasserfilter, Zelte, Feldbetten und Stromgeneratoren bereit. Noch heute sollen Fachleute des Technischen Hilfswerks in die Region reisen, um den Bedarf zu prüfen. Auch die Bundeswehr bereitet Transportflugzeuge für einen möglichen Hilfseinsatz vor. Das waren die Nachrichten mit Thomas Bleskin.
4: Das Wetter. Es bleibt hochsommerlich und morgen ist es sogar noch aufgeladener. Bei bis zu 40 Grad steigt morgen das Gewitterrisiko deutlich, aber erst so zum Nachmittag und Abend. Morgen früh gibt's noch Sonne und die Nacht wird wieder tropisch mit Tiefstwerten nur zwischen 25 und 20 Grad.
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4: Und es gibt eine Sperrung aktuell, die A44 Dortmund Richtung Kassel zwischen Kreuz-Württemberg-Haren und Lichtenau nach einem Unfall. Die Autobahn ist da komplett gesperrt. Die empfohlene Umleitung geht über die U67. Es staut sich auf der A1 Osnabrück Richtung Münster zwischen Greven und Münster-Nord 5 Kilometer, 26 Minuten plus. Die A3 Oberhausen Richtung Köln zwischen Kreuz-Breitscheid und Kreuz-Ratingen-Ost 1 Kilometer Stau, 5 Minuten plus. Die A3 von Köln nach Frankfurt jetzt zwischen Lohmar Nord und Lohmar 1 Kilometer Stau, 9 Minuten plus. Und die A45 Hagen Richtung Dortmund zwischen Schwerte Ärgste und Dortmund Süd 3 Kilometer Stau und 10 Minuten plus. Gute Fahrt!
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7: Guten Abend, liebe Mitmenschen. Herzlich willkommen zur Juni-Ausgabe unseres Magazins. Mein Name ist Gisela Pade und ich begleite Sie durch die nächste knappe Stunde. Am Sonntag war Sommeranfang und das spürbar. Zu Pfingsten gab es die erste Phase mit hohen Temperaturen und aktuell spricht man von der ersten Hitzewelle in diesem Jahr. Der Klimawandel bringt uns ins Schwitzen. Ganz zu schweigen vom Weltgeschehen, das ebenso überhitzt erscheint. Gegen Letzteres können wir nichts ausrichten. Aber den hohen Temperaturen können wir uns anpassen. Da gibt es die bekannten Tipps wie ausreichend trinken, den Schatten aufsuchen und Aktivitäten im Freien auf die kühleren Abendstunden zu verlegen. Man kann sich zum Beispiel gegen 22 Uhr aufs Fahrrad schwingen und bei der Fahrt durch das grüne Band der Stadt den Duft der Kräuter genießen, der um diese Zeit besonders intensiv ist. Und dazu kommt man noch in Bewegung. Das gilt auch für Menschen, die der Aufforderung, komm, wir gehen spazieren, folgen. In unserer letzten Sendung war Hans-Jürgen Pade mit einer Gruppe an der Spindelstraße unterwegs, in einem Selbstversuch. Ins Leben gerufen hat diese Spaziertreffs eine Bielefelderin, für die Bewegung so etwas wie ein Lebenselixier ist, beruflich wie privat. Wie das alles angefangen hat und wie es sich bis heute entwickelt, davon erzählt sie ausgesprochen lebendig in unserer Sendung. Dabei spielt auch ihre persönliche Entwicklung eine Rolle. Und dazu gibt es auch viel Musik, ausgewählt von Silvia Frommann. Der erste Titel stimmt uns schon mal auf das Thema der Sendung ein.
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0: ausgehen.
1: Würdest du heute mit mir ausgehen? Mit der Band Annen Mai Kantereit. Das war der erste Musikwunsch von Silvia Frommann. Und sie ist jetzt im Gespräch mit Hans-Jürgen Pade.
2: Frau Frommann, Ihr Terminkalender ist ausgesprochen eng getaktet. Schön, dass Sie trotzdem heute Zeit haben. Wir sitzen hier in Ihrem Büro beim Stadtsportbund Bielefeld e.V. an der August-Webel-Straße 57. Sie sind Projektleiterin der Bielefelder Spaziertreffs. Ein Angebot, das Sie auch ins Leben gerufen haben. Darüber sprechen wir gleich noch ausführlich. Aber lassen Sie uns zunächst mal gemeinsam zurückblicken. Sie sind Bielefelderin. Waren Sie da schon immer?
3: Ja, ich bin in Bielefeld geboren, im Klösterchen, 1964.
2: Ja, danke. Dann wissen wir das auch. Wie kamen Sie denn selbst zum Sport? Waren Sie schon in der Schule davon begeistert?
3: Ja, also ich war immer schon sehr sportlich. Ich habe ja damals, als ich in der Grundschule war, schon mal diesen Bronzeabzeichen Silber und Gold mitgemacht. Und irgendwann hat mich in der 5. Klasse jemand vom TSVE entdeckt für den Ballsport. Und dann habe ich bis zur Regionalliga Basketball gespielt.
2: Toll. Also Gold, Silber und Bronze, das lässt ja schon so ein bisschen auf Olympia schließen. Gab es da mal Ambitionen?
3: Nein, also so weit war ich nicht. Natürlich war ich stolz darauf, dass ich auch diese Ehrenurkunden dann manchmal erworben habe, so durch meine Leistung, aber so weit wollte ich nicht. Aber das mit dem Basketball, das war eine tolle Sache. Das habe ich sehr, sehr lange gemacht.
2: Bleiben wir mal bei der Schule. Gab es da Lieblingsfächer? Und auch solche, die Ihnen nicht so gelegen haben.
3: Ja, also in der Schule natürlich Sport. Wir hatten aber auch eine gute Lehrerin damals im Gymnasium. Ich war am CeCe in Bielefeld und das hat mir total viel Spaß gemacht. Und eher so dieses kreative, künstlerische, das hat mir gelegen. Also Kunstunterricht oder dieses textile Gestalten, was es damals gab. Was ich nicht so gerne mochte, war Französisch. Aber das lag eigentlich nicht an der Sprache, weil die Sprache habe ich irgendwie toll gefunden. Es lag eher so ein bisschen an dem Lehrer, der mich etwas gepiesackt hat. Und ja, da hatte ich dann irgendwann die Freude verloren.
2: Hatten Sie denn damals in der Schule die Vorstellung von einem sogenannten Traumberuf? Und was wurde dann nach der Schule daraus?
3: Also Traumberuf, ja. Ich wollte eigentlich irgendetwas Kreatives tun. Und damals, als ich dann von der Schule ging, da war es halt so, nach dem Fachabi habe ich erstmal ein Praktikum gemacht in einem Kindergarten an der Feldstraße in Bielefeld und habe da gemerkt, dass ich im Grunde genommen auch mit den, sag mal, kleinen Menschen gerne etwas zu tun habe und dass mir das unheimlich viel Freude macht. Und da habe ich das erste Mal so drüber nachgedacht, ja, ist das vielleicht was? In die Richtung könnte es doch vielleicht gehen, in eine pädagogische Arbeit. Mich hat aber auch das Medizinische immer sehr interessiert. Medizinische Vorgänge im Körper und so weiter. Und damals war es schwierig, eine Lehrstelle zu bekommen. Man musste sehr, sehr viele Bewerbungen schreiben, als ich fertig wurde. Und ich habe gedacht, ach, dann mache ich Kinderkrankenschwester. Das passt ja beides. Und da hatte ich damals 2 Jahre Wartezeit auf die Lehrstelle in Bielefeld. Und dann habe ich gedacht, okay, dann machst du vorher eine Lehre bei einem Arzt. Und dann war ich bei einem Sportmediziner und Internisten hier in Bielefeld und habe 2 Jahre meine Lehre gemacht. Und dann habe ich gedacht, so, was machst du jetzt? Dann war ich lange in Australien. Ich bin erst mal gereist. Und als ich wiederkam, habe ich mich für ein Studium interessiert und habe Pädagogik studiert. Und somit bin ich eben Sozialpädagogin geworden. So, das ist so mein Werdegang. Kleinen Umweg über Arzthelferin zum Pädagogikstudium.
2: Ja, manchmal sind die Wege ja etwas gewunden, aber entscheidend ist ja, dass man am Ziel ankommt.
3: Ja.
2: Und mit dem sind Sie heute, glaube ich, sehr zufrieden.
3: Ja, ich bin seit 30 Jahren ja jetzt hier beim Sportbund. In diesem Jahr sind es 30 Jahre im November. Ich bin total zufrieden. Ich bin sozusagen mit den, sag ich mal, mit den Aufgaben und den Zielgruppen, gealtert hört sich immer so ein bisschen blöd an, aber ich habe erst was mit Kindern gemacht, mit Jugendlichen, mit Teenies, dann mit Erwachsenen. Und jetzt bin ich ja im Bereich Ältere und Gesundheit angekommen. Und das ist der Bereich, den ich ja auch gerade mache. Also hat mir sehr, sehr viel Spaß gemacht von Anfang an. Ich habe auch mal Erwachsenenbildung gemacht vorher, bevor ich zum Sportbund gekommen bin. Und das war auch eine gute Sache. Aber das, was ich jetzt tue, nicht umsonst bin ich jetzt 30 Jahre hier, mache ich halt am allerliebsten.
2: Was hatten Sie da für Themen in der Erwachsenenbildung?
3: Ich habe bei der EAB gearbeitet und das waren junge Leute, die in Ausbildung waren und das hieß arbeitsbegleitende Hilfen. Ich hatte jetzt dann die Arzthelferin, ich hatte aber auch einen Maurer. Wir haben die auf die Prüfungen vorbereitet, auf die Zwischenprüfungen und auf die Abschlussprüfungen. Und das habe ich 2 Jahre lang gemacht, bis ich dann eben beim Sportbund gelandet bin.
2: Ja, nochmal zu dem Weg, den Sie zurückgelegt haben. Es hat ja damals eigentlich mit der Gesundheit begonnen, also mit der Lehre bei diesem Sportmediziner. Und letzten Endes sind Sie auch da wieder gelandet, nämlich Gesundheit und Sport.
3: Ja, da schließt sich so ein bisschen der Kreis. Ne? Jetzt, wo wir hier sitzen und ich auch noch mal selber drüber nachdenke, begleitet mich das eigentlich ja die ganze Zeit. Also dieser medizinische oder Gesundheitsaspekt und eben die Pädagogik dahinter. Ja.
2: Und weil Sie ja selbst sportlich unterwegs waren und sind, sind Sie natürlich auch Überzeugungstäterin in der Vermittlung an andere Menschen. Wie kamen Sie denn speziell zum Stadtsportbund? Wie kam es zu dieser Verbindung?
3: Ich habe damals ein Anerkennungsjahr gemacht beim Jugendamt in Bielefeld und da habe ich den Treff in Oldentrupp aufgebaut, so ein Treff für Jugendliche und habe die Stadtranderholung begleitet und wir hatten mit der Sportjugend immer auch so eine Kooperation Stadt Bielefeld und Sportjugend und da habe ich eine Frau kennengelernt. Wir haben eine Freizeit zusammen gemacht und die Annette hat zu mir gesagt, Sille, bewerb dich doch jetzt bei der Sportjugend mal, die haben da eine Stelle frei. Versuch's doch einfach mal. Und dann habe ich mich beworben, bin eingeladen worden sogar. Und das war auch ein Bewerbungsgespräch, das hatte ich vorher noch nie erlebt. Da saßen vom Vorstand ungefähr 15 Personen. Und ich bin da reingekommen in diesen Raum und dachte schon so, ups, was ist hier los? Aber ich habe das, glaube ich, ganz gut gemacht. Und dann bin ich beim Sportbund gelandet. Und wie gesagt, verschiedene Stationen. Also wir würden hier lange sitzen, wenn ich Ihnen alles erzählen würde, was ich schon gemacht habe in diesen 30 Jahren.
2: Aber Sie bedauern keines dieser 30 Jahre?
3: Nein, ich bedauere keines von denen.
1: An gute Zeiten erinnert man sich natürlich gern. Hier ist Unheilig mit dem Titel Wunderschön.

0: Im Gespräch mit Silvia Frommann vom Stadtsportbund Bielefeld geht es nun um ein Projekt, das ihr nach wie vor sehr am Herzen liegt.
1: Es ist ja oft so, dass man auch so ein bisschen der Motor für etwas ist, was dann hinterher von anderen übernommen werden kann. Und so habe ich mich eigentlich auch hier die ganze Zeit gesehen. Ideen hatte ich immer viele, musste immer gucken, wo ich so Unterstützerinnen und Unterstützer finde für meine Idee. Und wenn es dann geklappt hat, habe ich es dann irgendwann gehen lassen in andere Hände und habe mich um neue Dinge gekümmert.
2: Schön. Und eine dieser Ideen, über die wollen wir jetzt noch sprechen. Und zwar geht es um die Bielefelder Spaziertreffs. Das haben Sie entwickelt. Wann war das und wie kam es überhaupt dazu?
1: Ja, also 2018 starb meine Mutter. Dann saß mein Vater zu Hause. Und ich bin dann oft zu ihm und hat gesagt, ach, irgendwie, ich bin so alleine. Und dann ist das so, wie eine gute Tochter zu ihrem Vater spricht. Geh doch mal raus, Vati. Wenn du nicht rausgehst, dann siehst du ja auch keine Menschen. Und dann hat er immer gesagt, nein, alleine gehe ich nicht spazieren. Das habe ich immer mit Mutti gemacht, das möchte ich nicht so. Und dann habe ich mich erinnert, ich habe irgendwann mal einen Zettel in der Hand gehabt beim LSB. Da ging es um ein Projekt, das hieß Latschen und Tratschen. Da ging es darum, dass Menschen sich trafen zum Spazierengehen. Und dann habe ich gedacht, das wäre ja was auch für meinen Vater. Und ja, dann habe ich überlegt, wie könnte sowas gehen und habe neben meiner Arbeit versucht, so ein Konzept zu entwickeln für dieses Angebot. Und dann bin ich diesem Konzept, wie ich mir das vorgestellt habe, wie es gehen kann, zur Volksbank, zur Stiftung und habe gesagt, so Folgendes habe ich mir überlegt. Und dann hat die Volksbankstiftung gesagt, das finden wir gut, das unterstützen wir mal. Es war jetzt nicht viel, aber mit dem Betrag habe ich dann eben eine PowerPoint entwickelt und einen Flyer mit unserem Grafiker. Dann hatten wir Material. Das war 2019. Und was ist 2020 passiert? Da kam Corona. Und dann saßen wir mit dem Corona-Aktionsplan, gab es dann von der Stadt Bielefeld, saßen wir mit über, weiß ich nicht wie viel, Hunderten von Menschen in einer Zoom-Konferenz. Und dann gab es Arbeitsgruppen. Und in einer war ich und habe dann die Möglichkeit gehabt, von dieser Idee zu erzählen. Weil keiner sagte was und dann habe ich gedacht, okay, dann versuche ich mal mein Glück. Und dann ist das Ganze eben in das Plenum gekommen und dann ging es los. Ich hatte ja meine E-Mail-Adresse angegeben und dann kamen alle möglichen Organisationen auf mich zu. Also die Stadt Bielefeld, die Freie Scholle, ganz viele Träger fragten, wie hast du das vor? Wir wollen das, wir finden das super. Und gerade jetzt, wo alle in geschlossenen Räumen sein müssen, da können wir draußen sich treffen und super. Ja, und dann habe ich gesagt, ja, liebe Leute, das ist schön, aber dann brauche ich auch Geld. Ich habe hier eine halbe Stelle und wenn ich das jetzt verantwortlich machen will für diese Stadt, dann brauche ich Gelder. So, und dann hat die Stadt Bielefeld irgendwann gesagt, ja, wir sind da, wir unterstützen das. Und die Freie Scholle hat gesagt, ja, wir sind auch da, weil dann können wir das in einzelnen Standorten bei uns auch installieren. Die haben mich dann von Anfang an unterstützt. Und dann gibt es noch einen Partner im Bielefelder Süden, das ist das Gesundzentrum, der Markus Wendler. Der hat gesagt, Sille, das ist super, wir unterstützen das auch. Und somit kam erstmal Geld zusammen für 2 Jahre, um dieses Projekt zu unterstützen. Ja, und als ich das hatte, habe ich losgelegt. Und alle haben ja gesagt, naja, das dauert. Aber ich habe so Gas gegeben, weil ich möglichst schnell, natürlich für meinen Vater, aber auch für alle anderen Menschen in Bielefeld etwas schaffen wollte, damit sie sich weiterhin begegnen können. Weil es war ja keine Begegnung mehr möglich. Es war ja noch schwieriger, als es vorher eigentlich schon war für ältere Menschen gerade. Und dann habe ich Kooperationspartnerinnen gesucht in den jeweiligen Stadtteilen. Und so hat es eigentlich angefangen.
2: Es waren ja immer Gruppen von 10 bis 15 Leuten, die daran teilgenommen haben. Es ging dann auch um das Thema Sicherheit. Jemand musste sich kümmern, jemand musste vielleicht auch so ein bisschen führen durch die Gegend, vielleicht auch was erzählen, die Gruppe zusammenhalten. Wie lief das dann?
1: Ja, das sind ja die Schätze, die ich als erstes ausgraben musste. Also die Patinnen und Paten für diese Projekte. Und da ging es darum, ehrenamtliche Menschen zu finden, die dann in einem kleinen Team sich zusammenfinden, um dieses Projekt an einem Standort zu unterstützen. Und dazu brauchte ich natürlich die Kooperationspartnerinnen und Partner in den jeweiligen Stadtteilen, weil die wussten, wo sind die Menschen, die sich eventuell vorstellen können, eine ehrenamtliche Patin oder ein ehrenamtlicher Pate zu werden. So, und über die Kontakte haben sich Menschen interessiert aus dem jeweiligen Stadtteil und dann habe ich dort ein Infotreffen gemacht, habe denen erklärt, worum geht es und habe sie dann zu einer kleinen, ich habe das Schulung genannt, eingeladen. Und dann sind meinetwegen 4, 5 Menschen, die interessiert waren, zu der Schulung gekommen. Und dort haben wir darüber gesprochen, welche gesundheitlichen Effekte hat es, wenn man spazieren geht. Viele tun das ja so ein bisschen ab. Mittlerweile weiß man, dass tägliche Spaziergänge unheimlich viel bewirken können. Und dann haben wir uns unterhalten darüber, welche Sicherheitsaspekte gibt es zu beachten, gerade bei älteren Menschen. Welche Beeinträchtigungen können da auch auf einen zukommen? Also Menschen, die nicht so gut hören können oder so wie meine Mutter damals immer auch ihr Hörgerät nicht so gerne reingemacht hat. Menschen, die vielleicht nicht so gut sehen können. Wie spreche ich mit einer Gruppe von Älteren? Spreche ich deutlich? Und wie begleite ich das Ganze? Also mir ist immer wichtig gewesen, auch dieses motivierende, humorvolle mit reinzubringen. So Leute, ne? Jetzt treffen wir uns hier wieder. Und das auch mal so ein bisschen zu spiegeln und einzuüben. Na, wie funktioniert das? Und dann ist es so, dass diese Menschen, die sich dort zusammenfinden, dass die sagen, okay, wir können uns das vorstellen, aber es soll der und der Tag sein und die Uhrzeit, weil ich habe nichts vorgegeben. Es ist immer so, dass die sich das zusammen überlegen und dann haben wir gesagt, okay, dann wird es meinetwegen Freitag um 10 und dann bin ich zum Grafiker und habe gesagt, Holger, wir brauchen in dem Flyer auf einer Seite jetzt den Termin, die Uhrzeit und den Ort und hinten können die Partnerinnen und Partner drauf mit einem Logo und meine Verbindung. Und dann haben wir den Flyer, der ja eigentlich schon fertig war, 1000 Stück gedruckt, sind in den Stadtteil, sind ausgeschwärmt, haben die überall verteilt. Und dann war es natürlich so, was passiert denn an dem Tag, an dem es beginnt? Kommen welche oder kommen keine? Wir wussten es ja nicht. Es war so ein kleines Überraschungspaket. Ja, und dann bin ich hin und ich habe dann ein kleines Geschenk für die Patinnen dabei gehabt und dann haben wir uns getroffen. Und manchmal war es überwältigend, wie viele Menschen kamen zum allerersten Termin. Es gab aber auch Treffs, wo am Anfang nur 2 oder 3 kamen, die sich mit der Zeit, wo es sich rumgesprochen hat, weiterentwickelt haben. Ja, so mache ich es eigentlich an jedem Standort. Was jetzt neu ist, dass ich auch Standorte suche an Pflegeeinrichtungen. Das habe ich im letzten Jahr begonnen, aber möchte das jetzt auch noch weiter ausbauen. Vom Ablauf her, die Patinnen und Paten sind die Herzstücke. Die brauche ich, um eben so einen Treff in Gang zu bringen. Und die sind dafür zuständig, sich so ungefähr zu überlegen, welchen Weg möchte ich gehen, wo gehen wir heute lang und die Menschen bei Laune zu halten und ja, so eine Verbindung auch ein bisschen herzustellen zwischen den Menschen. Und das klappt gut.
2: Ja, und ich denke, es ist auch wichtig einzuschätzen, was man den Menschen da zumuten kann.
1: Richtig.
2: An Strecke zum Beispiel.
1: Richtig, ja. Und das sind auch Aspekte, auf die ich mit eingehe bei der Schulung, dass ich sage, probiert es bitte aus. Es kann auch sein, dass ihr nur eine Dreiviertelstunde gehen könnt, je nachdem, wie das Publikum ist. Wir wissen ja nicht, wer kommt. Wenn da 5 Menschen mit Rollatoren dabei sind, dann kann man natürlich langsamer nur gehen. Oder man teilt die Gruppe auf. Man kann ja sagen, okay, die schneller gehen möchten, die machen eine größere Runde und die andere Patin oder der Pate gehen dann eben mit der Gruppe mit den Rollatoren.
2: So kann man das flexibel halten.
1: Auf jeden Fall.

0: Das war Lola Young mit Missy. Die Aussage ihres Songs lautet in etwa: Du musst mich schon nehmen, wie ich bin. Ein wenig geht es darum auch im dritten Teil unserer Sendung. Hier ist wieder Silvia Frommann, die Initiatorin der Bielefelder Spaziertreffs, im Gespräch mit Hans-Jürgen Pade.
1: Wir haben jetzt einen Treff zum Beispiel in Sennestadt am Frieda-Nadig-Haus montags. Da laufen ausschließlich Menschen Pullatoren oder mit Gehstöcken. Da ist es klar, man schafft nicht so viel. Bei den anderen Treffs ist es meist so, dass man so um die 3 Kilometer einplanen kann. Also ein Treffpunkt an einem Ort, wo man auch noch Toiletten hat, das ist immer wichtig. Oder vielleicht sogar noch einen Kaffee hinterher trinkt, wenn man an einem Gemeindehaus angegliedert ist. Das ist nochmal zusätzlich schön. Und dann geht man von da aus los, 1 Stunde eine Runde und kommt wieder da an und das war's. Das ist kostenlos und es ist ohne Anmeldung. Also man kann auch mal 3 Wochen nicht gehen, wenn man im Urlaub ist und dann wieder einsteigen. Weil wir gehen das ganze Jahr. Nur nicht, wenn es jetzt 36 Grad ist oder Gewitter, Sturm. Meistens ist es aber so, dass eine Person am Ort ist, die dann sagt, heute gehen wir nicht. Es ist halt einfach zu heiß. Weil manchmal ist es wirklich so, dass Menschen kommen. Das vermutet man gar nicht, dass die sich auf den Weg machen. Aber für die ist das so ein wichtiger Punkt in ihrem Alltag, dass sie auch bei 35 Grad da stehen. Da muss man halt sagen, so, wir setzen uns hier in Schatten, wir gehen aber heute nicht. Ansonsten gehen wir eigentlich das ganze Jahr über.
2: Schön. Nun gibt es ja außer der körperlichen Bewegung vor allen Dingen noch einen anderen Punkt, der ganz wichtig ist für diese Menschen. Und Sie haben das eben schon angedeutet, wenn Leute kommen, obwohl vielleicht die Umstände an diesem Tag gar nicht so gut sind, sie kommen aber auf jeden Fall und aus einem ganz bestimmten Grund.
1: Ja, also für viele ist es ja auch ein Termin in der Woche, wo sie die Gelegenheit haben, ganz niedrigschwellig Menschen kennenzulernen. Sie müssen nicht. Sie dürfen aber und sie können wieder nach draußen zu gehen, sich einer Gruppe zugehörig zu fühlen. Ich finde unheimlich wichtig, dass ältere Menschen auch wieder mehr im Stadtbild auftauchen, auch als Gruppe. Und wenn man das sieht, welche Freude die haben, in einer Gruppe wieder in der Öffentlichkeit zu sein, wird die Öffentlichkeit auch wieder darauf aufmerksam, dass es diese Menschen gibt in dieser Stadt. Und dass sie auch ihre Bedürfnisse haben und dass sie genauso eine Berechtigung haben, in Gruppen durch die Gegend zu ziehen und Spaß zu haben, wie alle anderen auch. Es ist so, dass mittlerweile ja Freundschaften entstanden sind. Das ist so wunderbar, wenn die sich treffen. Ich bin jetzt zwar nicht bei jedem Treff dabei, weil die Patinnen das machen, aber wenn ich mal da bin, dann winken die schon von Weitem. Also es ist wirklich mittlerweile wie so eine Clique. Und dadurch, dass ich ja auch 2 Veranstaltungen mache im Jahr, für alle ist es wie so eine Familie geworden. So, wenn man zu der Spaziertreff-Familie gehört, dann fährt man einmal im Jahr ins Blaue, da miete ich 2 Reisebusse. Und einmal im Jahr gehen wir in den historischen Saal. Da sind letztes Jahr 200 Menschen zusammengekommen, die sich getroffen haben, um zu singen, um Spaß zu haben. Es ist ja auch treffübergreifend mittlerweile, dass Menschen aus Innenstadt an einem anderen Standort einfach mitgehen. Und das ist diese Vernetzung, die stattfindet. Menschen, die sich untereinander kennenlernen, andere Stadtteile. Einmal in der Woche so ein Zugehörigkeits- und Verbindungsgefühl habe. Und das ist ja, glaube ich, das, was die Menschen als allererstes brauchen. Und deswegen kämpfe ich dafür.
2: Man sieht Ihnen an, wie erfüllt Sie von dieser Idee sind. Wir haben jetzt die ganze Zeit über ältere Menschen gesprochen. Gibt es denn auch in manchen Gruppen, die da unterwegs sind, vereinzelt jüngere Leute, die neu zugezogen sind und die dieses Angebot vielleicht nutzen wollen, ihren Stadtteil kennenzulernen?
1: Mhm. Jüngere insofern, dass Paten und Patinnen jünger sind, das auf jeden Fall. Die haben ja die gleichen gesundheitlichen Effekte, aber auch diese psychischen Effekte. Durch Wertschätzung, durch Kennenlernen anderer Patinnen und Paten, da entstehen ja auch Freundschaften untereinander. Also die Effekte sind ja da ähnlich. Also der Frauenspaziergang am Ostmannturm, das sind Stadtteilmütter in erster Linie, die auch die Patinnen sind für diesen Standort. Und da ist es so, dass überwiegend auch jüngere Frauen mitgehen in diesem Treffpunkt. Sie haben davon gesprochen, dass Menschen, die zugezogen sind, eventuell dann auch sowas als Verbindung haben oder brauchen. Ich habe das in einigen Fällen durch die Umfrage auch herausgefunden. Eine Frau hat erzählt, sie hätte woanders gewohnt, in einer anderen Stadt mit ihrem Mann gemeinsam, der sei gestorben. Und sie ist dann zu ihren Kindern nach Bielefeld gekommen, in eine eigene Wohnung, also damit sie näher an ihren Kindern ist. Und hat sich dann überlegt, so was kann ich machen? Die war sogar hier bei uns in der Geschäftsstelle und hat gefragt, was kann ich an Sport machen und so weiter. Und dann habe ich natürlich auch gesagt, sie können doch mit den Frauen da am Ostmannturmviertel auch spazieren gehen. Es gibt auch ganz oft, dass zum Beispiel Kinder ihre Mütter oder Väter animieren, doch zu diesen Treffs zu gehen und teilweise auch dorthin fahren. In Altenhagen zum Beispiel war das so, beim ersten Tag, als ich da war, da war ein Mann, der brachte seine Mutter dorthin und hat dann gesagt, ich fahre einkaufen und hole dich dann in einer Stunde wieder ab.
2: Die Schulung der einzelnen Paten und Patinnen auf diesen Spaziergängen, wird die nach wie vor von Ihnen vorgenommen?
1: Ja, die mache ich immer, weil ich möchte alle einmal sehen. Ich möchte mit allen einmal Kontakt haben. Die sollen mich auch einmal sehen und wissen, wer steckt dahinter, mit wem habe ich es zu tun, damit sie sich auch entscheiden können dafür. Und deswegen mache ich die, ja. Das Konzept habe ich mir ausgedacht.
2: Wie lange dauert eine solche Schulung?
1: Mittlerweile sind es 1,5 Stunden. Ich mache es auch ein bisschen abhängig davon, auf welche Menschen treffe ich. Ich bin da sehr flexibel, wie wir es dann machen. Aber 1,5 bis 2 Stunden ungefähr.
2: Ja, ich kann mir denken, dass jeder Mensch natürlich so seine besonderen Stärken hat. Und da ist es gut, wenn man herausfindet, wo die liegen und kann die dann auch entsprechend einsetzen.
1: Das sage ich denen ja auch. Wenn jetzt jemand, also ein Pate oder eine Patin, auch mal einen schlechten Tag hat und trotzdem da zum Treffpunkt kommt, sprecht untereinander, ja, dann kann man ja auch ausmachen, mach du doch heute die Begrüßung, ne, weil heute geht es mir nicht so besonders. Also, dass man da auch guckt und klar, es gibt Menschen, die sind gleich da, hurra, und es gibt welche, die sind halt stiller, aber die haben auch ihre Vorzüge.

0: Respect, hier eingefordert von Aretha Franklin. Es geht nicht ohne Kontakte und Kooperationspartner. Das hat Sylvia Frommann in ihrer Arbeit oft erfahren. Und am Ende hat sie einen großen Wunsch. Hier ist sie noch einmal im Gespräch mit Hans-Jürgen Pade.
1: Inzwischen gibt es 21 Treffpunkte, und zwar im gesamten Stadtgebiet. Das schließt auch Außenbereiche ein.
2: Also wir haben ja in der Windflöte, das ist ziemlich weit weg, in der Sennestadt, in Brake, in Jöllenbeck, in Filsendorf, in Dornberg. Und eigentlich habe ich den Eindruck, die Außenbezirke sind auch ganz gut bestückt, bis auf Brakwede. Da suche ich immer noch einen geeigneten Standort.
1: Sie planen also auch, diese Angebote noch zu erweitern, ja, im Stadtgebiet.
2: Ja, wir haben Spindelstraße im Innenstadtbereich. Ich glaube, dass es sich ganz gut vermischt, also dass nicht unbedingt ein Schwerpunkt entstanden ist. Ich gucke ja auch oft auf die Karte und klar richte ich mich auch nach der Nachfrage. Wenn Menschen mich anrufen und sagen, wir haben hier drei Leute, die haben da Lust drauf, zum Beispiel in Hepen sind es jetzt zwei, weil es einen Standort gibt, der ganz normal angegliedert ist an das Klöncafé in Hepen, aber auch einen am Petristift, an ein Pflegeheim angegliederten.
1: Sie haben eben erwähnt, es gibt Treffpunkte, die einen Bezug zur Freien Scholle haben, zum Beispiel, weil dieses Wohngebiet natürlich gerade an dieser Stelle liegt, zum Beispiel an der Spindelstraße gibt es so etwas. Es gibt auch in Ummeln das Quartier Zedernstraße, das ist wiederum mit der AWO verbunden. Wie sieht es überhaupt aus? Gibt es so Organisationen in dieser Richtung, die sich irgendwie auch beteiligen oder die das gut finden, dass sie dieses Angebot machen?
2: Ja, gab es von Anfang an. Also kann ich den Kreisverband der AWO nennen, auf jeden Fall als Kooperationspartner. Ganz klar, weil Zedernstraße ist entstanden durch den Kontakt in dieses Quartiersbüro. Dann Jöllenbeck zum Beispiel ist ebenso aus diesem Kontakt entstanden. Brake ist aus dem Kontakt entstanden. Also das ist ja das, was ich brauchte. Kooperationen vor Ort, um Menschen zu finden, die Patinnen und Paten werden können. Und so habe ich dann danach auch immer Partner gesucht. Diakonie für Bielefeld. Also es gab unheimlich viele Anknüpfungspunkte mit verschiedensten Organisationen in den jeweiligen Stadtteilen und aber auch Sportvereinen. Mein Thema, ne? Also die Sportfreunde in Sennestadt zum Beispiel, die da sich auch engagieren an dem Frieda-Nadig-Haus oder so. Ne?
1: Eine andere Frage, benötigen Sie denn noch Patinnen und Paten, die diese Spaziergänge begleiten?
2: Ja, ich bin immer auf der Suche nach engagierten Menschen, die eben Lust haben, diese einstündigen Spaziergänge zu begleiten, jederzeit. Natürlich nicht an jedem Ort, aber wenn ich jetzt darüber nachdenke, noch neue Standorte zu initiieren, ist es natürlich immer so, dass ich für diese Standorte ja auch wieder Menschen suche. Also es gibt ja auch Menschen, die sich zwischendurch melden über die Freiwilligenagentur zum Beispiel oder durch Mund-zu-Mund-Propaganda und die sagen, so kann ich denn da noch irgendwie was machen. Manchmal ist das so, dass man gucken muss, in welchem Team passt das denn jetzt oder wo wird noch jemand gebraucht. Aber immer gerne melden, wenn eine Bereitschaft da ist. Oder wenn es mehrere gibt, die zum Beispiel sagen, so eine Gruppe, wir sind hier vier Leute in dem und dem Stadtteil und wir möchten das gerne machen. So, und dann gucken, ob wir das da irgendwie hinkriegen. Das ist auch schon passiert.
1: Und wie kommen diese Menschen dann in Kontakt mit Ihnen?
2: Also die können unter Spaziertreffs Bielefeld auf meine Homepage gehen. Da stehen alle Daten zum Beispiel drauf. Die können mir da eine E-Mail schreiben. Meine Telefonnummer steht da auch, meine Diensthandynummer. Ich mache das immer gerne persönlich. Also ich telefoniere gerne mit den Menschen, um denen auch Unterstützung zu bieten. Gerne melden, jederzeit. Ich habe nur eine halbe Stelle, aber ich rufe auch zeitnah zurück.
1: Sie sprachen eben schon über die Förderung, die Sie bekommen von der Stadt, von der Volksbank, von anderen Institutionen. Nun sind wir ja im Augenblick in einer Situation, dass unheimlich gespart werden muss. Und es wird natürlich häufig im kulturellen und im sozialen Bereich gespart. Wie sehen Sie denn die Zukunft Ihres Projektes, was das angeht?
2: Also ich muss dazu sagen, dass ich im Moment nicht monetär von der Stadt gefördert werde. Das ist ja die Geschichte, die am Anfang war, ja. Ich bin jedes Jahr immer auf der Suche nach Geldern. weil dieses Projekt nicht finanziert wird an einer Stelle. Weder über einen Leistungsvertrag der Stadt Bielefeld, was wir probiert haben, aber es hat nicht geklappt leider. Und klar, dass der Haushalt, na, ich weiß, wie es um Bielefeld steht. Im Moment werden wir gefördert durch 3 Betriebskrankenkassen aus Bielefeld. Einmal die Heimatkrankenkasse, die Gildemeister Seitensticker und die BKK Dürkop Adler und die Stadtwerke Stiftung, die uns jetzt für 3 Jahre auch Gelder bewilligt hat, anteilig, und die Bürgerstiftung, die ebenfalls 2 Standorte fördert. Das ist natürlich super. Ansonsten muss ich mich nächstes Jahr wieder auf die Suche machen. Und das finde ich wirklich sehr anstrengend, weil mir diese Zeit natürlich immer verloren geht für die eigentliche Arbeit. Also dieses Suchen nach Geld, das ist die größte Schwierigkeit an diesem ganzen Projekt.
1: Und das wird in der Zukunft bestimmt nicht einfacher.
2: Genau.
1: Frau Frommann, Sie sind ja ständig in Bewegung und Sie möchten das auch gar nicht anders. Was haben Sie denn an Ausgleich zum Beispiel? Welche Hobbys haben Sie, um so ein bisschen runterzukommen nach einem arbeitsreichen Tag?
2: Also jetzt mittlerweile bin ich in einem Alter, wo man Reha-Sport auch ganz gut gebrauchen kann. Das mache ich, habe ich gestern erst. Mein Bauch tut immer noch ein bisschen weh. Ich gehe gerne mit meinen Stöcken durch die Gegend. Also Nordic Walken mache ich total gerne. Und ansonsten habe ich eine Frau im Internet entdeckt, die gute Übungen für mich parat hat, die ich auch zu Hause machen kann, so auf dem iPad. Und ich mache auch zwischendurch gerne so Fortbildungen im Bereich Feldenkreis, habe ich jetzt gerade eine Woche gemacht, oder meditiere viel. Also sowas interessiert mich auch immer. Und klar, ich habe diese ganzen Techniken ja auch irgendwann mal erlernt, diese Jakobsen. Ich kann das nutzen zwischendurch. Und das sind jetzt so meine Sachen, die ich so mache. Spazieren gehen, diese Jakobsen. Ich kann das nutzen

0: Wunsch, wenn ich den jetzt auch noch sagen dürfte, ich würde gerne einfach mal aufhören müssen zu suchen nach Geld für meine halbe Stelle. Also das ist wirklich was, das mich viel Energie und Zeit kostet, auch vielleicht nochmal auf neue Ideen zu kommen, weil ich habe noch Ideen. Ja, das wäre der zweite Wunsch. Auskömmlich finanziert zu sein und mich so ein bisschen in so einem Nest wohlzufühlen, von dem aus ich fliegen gehen kann.
1: Frau Frommann, ich hoffe, dass Sie die Früchte Ihrer Arbeit auch auf diese Weise genießen können. Ich bedanke mich für das Gespräch und wünsche Ihnen noch viel Erfolg bei Ihren Aktivitäten. Bleiben Sie gesund unterwegs.
0: Oh, ich danke Ihnen, Sie auch. Vielen, vielen Dank.
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Alles, was du nicht sagst. Mit diesem Titel von Fabian Römer und Toxi geht unsere Sendung zu Ende. Schön, dass Sie dabei waren. Nahe dran im Gespräch mit Silvia Frommann vom Stadtsportbund Bielefeld und Hans-Jürgen Pade. Telefonisch erreichen Sie Silvia Frommann unter 0521 52 51 584 und im Internet einfach Bielefelder Spaziertreff im Browser eingeben. Dann die Seite Stadtsportbund Bielefeld e.V. öffnen. Hier finden Sie weitere Informationen. Im Juli können Sie wieder mit uns nah dran sein. Dann geht es unter anderem um Freizeittipps und eine besondere Erinnerungskultur. Sie hören uns immer am vierten Donnerstag im Monat um 21.04 Uhr auf Radio Bielefeld 97,6 oder 98,3. Ebenso im DAB-Radio und online. Wir vom Nahdran-Team mit Erika Timmerhans, Peter Borchert, Heike Drippenstedt und René Eschengert wünschen Ihnen bis dahin eine gute Zeit. Passen Sie auf sich auf, nutzen Sie den Schatten, trinken Sie ausreichend und bleiben Sie gesund. Diese und zurückliegende Sendungen lassen sich auch in ganzer Länge über das Portal NRVision nachhören. 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

Mann, in einem Wort. Noch einmal, wenn's zu schnell war. www.nrvision.de/mediathek/sendung/ und dann nah dran, in einem Wort. Anregungen, Lob oder Kritik erreichen uns wie immer unter der Telefonnummer 0521 29 53 48 oder als E-Mail unter nah-dran@live.de. Wir freuen uns auf Ihre Rückmeldungen. Der letzte Musiktitel für heute wendet sich an einen US-Präsidenten, in diesem Fall an George W. Bush. Ein Beispiel dafür, dass Künstler kritisch auf die Politik blicken. Aktuelle Gründe gibt es mehr als genug. Hier ist Pink mit Dear Mr. President. Ich bedanke mich fürs Zuhören und wünsche Ihnen noch einen schönen Abend. Mein Name ist Gisela Pade. Tschüss, bis zum nächsten Mal.

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1: Ich bin Dirk Zeitler. Nach den verheerenden Erdbeben in Venezuela haben die Behörden bisher 188 Tote gezählt. Auf das Hauptbeben folgten demnach 138 Nachbeben. Schwere Schäden gab es besonders im Bundesstaat La Guaira an der Karibikküste. Viele Länder haben Hilfe zugesagt, darunter auch Deutschland.
2: Wir helfen, wir stehen an der Seite Venezuelas, sagt Kanzler Merz. Mehrere Transportflugzeuge der Bundeswehr, die stünden bereit, versichert der Verteidigungsminister. Und in der Tat, Material und Rettungsteams. Eigentlich wird alles gebraucht im Krisengebiet. Dort graben Menschen mit bloßen Händen weiter nach Verschütteten. Andere stehen vor Trümmerbergen dort, wo einmal ihr Zuhause war. Mancherorts gibt es weder Wasser noch Strom. Claudia Wächter, Nachrichtenredaktion.
1: Bund und Länder haben sich auf eine Finanzreform zur Entlastung von Ländern und Kommunen geeinigt. Künftig soll der Bund 80% der Mehrkosten übernehmen, wenn neue Bundesgesetze bei Ländern und Kommunen zusammen Ausgaben von mehr als 200 Millionen Euro verursachen. Die neue Regelung soll zum 1. September in Kraft treten. Galeria verschafft sich Luft. Die angeschlagene Warenhauskette erhält für die weitere Sanierung einen neuen Kredit in Höhe von bis zu 160 Millionen Euro. Nach dpa-Informationen sind zugleich aber weitere Filialschließungen vorgesehen.
3: Es ist einerseits eine gute Meldung für Galeria. Nach Wochen der Unsicherheit gibt es frisches Geld für das Unternehmen. Der Kredit kommt von der US-Investmentgesellschaft Gordon Brothers und wird durch die Ware von Galeria abgesichert. Das Geld ist aber auch an einen auf 3 Jahre angelegten Sanierungsplan geknüpft, der jetzt umgesetzt werden soll. Und das heißt, es wird noch einmal genau geprüft, welche der verbliebenen Standorte wirklich noch rentabel sind. Dabei gelten wohl etwa 30 der derzeit 83 Warenhäuser als Wackelkandidaten. Thomas Borg, Nachrichtenredaktion.
1: Zum Sport. Julian Nagelsmann verändert im letzten Gruppenspiel der Fußballnationalmannschaft bei der Weltmeisterschaft erstmals seine Startelf. Neu ins Team kommen gegen Ecuador die beiden Abwehrspieler Antonio Rüdiger und David Raum. Dennis Undav, der mit 3 Treffern beste deutsche Torschütze im Turnier, soll auch zum Vorrundenabschluss wieder als Joker von der Bank kommen. Das waren die Nachrichten mit Dirk Zeitler.
4: Das Wetter. Da ist tatsächlich noch einiges drin beim Wetter. Nach den 38 Grad, heute geht's morgen rauf bis auf 40. Dazu starten wir erst noch mit Sonne. Später bilden sich dicke Wolken, stellenweise Gewitter. Samstag sieht's ähnlich aus. Erst sonnig und heiß, später wieder Unwettergefahr. Die Nächte sind tropisch, zwischen 20 und 25 Grad.
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4: Und da haben wir noch die Sperrung drin. A44 Dortmund Richtung Kassel. Die ist gesperrt zwischen Kreuz-Württemberg-Hahren und Lichtenau nach einem Unfall. Da laufen die Bergungsarbeiten. Die empfohlene Umleitung geht über die U67. Dann staut es sich noch auf der A1 Köln Richtung Münster. Zwischen Westhofener Kreuz und Kreuz Dortmund-Unna 2 Kilometer, 14 Minuten plus. Auf der A1 von Osnabrück in Richtung Münster zwischen Greven und Münster Nord 4 Kilometer, 19 Minuten plus. Und auf der A3 Oberhausen Richtung Köln zwischen Kreuz Breitscheid und Kreuz Ratingen Ost 1 Kilometer, 4 Minuten plus. Gute Fahrt!
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4: Los geht's. Deutschland gegen Ecuador. Wenn ihr das Spiel guckt, viel Spaß dabei. Aber egal, was ihr macht, ob ihr das Spiel guckt oder ob ihr euch einen entspannten Abend machen wollt, wir sind bei euch. Gleich mit chilliger neuer Musik aus England von ADMT. Ich bin Markus Steinacker. Schönen Abend euch.

0: Der Donnerstagabend mit Markus Steinacker. Wir gucken auf einen sehr interessanten Musiker. Vom Straßenkünstler zum Sänger, der inzwischen sogar ausverkaufte Shows spielt. Einen ganz besonderen Import aus Großbritannien haben wir für euch hier, ADMT. Seinen Song Fuck You hatten wir euch schon vor ein paar Monaten vorgestellt. Und jetzt war er wieder bei uns zu Gast mit seiner neuen Single Burn Brighter. Sehr gefühlvoll und schon der Titel Burn Brighter ist Programm, wie uns ADMT erzählt hat.
1: I think it's choosing to put sticks on your fire when it's...
2: Es geht darum, Holz nachzulegen, wenn das Feuer schwächer wird. Du entscheidest dich, du übernimmst die Kontrolle. Ich glaube, jeder Mensch auf der Welt hat, egal in welcher Situation, die Möglichkeit, anders zu denken und zu wachsen. Wenn wir uns dazu entscheiden, wird das Leben besser. Ich sage nicht, dass es für jeden einfach ist. Jeder hat andere Umstände. Aber wenn du anfängst, für etwas zu brennen, gibt es kein Zurück. Du brennst nur noch stärker.
0: Ja, das stimmt. Motivation pur. Und genau so klingt der Song auch von Anfang bis Ende. Der macht Mut, auch in dunklen Zeiten das eigene Leuchten nicht zu verlieren und einfach weiterzumachen. Genau das ist auch die wichtige Botschaft, die er uns mitgeben möchte.
2: Ich hoffe wirklich, dass jeder, der das hört, versteht, du hast dieselbe Fähigkeit wie jeder andere. Wenn du dich entscheidest, stärker zu brennen, wenn du dich entscheidest, deine Wahrheit zu leben, dann kannst du das.
0: Wow, schöne Worte. Und ich glaube, das muss man zwischendurch auch immer mal wieder hören. Und jetzt gibt's diese Message nochmal als Song hier für euch. ADMT mit Burn Brighter.
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Mit Markus Steinacker und mit unserem Bundeshannes. Ja, fast. Daily Hannes. Unser Hannes Höfer lässt sich mal aus über die 85 Millionen Bundestrainer. Gleich hier bei mir. Schönen Abend euch.

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0: Richtig. Dasha singt hier über Austin, dann sind wir nicht. Wir sind in New Jersey. Da geht's für unsere Jungs gegen Ecuador. Und wir freuen uns alle, denn es läuft ja generell super für uns. Trotzdem, was gehört zu einem guten WM-Spiel dazu? Bratwurst, Bier und 85 Millionen Trainer vor dem Fernseher.
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2: So, jetzt sind wir aber alle im WM-Modus, oder? Letztes Vorrundenspiel. Das heißt auch, wir haben alle unsere Bundestrainerlizenz in der Tasche. Im Prinzip können wir ab jetzt übernehmen. Der Nagelsmann, der kann jetzt den Mannschaftsbus fahren. Guck mal, Aufstellung, das können wir doch besser. Egal, wen der bringt, das hätten wir aber anders gemacht. Neuer im Tor? Nee, dann lieber einen anderen, der ist noch neuer. Die Abwehr, die muss mehr nach vorne arbeiten und der Angriff mehr nach hinten. Und das Mittelfeld? Viel zu viele Querpässe. Wieso ziehen die denn nicht einfach mal von 35 Meter ab? Das sind doch Profis, die müssen doch mal das Tor treffen können. Einfach mal ins lange Eck, aber bitte flach schießen, hoch gewinnen. Denn es hat noch keiner unterm Tor hergeschossen. So, nach der Ansprache sind wir ja wohl alle bereit fürs Spiel, oder? Wusstet ihr eigentlich, dass der WM-Pokal knapp 20 Millionen Dollar wert ist? Kein Wunder, dass sich alle deswegen so verrückt machen. Und immer dran denken, was mein Jugendtrainer mal zu mir gesagt hat. Es gibt ein Leben nach der kurzen Ecke.
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1: Ich bin Dirk Zeitler. Nach den verheerenden Erdbeben in Venezuela haben die Behörden bisher 188 Tote gezählt. Fachleute rechnen jedoch mit deutlich mehr Todesopfern. Der Seismologe Jeffrey Park von der Universität Yale sagte dem Sender CNN, die Zahl könnte in die Tausende oder sogar Zehntausende gehen. Zudem warnte er vor Nachbeben in den kommenden Wochen, die weitere Gefahren durch einsturzgefährdete Gebäude mit sich bringen könnten. Wer angesichts der aktuellen Hitze eine geplante Bahnreise nicht antreten will, kann diese jetzt kostenfrei stornieren. Die Deutsche Bahn bietet erstmals eine sogenannte Hitze-Sonderkulanz an, wie der Konzern mitteilte. Die hohen Temperaturen seien eine große Belastung für die Bahn.
2: Die Weichen und die Technik könnten durch Hitze und Sonne beschädigt werden, heißt es von der Deutschen Bahn. Außerdem steige einerseits die Gefahr für Böschungsbrände, andererseits hat der Deutsche Wetterdienst ja auch schon Unwetter angekündigt. Die Bahn sei darauf gut vorbereitet, trotzdem könne es zu Beeinträchtigungen kommen. Deswegen können Fahrgäste Tickets für Fernreisen kostenlos stornieren. Voraussetzung ist, dass das Ticket bis zum 23. Juni gebucht wurde und die Reise bis zum 30. Juni stattfinden sollte. Fiona Reinhardt, Nachrichtenredaktion.
1: Galeria verschafft sich Luft. Die angeschlagene Warenhauskette erhält für die weitere Sanierung einen neuen Kredit in Höhe von bis zu 160 Millionen Euro. Zugleich sind aber weitere Filialschließungen vorgesehen.
3: Es ist einerseits eine gute Meldung für Galeria. Nach Wochen der Unsicherheit gibt es frisches Geld für das Unternehmen. Der Kredit kommt von der US-Investmentgesellschaft Gordon Brothers und wird durch die Ware von Galeria abgesichert. Das Geld ist aber auch an einen auf 3 Jahre angelegten Sanierungsplan geknüpft, der jetzt umgesetzt werden soll. Und das heißt, es wird noch einmal genau geprüft, welche der verbliebenen Standorte wirklich noch rentabel sind. Dabei gelten wohl etwa 30 der derzeit 83 Warenhäuser als Wackelkandidaten. Thomas Brock, Nachrichtenredaktion.
1: Bund und Länder haben sich auf eine Finanzreform zur Entlastung von Ländern und Kommunen geeinigt. Künftig soll der Bund 80% der Mehrkosten übernehmen, wenn neue Bundesgesetze bei Ländern und Kommunen zusammen Ausgaben von mehr als 200 Millionen Euro verursachen. Die neue Regelung soll zum 1. September in Kraft treten.
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4: Mit Markus Steinacker und gleich mit ein bisschen Nachhilfe in puncto Fangesänge. Jetzt grölt hier aber erstmal Linda Perry von Four Non Blondes. What's up? Schöne Nacht euch.

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0: Auf jeden Fall was mit Energie. 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Und wir haben die Antwort auf all das und auf die Frage, wer dreht auch das nächste Spiel für uns?

mit Markus Steinacker. Und wir gucken auch auf die schrägen, verrückten Sachen, die am Rande des Fußballplatzes passieren bei dieser Fußball-Weltmeisterschaft. Und dann gucken wir gleich auf den abgefahrensten Fan aus Ghana. Schöne Nacht euch.

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0: Die WM läuft, alle gucken auf den Platz und bei Ghana ging ein Fan besonders viral.
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0: Habt ihr den gesehen? Hat im Netz für ein bisschen Verwirrung gesorgt. Kollege Leo Arrigi.
2: Ja, das war schon eine Szene, bei der man vorm Fernseher erstmal kurz denkt, was ist jetzt hier eigentlich gerade passiert? Während des Spiels war ein Ghana-Fan zu sehen, wie er weißes Pulver von seiner Handfläche in die Luft pustet. Im Stadion, bei einer WM. Also ein Bild, das natürlich sofort im Internet viral gegangen ist. Viele haben erstmal wild spekuliert. Ist es etwa eine gewisse aufputschende Droge? Aber warum dann so verschwenden? Aber Entwarnung, es war kein Kokain, sondern Talkumpuder. Das wird in Ghana unter anderem bei traditionellen Riten verwendet. Zum Beispiel, wenn ein neuer Häuptling eingesetzt wird oder wenn ein besonderer Sieg gefeiert wird. Das Puder steht dann für Glück, Triumph und Segen.
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1: Ich bin Dirk Zeitler. Nach den verheerenden Erdbeben in Venezuela haben die Behörden bisher 188 Tote gezählt. Fachleute rechnen jedoch mit deutlich mehr Todesopfern. Der Seismologe Jeffrey Park von der Universität Yale sagte dem Sender CNN, die Zahl könnte in die Tausende oder sogar Zehntausende gehen. Zudem warnte er vor Nachbeben in den kommenden Wochen, die weitere Gefahren durch einsturzgefährdete Gebäude mit sich bringen könnten. Wer angesichts der aktuellen Hitze eine geplante Bahnreise nicht antreten will, kann diese jetzt kostenfrei stornieren. Die Deutsche Bahn bietet erstmals eine sogenannte Hitze-Sonderkulanz an, wie der Konzern mitteilte. Die hohen Temperaturen seien eine große Belastung für die Bahn.
2: Die Weichen und die Technik könnten durch Hitze und Sonne beschädigt werden, heißt es von der Deutschen Bahn. Außerdem steige einerseits die Gefahr für Böschungsbrände, andererseits hat der Deutsche Wetterdienst ja auch schon Unwetter angekündigt. Die Bahn sei darauf gut vorbereitet, trotzdem könne es zu Beeinträchtigungen kommen. Deswegen können Fahrgäste Tickets für Fernreisen kostenlos stornieren. Voraussetzung ist, dass das Ticket bis zum 23. Juni gebucht wurde und die Reise bis zum 30. Juni stattfinden sollte. Fiona Reinhardt, Nachrichtenredaktion.
1: Galeria verschafft sich Luft. Die angeschlagene Warenhauskette erhält für die weitere Sanierung einen neuen Kredit in Höhe von bis zu 160 Millionen Euro. Zugleich sind aber weitere Filialschließungen vorgesehen.
3: Es ist einerseits eine gute Meldung für Galeria. Nach Wochen der Unsicherheit gibt es frisches Geld für das Unternehmen. Der Kredit kommt von der US-Investmentgesellschaft Gordon Brothers und wird durch die Ware von Galeria abgesichert. Das Geld ist aber auch an einen auf 3 Jahre angelegten Sanierungsplan geknüpft, der jetzt umgesetzt werden soll. Und das heißt, es wird noch einmal genau geprüft, welche der verbliebenen Standorte wirklich noch rentabel sind. Dabei gelten wohl etwa 30 der derzeit 83 Warenhäuser als Wackelkandidaten. Thomas Brock, Nachrichtenredaktion.
1: Bund und Länder haben sich auf eine Finanzreform zur Entlastung von Ländern und Kommunen geeinigt. Künftig soll der Bund 80% der Mehrkosten übernehmen, wenn neue Bundesgesetze bei Ländern und Kommunen zusammen Ausgaben von mehr als 200 Millionen Euro verursachen. Die neue Regelung soll zum 1. September in Kraft treten.
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4: Eine schöne Nacht euch, hier ist Leo Arregui im besten Mix, immer noch mit diesen tropischen Temperaturen draußen, mein Gott. Oh. Also ich muss sagen, letzte Nacht hatte ich echt wirklich Probleme durchzuschlafen, aber wenn man dann einmal irgendwie drin ist und der Schweiß nur noch so ganz leicht runterläuft, dann geht's irgendwie. Und so ein bisschen entspannte Musik hilft da, glaube ich, auch in jedem Fall. Wir schaffen es hier gemeinsam durch diese heiße Nacht. Mit Musik von Teddy Swims, Mr. Know It All.

0: Das passt, finde ich, schon irgendwie, oder? All That She Wants, Ace of Base. Das klingt so sommerlich, so schön heiß. Hier für eure Freitagnacht.
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0: Und heute soll schon wieder richtig heiß werden. Sie macht, ich glaube, uns allen schon so ein bisschen zu schaffen. Auch vor allem vielen Schülern hier bei uns in Nordrhein-Westfalen. Deshalb hat das NRW-Schulministerium jetzt neue Regeln für Hitze freigeschaffen. Zum ersten Mal profitieren auch Schülerinnen und Schüler der Oberstufe davon. Neuen Regeln gelten ab sofort. Kurz rüber zu José Nasiandi aus dem Landtagsstudio. Was sind das denn jetzt genau für neue Regeln?
3: Ja, die neuen Regeln besagen, ab sofort dürfen auch Oberstufenschüler verkürzte Unterrichtsstunden und hitzefrei bekommen. Das galt bisher nur bis zur 10. Klasse. Schulen können die Unterrichtsstunden auch ab der 11. zum Beispiel auf 30 Minuten verkürzen und am Nachmittag hitzefrei geben. Aber Vorsicht, auch wenn die Schüler dann schon volljährig sind, die Entscheidung trifft weiter die Schulleitung. Das Schulministerium hier in Düsseldorf nennt Raumtemperaturen von mehr als 27 Grad als Orientierung. Das Ganze gilt bis zu den Sommerferien. Danach will man sowieso weitersehen, ob man die Regeln nicht irgendwie angleicht. Und die Diskussion dürfte damit nicht beendet sein. Die Lehrergewerkschaft GEW sagt, langfristig ist auch das keine Lösung. Es wird wohl immer häufiger Hitzewellen geben. Da helfen nur langfristig mehr Investitionen in Schulgebäude und Hitzeschutzkonzepte.
0: Jetzt dürfen also auch Oberstufenschüler hitzefrei bekommen. Kurze Infos dazu gab es von José Nasiandi. Danke nach Düsseldorf.
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Falls es euch diese Nacht noch niemand gesagt hat, Leute, ihr macht es wunderbar und ihr seht auch ganz toll aus in der Nachtschicht oder wo auch immer ihr gerade dabei seid, hier an diesem frühen Freitag. Mein Name ist Leo Areggi. Und falls das jetzt nicht gereicht haben sollte an positiven Affirmationen, dann machen die Sportfreunde Stille halt auch nochmal ein Kompliment. Schöne Nacht euch!

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0: Chaka Khan. Ain't Nobody für euren frühen Freitag.
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0: Wir sprechen jetzt über Obsession, neuer Horror-Thriller, läuft bei uns seit gestern in den Kinos, trägt noch den schönen Titel Du sollst mich lieben, also Obsession, du sollst mich lieben. Jörg Albrecht, unser Film- und Serienexperte, wir sprechen jetzt mal drüber. Film hat nämlich in den USA schon für Furore gesorgt.
2: Und wie? Obsession ist die Kinosensation des Jahres. Zum einen, weil der Film bei Produktionskosten von nicht mal $1 Million weltweit schon über 250 Millionen eingespielt hat und zum anderen hat er in den USA einen Uraltrekord pulverisiert, der 1982 von E.T. aufgestellt worden ist. Statt von Woche zu Woche, nämlich wie es bei jedem Kinostart üblich ist, bei den Besucherzahlen abzubauen, hat Obsession jedes Mal kräftig zugelegt.
0: Okay, das klingt ja ziemlich geil. Erzähl doch mal, Jörg, warum ist Obsession ein Must-See?
2: Ganz klar, weil du, wie übrigens schon letzte Woche auch bei Backrooms, der anderen Kinosensation des Jahres, eine originelle Horrorgeschichte zu sehen bekommst und die hat mehr zu bieten als nur plumpe Jumpscares, also die üblichen Schockeffekte.
3: One wish, Willow. Du hast nur einen Wunsch. Ich wünsche mir, dass Nicky Freeman mich mehr liebt als alles andere.
2: Der sich das wünscht, heißt Bear, ein schüchterner Kerl, der in einem Musikgeschäft arbeitet und sich nicht traut, Kollege Nicky seine Liebe zu gestehen. Aber mit Hilfe eines Glücksbringers ist es auf einmal ganz einfach. Von einer Sekunde auf die andere hat Nicky nur noch Augen für ihn.
4: Bear, ich liebe dich so, so, so, so, so sehr.
2: Ja, dumm nur, dass diese Liebe immer verhängnisvoller wird und immer extremere Ausmaße annimmt.
4: Bear, wieso liebst du mich nicht? Sag's mir!
5: Ich liebe dich!
0: Ja, da hau ich doch direkt mal ein berühmtes Goethe-Zitat hinterher. Die ich rief, die Geister, werde ich nun nicht los.
2: Das trifft den Nagel auf den Kopf, wie hier die Dinge eskalieren. Das ist nicht nur bis zum Ende überraschend, sondern auch genial grotesk mit vielen Cringe-Momenten. Der erst 26-jährige Curry Barker hat mit Obsession ein fulminantes Kinodebüt hingelegt, aber auch von Indy Navaretti, die Nikki spielt und die einige vielleicht aus der Serie Superman and Lois kennen, werden wir ganz bestimmt noch viel sehen.
0: Ab Donnerstag bei uns in den Kinos der Horrorknaller Obsession. Du sollst mich lieben. Danke, Jörg, für die Infos.
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1: Ich bin Dirk Zeitler. Die deutsche Fußballnationalmannschaft hat ihr sportlich nachrangiges drittes Gruppenspiel bei der WM mit 1:2 gegen Ecuador verloren. Für die K.O.-Runde war die Auswahl vom Bundestrainer Julian Nagelsmann bereits vor dem Anstoß als Gruppensieger qualifiziert. Die Defensive um Abwehrchef Jonathan Tah wackelte in der zweiten Hälfte bedenklich. Auch Rekordtorwart Manuel Neuer agierte beim zweiten Gegentor viel zu zögerlich. Nach dem verheerenden Erdbeben in Venezuela haben die Behörden bisher 188 Tote gezählt. Fachleute rechnen jedoch mit deutlich mehr Todesopfern.
2: Die USA mobilisieren Such- und Rettungsmannschaften. Das habe oberste Priorität, sagte US-Außenminister Rubio. Auch medizinische Hilfe, Lebensmittel und Wasser werden vor Ort gebracht. Der Flughafen in Caracas ist zu großen Teilen beschädigt. So hilft das Pentagon, die Güter in die betroffenen Gebiete zu bringen. Die USA helfen auch mit Satellitenaufnahmen, um Schäden in abgelegenen Regionen zu analysieren. Die Zeit dränge, mahnte Rubio. Man wolle Menschen aus den Trümmern retten, solange sie noch am Leben seien. Aus den USA Tina Eck.
1: Wer angesichts der erwarteten Hitze eine geplante Bahnreise nicht antreten will, kann diese jetzt kostenfrei stornieren. Die Deutsche Bahn bietet erstmals eine sogenannte Hitze-Sonderkulanz an. Die hohen Temperaturen seien eine große Belastung für die Bahn, teilte der Konzern mit.
3: Die Weichen und die Technik könnten durch Hitze und Sonne beschädigt werden, heißt es von der Deutschen Bahn. Außerdem steige einerseits die Gefahr für Böschungsbrände, andererseits hat der Deutsche Wetterdienst ja auch schon Unwetter angekündigt. Die Bahn sei darauf gut vorbereitet, trotzdem könne es zu Beeinträchtigungen kommen. Deswegen können Fahrgäste Tickets für Fernreisen kostenlos stornieren. Voraussetzung ist, dass das Ticket bis zum 23. Juni gebucht wurde und die Reise bis zum 30. Juni stattfinden sollte. Diese Tickets können online oder im Reisezentrum storniert werden. Fiona Reinhardt, Nachrichtenredaktion.
1: Der US-Elektroautobauer Tesla will seine Produktion im Werk Grünheide bei Berlin stärker hochfahren. Das Unternehmen teilte mit, weitere 1.000 Beschäftigte einzustellen und ab Oktober die Produktion auf 7.500 Fahrzeuge pro Woche zu steigern. Im April hatte Tesla bereits die Einstellung von 1.900 Mitarbeitern angekündigt.
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4: Schöne Nacht mit uns. Mein Name ist Leo Arigé. Ja, ich hoffe, ihr habt es irgendwie verhältnismäßig kühl oder also auf jeden Fall aushaltbar, dass ihr hier irgendwie durch die Nacht kommt. Ach ja, es ist wirklich anstrengend, aber für alle, die jetzt vielleicht mit der Hitze wirklich gerade starke Probleme haben, es soll ja auch ab dem Wochenende dann kühler werden und da können wir uns ja drauf freuen. Und für die Zwischenzeit gibt es jetzt hier einen kleinen Shawn Mendes.

0: Das wird eine richtig krasse, fette Party werden. Eine bunte Party auch noch und noch gutes Wetter.
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0: Ja, ja, da ist schon einiges los. Bis zu 39 Grad ja angesagt fürs Wochenende. Aber keine Sorge, Leute, das Rainbow Festival hat vorgesorgt. Was haben wir denn alles Tolles im Programm? Zum Beispiel Wasserhähne. Die stehen überall für euch zur Verfügung und bei denen könnt ihr die ganze Zeit kostenlos nachfüllen. Solltet ihr auch tun. Stay hydrated. Ganz wichtig, vor allem bei so heißen Temperaturen. Damit man auch sicher und schön zusammen abgehen kann. Und wer sich fragt, ja, was soll ich denn jetzt eigentlich noch anziehen? Outfit-Tipps gibt's von Host Olivia Jones.
3: Also meine Tipps sind irgendwie bunt, schrill, irgendwas, was man schnell ausziehen kann, weil man weiß ja nie...
0: Ja, schnell ausziehen natürlich wegen der Hitze, oder? Das hat sie gemeint, natürlich. Und für den Fall, dass euch wirklich mal irgendwie ihr eine Sonnenpause braucht, es gibt auch genug chillige Plätze im Schatten. Alle weiteren Infos und auch noch ein paar Resttickets gibt's online auf rainbowfestival.de, präsentiert von uns, den NRW-Lokalradios. Viel Spaß wünsche ich, genug Wasser trinken, würde ich sagen, und dann steht der Party nichts im Weg, oder?
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0: Musik jetzt von den Venga Boys, We're Going to Ibiza. Die sind auch da. Am Samstag beim Rainbow Festival.

Neo habe ich jetzt für euch für diesen Freitag mit Closer. Und Neo, hier dieser R&B-Sänger, das finde ich ist immer so ein lustiger Fun-Fact, der ist tatsächlich in einer Beziehung mit 3 Frauen. Ja, also, und aber liebt alle gleich und macht allen unterschiedliche Geschenke, zum Beispiel zum Valentinstag. Na dann, ich bin Leo Arigi.

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0: Es gibt so ein paar Sachen, da weiß man eigentlich gar nicht, dass man so machen sollte. Ja, zum Beispiel bei Lebensmitteln. Erdbeeren sollte man immer mit diesem grünen Wuschelzeug da oben waschen, sonst dringt beim Waschen eben Flüssigkeit ein und verwässert den Geschmack. Und auch Reis sollte man waschen, bevor man ihn kocht. Ich weiß nicht, wusstet ihr das, dass man das alles irgendwie waschen muss oder wie man es waschen muss? Es gibt viele solcher Dinge. Kollegin Laura Potting hat noch mehr gesammelt, die sie alte Jahre falsch gemacht hat. Und sie hat sie für euch zusammengefasst. Hier noch ein paar weitere Beispiele.
1: Wir alle haben ja so einen Backofen, ne? Und ein paar von euch werden auch diese Schublade da drunter haben. Was ist da bei euch so alles drin? Backblech vielleicht, Teller, Töpfe. Bei mir sind so hässliche Servierplatten drin, die ich nie benutze. Naja, jedenfalls ist das alles völlig verschwendet, denn diese Schublade ist bei einigen Öfen eigentlich dafür da, um euer Essen warm zu halten oder eure Teller vorzuwärmen. Deswegen heißt diese Schublade auch Wärmeschublade. Wenn der Ofen an ist, wird sie auch warm. Naja, ich hatte die letzten Jahre dann auf jeden Fall immer sehr, sehr warme, hässliche, unbenutzte Servierplatten. Toll! Falls ihr euch nicht sicher seid, ob ihr eine Wärmeschublade habt, schaut einfach mal in der Gebrauchsanweisung nach. Und falls ihr nicht wisst, wo die ist vermutlich in der Kiste mit den ganzen Kabeln und alten Batterien. Weiter im Text. Falls ihr eine Nudelkelle mit einem größeren Loch drin habt, dieses Loch ist nicht dafür da, um das Teil irgendwo aufzuhängen. Das Loch ist unter anderem zum Abmessen von genau einer Portion Nudeln da. Die passt da nämlich durch. Und jetzt kommt mir bitte nicht mit Lasagneplatten, passt gar nicht. Ich meine natürlich längliche Nudeln, wie Spaghetti zum Beispiel. Und ich habe mir das Loch in der Kelle jetzt mal genauer angeschaut und muss aber sagen, das ist zu wenig Nudel. Damit kannst du nicht arbeiten. Nudeln müssen immer so viele da sein, dass du damit satt wirst und deine Familie auch. Und die Nachbarn und mit dem Rest kannst du dann noch dein Haus verfugen. So, und falls ihr danach, nach diesem ganzen Nudelessen zum Runterspülen noch eine Limo aus der Dose trinken wollt, ne? Und dann geht dieser verdammte Strohhalm da immer hin und her und hoch und runter und hält überhaupt nicht. Boah, ist das nervig. Dann nimmst du die Lasche von der Dose, ja? Drehst die um, sodass das Loch der Lasche über der Öffnung der Dose ist. Und da kannst du den Strohhalm reinstecken und dann...
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1: Ich bin Dirk Zeitler. Die deutsche Fußballnationalmannschaft hat ihr drittes Gruppenspiel bei der WM mit 1:2 gegen Ecuador verloren. Für die K.O.-Runde war die DFB-Auswahl bereits vor dem Anstoß als Gruppensieger qualifiziert. Die Elfenbeinküste folgt Deutschlands ins 16. Finale. Der Afrikameister von 2024 gewann gegen Curaçao mit 2:0. Nach dem verheerenden Erdbeben in Venezuela haben die Behörden bisher 188 Tote gezählt. Fachleute rechnen jedoch mit deutlich mehr Todesopfern. Auch Deutschland hat Hilfe angeboten.
2: Wir helfen, wir stehen an der Seite Venezuelas, sagt Kanzler Merz. Mehrere Transportflugzeuge der Bundeswehr, die stünden bereit, versichert der Verteidigungsminister. Und in der Tat, Material und Rettungsteams. Eigentlich wird alles gebraucht im Krisengebiet. Dort graben Menschen mit bloßen Händen weiter nach Verschütteten. Andere stehen vor Trümmerbergen dort, wo einmal ihr Zuhause war. Mancherorts gibt es weder Wasser noch Strom. Claudia Wächter, Nachrichtenredaktion.
1: Wer angesichts der erwarteten Hitze eine geplante Bahnreise nicht antreten will, kann diese jetzt kostenfrei stornieren. Die Deutsche Bahn bietet erstmals eine sogenannte Hitze-Sonderkulanz an. Die hohen Temperaturen seien eine große Belastung für die Bahn, teilte der Konzern mit.
3: Die Weichen und die Technik könnten durch Hitze und Sonne beschädigt werden, heißt es von der Deutschen Bahn. Außerdem steige einerseits die Gefahr für Böschungsbrände, andererseits hat der Deutsche Wetterdienst ja auch schon Unwetter angekündigt. Die Bahn sei darauf gut vorbereitet, trotzdem könne es zu Beeinträchtigungen kommen. Deswegen können Fahrgäste Tickets für Fernreisen kostenlos stornieren. Voraussetzung ist, dass das Ticket bis zum 23. Juni gebucht wurde und die Reise bis zum 30. Juni stattfinden sollte. Diese Tickets können online oder im Reisezentrum storniert werden. Fiona Reinhardt, Nachrichtenredaktion.
1: Der US-Elektroautobauer Tesla will seine Produktion im Werk Grünheide bei Berlin stärker hochfahren. Das Unternehmen teilte mit, weitere 1.000 Beschäftigte einzustellen und ab Oktober die Produktion auf 7.500 Fahrzeuge pro Woche zu steigern. Im April hatte Tesla bereits die Einstellung von 1.900 Mitarbeitern angekündigt.
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4: Hier habe ich auch was Nettes gefunden. Es gibt eine Himbeerhauptstadt in Europa, nämlich Arilje, so heißt sie, im Südwesten von Serbien. Da leben gar nicht so viele Leute, aber dafür werden da jedes Jahr bis zu 20.000 Tonnen Himbeeren exportiert. Krass, 20.000. Schön auch an der Sache, die Himbeeren werden ohne Chemikalien angebaut und dann auch noch von Hand gepflückt. Richtig, richtig schöne Sache. Dieses Jahr wird da aber ein bisschen, gebankt. Die Landwirte rechnen mit 20-30% weniger Ernte. War letztes Jahr in Serbien ja zum Teil doch ein bisschen trocken. Wir drücken die Daumen, dass es da trotzdem irgendwie besser wird. Und ich bin jetzt mal ganz, ganz heiß und ganz wild, sage ich euch, auf diese richtig schönen serbischen Erdbeeren. Mein Name ist Leo Arigi. Das ist auch vielleicht ein schöner Gedanke hier zu diesen tropischen Nächten.